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Na gut, ich hab mal gefragt, wovon lebt eigentlich der Peter, wa? Der hat ein schickes Auto, schickes Wohnungchen und alles am Start. Aber wovon lebt der Typ? Ich hab keine Ahnung, wa? Und das hat er mir im Endeffekt ohne verraten.

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0: damit einen wunderschönen guten Morgen von uns. Es ist ja jetzt knapp 7:10. 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Hier 7 Uhr, ganz klassisch wie gehabt, ist Universal im Programm. Und guten Morgen. Einfach guten Morgen.
1: Guten Morgen,
0: ja. Ganz plump, ja. Und falls ihr meine Stimme oder unsere Stimmen nicht kennt, kann man die gute Frage stellen, wer ist eigentlich am Mikro? Ich würde sagen, Larissa ist die eine.
1: Christian der andere.
0: Und wer von uns ist jetzt wer? Wer sind die eigentlich? Oder wie Fanta 4 sagen würde, wer ist die da?

0: Ja, Larissa, Fanta 4 war das mit Dida und Sie haben es gerade schon gesagt, Sie sprechen ja an einer Stelle von Samstagabend in der Diskothek die Korken knallen lassen. Hast du das auch gemacht oder was war dein Plan fürs Wochenende?
1: Das war bei mir schon am Donnerstag.
0: Okay.
1: Okay, Story dazu, es war Karaoke am Hügel, für alle Studis, die gerade zuhören, absolut empfehlenswert, tolle Leute, tolle Stimmung, die besten Lieder und alle haben sich gefeiert, also es war wirklich tolle Stimmung, danach war noch der Absacker in der Bar, deswegen, das war bei mir nicht an einem Samstagabend, sondern an einem Donnerstagabend, dementsprechend entspannter hat sich aber mein Wochenende gestaltet. Also wenn man da so einen kleinen privaten Wochenendrückblick macht, bei mir war eigentlich recht entspannt, nochmal eine Hausarbeit überarbeitet, das, was man als Student so macht, nochmal Sachen nachgearbeitet, eine Gruppenarbeit, aber am Freitag war das schon, ja.
0: Ja, das ist doch entspannt, oder?
1: Entspannt, genau. Ja, wie war dein Wochenende?
0: Bei mir ganz, ganz ereignisreich. Ich war unterwegs, ich war in Weimar für das Wochenende.
1: Gott, stimmt, ja, du warst ja, ja.
0: Und habe mich mit anderem Ehrenamt beschäftigt, aber so viel Selbstbeweihräucherung wollen wir jetzt gar nicht haben.
1: Nee, es geht nämlich um die Events in und um Erfurt.
0: Genau, da war nämlich auch am Wochenende. Da war am Wochenende auch einiges los. Und allen voran, ganz natürlich am Freitag, prominent im Stadtgebiet, die ganzen goldenen Folien. Ist dir das aufgefallen, Larissa?
1: Boah, tolles Thema. Man sieht ja inzwischen immer noch ein paar hängen. Ja. Hier am Radio hängt auch noch ein. Was hatte das auf sich? Bernd, das Brot war auch in goldene Folie umhüllt.
0: Und auch die Maus und der Elefant auf dem Anger.
1: Ja.
0: Ja, hat damit zu tun, es gibt in Erfurt ein Bündnis. Ich glaube, ursprünglich mal war es Goldstadt Braun. Jetzt heißt es Erfurt glänzt. Und ja, die haben sich zum 8. Mai, dem Tag der Befreiung vom Nationalsozialismus, halt das Ziel gesetzt, wir erinnern daran, denn wir sind ja Gold statt Braun, mit einem ganz klaren Zeichen, auch gegen neue faschistische Kräfte, die man hier als Bedrohung sieht.
1: Absolut toll. Also ja, das jetzt den Hintergrund dazu zu wissen, macht absolut Sinn, finde ich fantastisch, historisch absolut bedeutsam. Trotzdem, ich sehe noch immer noch diese Flyer dazu oder die Plakate, wo drauf steht Erfurt glänzt und ich denke mir, also bis du mir das gerade erklärt hast, heute früh hier gegenüber vom Radio ist auch noch einer, habe ich gedacht, was ist denn das eigentlich? Gut, es hat mich noch nicht dazu in den Fingern gekitzelt, das mal zu recherchieren. Gut, Props an mich.
0: Aber steht das auf dem Flyer nicht drauf?
1: Sichtlich, nicht lesbar. Also vielleicht, wenn du ganz nah rangehst im Kleingedruckten mit einem kleinen Sternchen. Mhm. Aber da steht nur Erfurt glänzt 8. Mai und ist eine Glitzerfolie im Hintergrund. In der Hinsicht, ja, habe ich Erfurt glänzt. Okay, dachte so, worum geht's da jetzt? Aber habe das nie so verbunden.
0: Ja, interessant. Jetzt weißt du es. Jetzt bist du etwas schlauer geworden. Vielleicht ihr da draußen auch. Und natürlich ein anderes Event, was für uns Studis vor allem ganz relevant war, beziehungsweise eigentlich für uns weniger relevant, sondern für die zukünftigen Studis hier in Erfurt ganz, ganz relevant. Es war nämlich Hochschulinfotag. Und falls ihr jetzt sagt, Hochschulinfotag, was ist das genau? Ich habe mit dem lieben Reino aus der Tagesredaktion, ein Interview geführt mit Eileen Pinkert von der Hochschulkommunikation der Uni Erfurt und da hören wir jetzt ganz kurz rein.
2: Es ist quasi alles offen, es werden aber vor allen Dingen, jetzt will ich nicht lügen, 4 Gebäude bespielt, weil der Campus, auch wenn er relativ klein ist im Vergleich zu anderen Universitäten, mag er doch ein bisschen wie ein Labyrinth wirken. Deswegen konzentrieren wir uns vor allen Dingen auf die etwas neueren Gebäude, wenn man vor dem Haupteingang steht, links. So ein Forschungsgebäude und dieses Kommunikations- und Informationsgebäude ist auch ein großes, wird ein großer Infostand sein, wo man sich eigentlich zuerst auch einfinden sollte, um erstmal anzukommen, um sich informieren zu lassen. Weiß ich überhaupt schon, wo ich hin will? Dann wird einem das gezeigt oder bin ich noch etwas überhaupt auf der Suche und lass mich erstmal allgemein beraten.
0: So viel erstmal so als grober Umriss zum Hochschulinfotag und direkt im Anschluss an dieses Wort hat Reino mich gefragt, warst du denn bei einem Hochschulinfotag? Ich würde die Antwort oder die Frage jetzt einfach mal an dich weiterreichen. Larissa, warst du denn schon mal beim Hochschulinfotag?
1: Ganz klare Antwort, nein, nicht einmal.
0: Bist du einfach blind hier nach Erfurt gekommen?
1: Nee, weil ich wohne ja nicht so weit weg. Also stopp. Es ist nicht so, als ob ich nicht, also ich glaube, wäre ich weiter weggegangen, was das Studium angeht, dann wäre ich da definitiv hingegangen und hätte mir zumindest den Campus und das, die Stadt angeschaut. Dadurch, dass ich Erfurt aber, bevor ich hierher gezogen bin, schon kannte und schon öfter besucht habe, war das in der Hinsicht nichts Neues. Also in der Hinsicht, um den Campus und Erfurt kennenzulernen, habe ich es nicht gebraucht. Ich sag mal vielleicht, um den Stura kennenzulernen, mit Leuten aus dem Studienfach zu reden, bla bla bla, da hätte es mir vielleicht was gebracht. Auf der anderen Seite, in der KW, was wir ja beide kennen, gibt es das Auswahl-Einstufungsverfahren.
0: Eignungsfeststellungsverfahren.
1: Korrekt, das Verfahren gibt's. Und da hat man eigentlich schon die Professoren kennengelernt, die höheren Semester, mit denen sich mal ausgetauscht, schon ein paar von seinen eigenen Studierenden kennengelernt, mit denen man potenziell, man weiß es ja dann noch nicht ganz, anfängt zu studieren. Also in der Hinsicht würde ich die KW da so ein bisschen rausnehmen, weil mit diesem Verfahren hatte ich ja schon so ein bisschen diese erste Campus-Experience gemacht, weswegen ich halt diesen Hochschultag hätte ich machen können. Und inzwischen, wenn ich jetzt so höre, was da so angeboten wird, worum es da geht, sage ich, würde ich jedem empfehlen. Ist super interessant, super wichtig, super spannend. Weil ich habe das dann alles in der ersten Woche erst kennengelernt. Und ich glaube, um da wirklich, also nehmen wir mal an, das Ding ist, ich habe mich für Erfurt beworben, es ist Erfurt geworden. Also bei mir war da gar keine andere Uni zur Auswahl. Aber ich glaube, würde ich mich auf eine entferntere Uni bewerben oder eben auf mehrere Unis und bräuchte noch so ein bisschen diese Entscheidungshilfe. Ja. Ich glaube, dann wäre ich auch bei einem gewesen.
0: Ich war ja auch, habe es ja ganz ähnlich gemacht wie du. In Erfurt war ich nämlich damals auch nicht. Ich hatte an dem Morgen oder an diesem, ich glaube, das war auch Anfang Mai damals, oder war es Anfang Mai? Doch, irgendwie so. Hatte ich keine Zeit. Ich war anderweitig unterwegs und dann blieb mir nur der Hochschulinformationstag eine Woche später in Jena. Und damals wollte ich auch nach Jena gehen.
1: Hat's dich in Erfurt und Jena beworben?
0: Ich hatte mich nicht nur in Erfurt und Jena beworben, sondern ich hatte mich damals auch in Leipzig und Karlsruhe beworben. Mhm. Und der Vorteil war dadurch, dass Erfurt mit seinem Eignungsfeststellungsverfahren nicht über dieses zentrale Vergabeverfahren von Hochschulen so vergeben wird, konnte ich mich bis zu einem sehr späten Zeitpunkt noch entscheiden, wo ich hin möchte. Also ich hatte zwei Optionen, während auf diese Webseite halt irgendwann priorisiert wird und dann fallen halt deine anderen Plätze weg und die werden zurückgegeben. Und so hatte ich halt Zeit und dann war ich bei einem Vortrag von unserem lieben Dozenten Markus Seifert. Der war bei mir in der Heimat an einer anderen Schule und da bin ich halt zwischen meinen mündlichen Prüfungen damals hingefahren, habe mir das angehört und habe ihn gefragt, weil er auch an beiden Universitäten doziert hat.
1: Für alle Hörerinnen und Hörer, ich habe gerade so ein bisschen ungläubiges Gesicht, weil ich war so, warte, wie, du hast mit Seifert schon davor irgendwie,
0: ja.
1: Was? Also ich sagte, dass du bei dem Vortrag warst, okay, du hast mit ihm davor schon geredet. Das ist so... Mhm.
0: Ich habe mit Markus Seifert geredet und habe ihn gefragt, hey, ich habe mich informiert, Sie haben ja schon an beiden Hochschulen gelernt, in Erfurt und Jena. Können Sie mir irgendwas dazu sagen? Haben Sie irgendeine Empfehlung? Haben Sie können Sie mir irgendeinen schlauen Rat nennen, wie ich mich entscheiden kann? Und dann hat er gesagt, ja, fahren Sie in beide Städte hin und schauen Sie sie sich an. Und ich bin aus diesem Termin rausgegangen und habe gesagt, was ist das für ein Scheiß-Tipp? Entschuldigung.
1: Ich wollte gerade sagen, was für ein geiler Tipp, weil er sagt nicht so, kommen Sie nach Erfurt. Erfurt ist die beste Uni. Erfurt, weißt du, er ist nicht so verkäufermäßig im Sinne von, ja, wir wollen Sie auf jeden Fall in Erfurt haben, sondern ist wirklich ehrlich und sagt so, beide Fächer, beide Unis geil, gucken Sie sich die Stadt an, gucken, wo Sie sich am wohlsten fühlen. Mhm. Und das finde ich mega fair von ihm.
0: Absolut. Also, das habe ich aber erst später erkannt. Also in dem Moment war ich halt so... Bro,
1: Hättest du mir nicht sagen können, was besser ist, wirklich was, ne? Ja,
0: also,
1: verstehe.
0: Also damals wusste, also das ist auch ein bisschen naiv zu denken, man wüsste in diesem Alter oder überhaupt, man wüsste vor seinem Studienstart, mit der Wahl der Uni, da wird immer so ein etwas draus gemacht, weil es so dramatisch ist. Die Wahl deiner Uni, die bestimmt, was du später machen kannst, wo du parallel arbeiten kannst oder whatever. Und deshalb war ich unsicher und habe mich halt überlegt, okay, was...
1: Wurde dir das echt so gesagt?
0: Mhm.
1: Weil bei mir war das irgendwie so ein... Ja.
0: Nee, ich hatte schon das Gefühl, dass die Wahl des Studienstandortes eine Relevanz hat, wie gut mein Studium oder wie gut mein weiteres Leben, Karriere, whatever, erfolgt. Nicht, dass es mich groß interessiert hätte, aber ich hatte schon ein bisschen
1: Okay, wenn es dich jetzt aber nach Erfurt gebracht hat, bin ich so, ja, good choice. Ne? Weil bei mir war das wirklich... gar nicht so, dass ich gesagt habe, dass,
0: Und dann war mir das egal. Das war ja ganz lustig. Und ich habe dann auf den Tipp von Markus Seifert gehört und bin nach Jena gefahren damals. War ein Sommertag, war alles ganz nett. Habe mir die Innenstadt angeschaut, habe mir den Campus angeschaut, bin durch die Uni gegangen, habe mir mal so Räume und Flure angeschaut. Und habe ich gemerkt, irgendwie gefällt es mir hier nicht. Und
1: Jena?
0: Ja.
1: Nicht so.
0: Ich fand muss ich eine Lanze brechen, im Erfurt-Jena-Konflikt. Ich fand Jena hässlich. Also ich mag die Stadt nicht. Also ich war in der Innenstadt, ich habe mich nicht wohlgefühlt dort, sag ich ganz ehrlich. Und dann, ich war mit meiner Mutter dort und dann sind wir auf dem Rückweg, ich habe diese Geschichte schon mehrfach erzählt, aber sind wir auf dem Rückweg in Erfurt vorbeigekommen, hat sie gesagt, komm, wir sind doch jetzt einmal hier, dann können wir doch einen kurzen Abstecher machen. Uniparkplatz, kurz über den Campus gelaufen und gemerkt, ja doch, hier ist schön, hier ist idyllisch. Und dann bin ich halt nach Erfurt gekommen. Also ich habe immer noch rumgedruckst danach und war so, na, was mache ich denn wirklich? Und dann habe ich wirklich alles Mögliche gemacht. Ich habe Vitas von Professoren versucht zu googeln, um in irgendeinem blöden Maße, das ist natürlich unmöglich, aber mir anzumaßen, als hätte ich Ahnung und als könnte ich aufgrund dieser Informationen eine gute und fundierte Entscheidung treffen. Keine Ahnung. Als sich das einredet an der Stelle, aber
1: krass, aber ich bin tatsächlich auch öfter, als ich in Erfurt war, habe ich auch auf dem Uniparkplatz geparkt. Da läuft man ja dann hinten so über die Bib.
0: Mach ich heute immer noch.
1: Ich nicht mehr. Aber damals, so 2 Jahre bevor ich angefangen habe zu studieren, ich bin immer über diese Bib drüber gelaufen, über diesen Campus und ich hatte keine Ahnung, dass das der Campus war. Und jetzt, wo ich da studiere und weiß, dass das der Campus ist, laufe ich da ja drüber, so als wäre es selbstverständlich, und erinnere mich immer an diese 2 Jahre davor zurück, wo ich da drüber gelaufen bin und so war, was ist das hier eigentlich? Es hat sich so ganz anders angefühlt als heute.
0: Ja. So geht es mir aber auch mit der Erfurter Innenstadt. Also ich war auch schon häufiger in Erfurt und als ich dann hierher kam zum Studieren, absolut anderes Gefühl. Also
1: ganz anderes. Gefühlt, man kommt dahin, man nimmt das alles ganz anders wahr.
0: Also ich hatte die Straßenbahn in einer vollkommen anderen. Also ich wusste, wie der Anger aufgebaut ist, aber die Hauptstrecke ist ja quasi Hauptbahnhof Domplatz. Das ist so, würde ich sagen, so die Hauptstrecke.
1: Ja.
0: Und für mich war aber immer die Hauptstrecke das Kreuzende, also wo die Linie 4 lang fährt. Also Angerbrunnen, dann Richtung Leipziger Platz. Das war für mich immer die Hauptstrecke, wo ich so dachte, hier fahren viele Bahnen lang. Lag auch daran, dass an dem Bahnsteig nicht beim Hugendubel, sondern
1: beim
0: Buchland, sondern auf der anderen Seite, dass da halt die meisten Straßenbahnen gefahren sind. Und vielleicht war das früher auch nochmal anders, es gab ja auch Fahrplanumstellungen sicherlich.
1: Vielleicht war da auch eine Baustelle.
0: Ich weiß es nicht. Los. Jedenfalls hatte ich immer das Gefühl, das wäre so dieser Mainplatz. Und dann bin ich nach Erfurt gekommen und es war komplett anders. Hat sich total verändert. Und ich kannte ja schon den Ort irgendwie, aber trotzdem war alles anders. Alle Laufwege waren auf einmal. Einfach
1: das
0: anders.
1: Ist halt das, wenn man dann wirklich in der Stadt wohnt. Also deswegen, so Städtetrips urlaubmäßig, du nimmst die Stadt nie so wahr wie die Leute, die da wirklich wohnen. Das ist immer nochmal was ganz anderes.
0: Deshalb sind die Leute auch immer so fröhlich, wenn sie durch Städte laufen, weil wenn wir auch hier in Erfurt Touristen denken, ja, dann laufen die halt über die Krämerbrücke. So,
1: sind
0: ja,
1: so, wow, oh mein Gott, die Krämerbrücke, und wir laufen über die Krämerbrücke und sind so.
0: Eigentlich möchte ich drumherum laufen, ja.
1: Ach, ich laufe da immer noch gerne drüber. Also besonders jetzt so, wenn wir morgens für die Sendung aufstehen. Ich laufe gerne vom Fischmarkt komplett hier zum Radio rüber, weil es einfach irgendwie ein anderes Feeling. Ich mag es halt, die Krämerbrücke nicht, wenn sie voll ist. So wirklich, ich weiß nicht, wie du das wahrgenommen hast, aber es war erster warmer Tag, so wirklich Sonne draußen, war so erster Frühlingstag. Erfurt war voll. Und da habe ich die Krämerbrücke und wenige Markt auch vermieden.
0: Ja, ja. Also es geht mir auch heute noch so. Also ich bin ja auch so ein Mensch, ich gehe abends einkaufen, weil dann der Anger leerer ist.
1: Aber ganz dann kurz vor Schluss, oder? Ja, ich wollte gerade sagen, so wenn du jetzt 20 Uhr Anger, tot.
0: Geh unter der Woche auch immer noch.
1: Echt?
0: Ja, geht.
1: Nur Freitag und Samstag dann. Ich meine, wir waren
0: Wochenende.
1: Gestern Abend noch unterwegs, da ging es ja auch.
0: Wochenende kannst du vergessen. Eigentlich möchte ich am Wochenende, also ich wohne ja recht zentral, am Wochenende möchte ich nicht vor die Tür gehen. So viele Menschen sind da unterwegs.
1: Gut, das bei mir bei der Uni-Ecke entspannter. Ja, es liegt an den. Aber das ist ja auch irgendwie schön, weil auf einmal lebt Erfurt wieder. So Winter, nichts los, einmal Sonnenstrahlen, 20 Grad. Auf einmal merkst du erst, warum Erfurt so eine große Stadt ist.
0: Ja. Und ich würde sagen, das war ein gutes Schlusswort. Also ja. Schlusswort, das klingt so groß. Wir haben erst 7.30 Uhr und machen wieder ein bisschen abwechslungsreicher weiter mit Musik. Und zwar aus passendem Anlass von Steiner und Madleiner Mama Liebe und danach von Mubamama Nie wieder.

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0: Ja, nie wieder ist auf einmal wieder nah. Ich würde sagen, passt voll in die Zeit, haben den Nerv getroffen. Gerade wir in Thüringen, auch mit dem Blick nach Sachsen-Anhalt und Mecklenburg-Vorpommern,
1: ja.
0: Wird einem schon ein bisschen flau im Magen.
1: Das
0: und das liegt nicht daran, dass ich heute nicht gefrühstückt habe. Ja,
1: das stimmt schon.
0: Wie findet man jetzt den Weg vom Frühstück zum Pausenbrot? Denn wir sind ja eine Magazinsendung. Und was wäre eine Magazinsendung ohne Ihre Beiträge? Und da hat unsere Kollegin und Redaktionsmitglied Paula eine schon ziemlich gute Recherche gemacht. Die hat sich angeguckt, ja, wie läuft denn hier das duale Regelschullehramt in Erfurt? Das ist ja eine ganz, ganz neue Entwicklung. Ist
1: tatsächlich?
0: Ja noch gar nicht so alt. Ja, ich glaube jetzt 2 Jahre oder so läuft das erst. Vorher musstest du das ja immer ganz regulär studieren, Bachelor, Master und so. Und das duale Regelschullehramt.
1: Ich wollte gerade sagen, die Freunde, die ich noch so habe, die haben das noch nicht.
0: Genau.
1: Ist das aber dann auch, ist es dann verpflichtend, dass sie das dual machen müssen?
0: Nee, also es gibt auch noch das normale Regelschullehramt und das duale Regelschullehramt, ich glaube, das sagt sie auch, sind dann so eine Handvoll Leute. Ich glaube, das sind 70 Leute im ersten Jahrgang gewesen. Das staffelt sich, steigert sich dann von Jahrgang zu Jahrgang. Und die werden dann halt vom Thüringer Ministerium extra gefördert, kriegen ja ganz normales Ausbildungsgehalt sozusagen parallel, arbeiten schon, haben weniger Uni und so. Ich würde sagen,
1: bevor wir uns mit den Fragen beschäftigen, hören wir doch

0: rein.
1: Ganz richtig.
2: Es ist quasi alles offen, es werden aber vor allen Dingen...
3: Es ist morgens 8 Uhr an der staatlichen Regelschule Klosterberg in Bad Berka. Im Lehrerzimmer trifft Wolf Leander Winde seine Lehrerkollegin und das als Student im zweiten Semester. Das vor anderthalb Jahren eingeführte duale Studium Lehramt Regelschule macht es möglich. Kommen die Lehramtsstudierenden normalerweise erst im Referendariat mit dem Schulalltag in Berührung, können Dualstudierende wie Wolf vom ersten Tag an praktische Erfahrungen sammeln. Ein Novum in der akademischen Lehramtslaufbahn, für Wolf der entscheidende Punkt bei der Studienwahl.
4: Das Studium bisher gefällt mir tatsächlich sehr gut. Ausschlaggebend war dann das duale Studium, weil die Verbindung zu den Schülern einfach früher da ist. Wir verdienen Geld dabei. Also wir haben sowieso eine gute Verbindung mit Erfurt.
5: Nächste Haltestelle, Universität.
3: An der Universität Erfurt wird der theoretische Teil des Studiums gelehrt. Wie beim normalen Lehramtsstudium erlernen die Studierenden in 10 Semestern alles, was sie für den Unterricht an den Schulen später brauchen. Der Unterschied? Schon in den ersten beiden Semestern gibt es 2 Praktika. Ab dem 3. Semester geht es dann 2-mal pro Woche in die Schule.
4: Klassisches Problem beim Lehramtsstudium ist immer, dass man erst sehr spät Kontakt mit den Schülern hat und gar nicht weiß, worauf man sich eigentlich eingelassen hat. Und da ist das duale System deutlich besser, weil die regelmäßige Kontakt mit den Schülern, dass man auch einfach den Alltag mitbekommt und weiß genau, was auf einen zukommt.
3: Den Schulen sollen die Dualstudierenden schon bald vertraglich gebundene Entlastung bringen. Jeder dieser angehenden LehrerInnen verpflichtet sich nach Studium und Referendariat für mindestens 4 weitere Jahre im Thüringer Schuldienst zu bleiben. Das Feedback der Schulen ist durchaus positiv, wie uns die zuständige Studiengangskoordinatorin an der Uni Erfurt, Frau Dr. Ina Semper, verriet.
6: Diese Schulen haben sich aktiv darum bemüht, einen Dualstudierenden zu bekommen und sie freuen sich, dass sie aktiv was dagegen tun können, dass die Regelschulen immer größeres Nachwuchsproblem haben. Das heißt, da setzt man viel Hoffnung in die Studierenden. Und entsprechend werden sie auch an den Schulen begrüßt als zukünftiges Mitglied des Kollegiums. Das ist auf jeden Fall sehr schön zu hören.
3: Wolf erzählt uns, dass viele seiner jüngeren KommilitonInnen gerade erst frisch aus der Schule kommen. Ein nicht immer ganz einfacher Umstieg.
4: Wenn man gerade aus dem Abi kommt, und dann wirklich mit 18, 19 dann vor 16-Jährigen steht. Das ist, glaube ich, schon schwierig. Aber es ist, finde ich, gut, dass die damit konfrontiert werden.
3: Das Land Thüringen zahlt ein Studienentgelt in Höhe von 1.610 Euro pro Monat im Bachelor und übernimmt die Studiengebühren. 1,7 Millionen Euro hat das Land für die ersten 50 Studierenden im ersten Studienjahr investiert. Jedes Jahr kommen 70 weitere hinzu. Damit steigen die Kosten stetig. Aus Sicht des Thüringer Ministeriums für Bildung, Wissenschaft und Kultur gut investiertes Geld, sagt Lisa Bönsel, die stellvertretende Pressesprecherin.
7: Ja, aus Sicht des Ministeriums ist das wirklich ein Erfolgsmodell. Das sieht man einerseits an den wirklich stabilen BewerberInnenzahlen, auch bundesweit. Also wir haben ein sehr, sehr großes Interesse auch über Thüringen hinaus, wobei 70% der Bewerberinnen und Bewerber auch immer noch aus Thüringen sind. Wir glauben einfach an dieses Modell, weil es junge Menschen viel früher auch an Praxiserfahrungen heranführt. Die sind einfach ganz früh Teil eines Kollegiums und das ist eine durchweg positive Resonanz, die wir da bekommen.
3: Zum Start des neuen dualen Studiengangs gab es auch Kritik. Gleiche Studieninhalte in der gleichen Studienzeit mit zusätzlichen Praxisphasen seien für viele Studierende eine Doppelbelastung. Hinzu kommen lange Fahrzeiten der Studierenden. Thüringen ist groß und die Schulen sind nicht selten vom Uni-Standort Erfurt weit entfernt.
7: Natürlich ist es auch eine Herausforderung in dieser Doppelbelastung oder in dieser Doppelrolle Student, Studentin und Beschäftigter. Aber es ermöglicht eben auch ganz viel, weil man einfach auch schon von Anbeginn finanziell eingebunden und abgesichert ist und eben nicht noch über Nebenjobs sein Studium finanzieren muss.
3: Die Universität Erfurt freut sich über die neue Studienmöglichkeit und die Nachfrage ist nach wie vor groß.
6: Also Praxis von Anfang an, das zieht auf jeden Fall. Und viele finden das spannend, vielleicht auch Studierende, die sich ein vermeintlich theoretischeres Studium nicht so gut vorstellen können.
3: Und auch über die Landesgrenzen hinaus sorgt das duale Lehramtsstudium Made in Thüringen für Interesse.
6: Soweit ich das überblicke, haben sich jetzt einige Bundesländer auf den Weg gemacht und prüfen da die Möglichkeiten und versuchen, duale Modelle einzurichten.
3: Dualstudierende, die vom ersten Tag an einer Schule arbeiten dürfen und dabei auch noch Geld verdienen. Da könnten andere Lehramtsstudierende an der Uni etwas neidisch werden.
4: Das wurde uns vom vorigen Jahrgang gesagt in der Einführungswoche im ersten Semester. Wir müssen aufpassen, das nicht zu laut zu erwähnen, dass wir duale Studenten sind. Es soll angeblich viele Neider geben. Ich selber persönlich habe nicht viel mitbekommen.
3: Ersetzt werden soll das bisherige Lehramtsstudium durch das Duale jedoch nicht. Vielmehr soll es das bisherige Angebot erweitern. Zu groß ist der Bedarf an gut geschulten LehrerInnen an Thüringens Schulen.
1: Ja, Paula, falls du zuhörst, vielen Dank an diesen Bericht. Sehr gut gemacht und auch ein sehr interessantes Thema für dich. Also ich weiß nicht, wie dir es geht, Larissa, aber ich hatte zwar nicht vor, Regelschullehramt zu studieren, aber Lehramt war eine Sache, die ich mir auch vorstellen konnte.
0: Ums Verrecken nicht. Also bei mir nicht, gar nicht. Nee. Also ich verstehe, was du meinst. Ich finde es immer interessant und ich sag, jeder hat in seiner Schullaufbahn irgendwo mindestens ein Lehrer, der einmal so begeistert hat und mitgenommen hat. Bei mir wäre das meine Französisch-LK-Leistungskurs-Lehrerin Frau Stange. Props an sie an der Stelle. Trotzdem hab ich das nie so. Ich hatte schon mal so ein paar Seminare und so ein, zwei Vorträge, besonders was in die Weinfachrichtung angeht, wo ich es geliebt habe, darüber zu erzählen und mein Wissen da so, ne, besonders was das Weinkultur und so, da brenne ich auch ein bisschen für. Ich verstehe den Gedanken dahinter, wenn du wirklich für ein Fach so brennst, dass wenn du darüber redest, dass deine Augen leuchten und dann würde ich sagen, okay, mach Lehrer, aber das hatte ich halt nie, so besonders in der Schule nicht. Ja, ich liebe Französisch und es war ganz, ganz toll, aber dass ich das jetzt so sehr geliebt habe, dass ich sage, hey, das muss ich auch anderen beibringen, eher weniger.
1: Ja, also ich verstehe auch irgendwo, also ich habe mich ja auch schlussendlich dagegen entschieden, aber ich fand es trotzdem einfach sehr spannend, wie sie ja also einfach die Menschen auch begleitet hat und gesagt hat, ja, wir schauen mal hinter die Kulissen, wie ist das denn? Vor allem der Fakt, dass einer gesagt hatte, wir sollten es im Studium besser nicht erwähnen, dass wir dual studieren. Das fand ich krass.
0: Ja.
1: Das fand ich wirklich krass. Also ich meine, ich verstehe das schon, weil wir kennen alle die finanzielle und Situation von Studierenden. Und wenn du dann sagst, hier, ich studiere dual und ich krieg, was waren es, 1600 Euro.
0: Das ist nicht ohne.
1: Das kann dann schon zu Konflikten führen.
0: Gut, auf der anderen Seite ist da immer die Frage, hätten sich die Vollzeitstudierenden nicht auch dazu entscheiden können, dual zu studieren? Ich sag mal, dadurch, dass es so jung ist, teilweise ja, nein.
1: Begrenzte Plätze und so, ne?
0: Aber trotzdem bewerben dafür, hätten sie sich können, hätten sie sich da richtig, also das denke ich halt immer,
1: dann
0: muss ich dafür nicht schämen, dass man das macht, man hat sich richtig informiert, man wurde da angenommen und das ist was, da muss man sich nicht für verstecken, weil jeder Student muss am Ende seine finanzielle Situation selber hinkriegen, böse gesagt, und wenn da jemand halt einfach angenommen wurde, sich da rechtzeitig beworben hat, sollte man sich dafür nicht schämen, das ist was, tolle Sache, also ich finde das Konzept auch eigentlich sehr gut.
1: Ja. Also es ist, wir kennen alle den akuten Lehrermangel.
0: Ja.
1: Gut, auch da wird von anderen politischen Seiten wieder gesagt, hey, wozu eigentlich, wir haben demografischen Wandel, es gibt sowieso immer weniger Kinder, warum bilden wir jetzt die Lehrer aus, die wir dann hinterher nicht haben? Ja, warum? Weil es jetzt schon zu wenig gibt
0: und
1: weil es auch perspektivisch zu wenig geben wird. Und weil du halt einfach nicht mehr dieses schlechte Betreuungsverhältnis, was du an vielen Schulen hast, einfach nicht mehr haben möchtest. Also Klassen mit 30 Leuten, das ist ja an vielen Orten keine Seltenheit. Und das sollte meiner Meinung nach zumindest nicht so sein. Und da sind sich ja auch Pädagoginnen und Pädagogen.
0: Besonders auch für optimale Lernbedingungen, Entwicklungsbedingungen. Weil ich meine, in der Schule lernt man sondern nicht nur, sondern man wächst da ja einen gewissen Teil auf, Sozialisierungsphasen. Ist alles wichtig und was auch durch die Lehrer einfach maßgeblich beeinflusst wird.
1: Also nochmal vielen Dank, Paula, für diesen Beitrag. Den Beitrag werdet ihr dann auch in unserer Mediathek nachhören können auf unserer Website www.radio-frei.de. Und hier geht's jetzt weiter mit Musik. Sie ist eben aufgrund meines Fehlers schon angeklungen, aber trotzdem wollen wir sie hören, nämlich von Das Paradies, wenn's draußen grün wird.

0: die Sportfreunde Stiller. Ein Kompliment. Ein Klassiker, den man auch immer wieder hören kann, würde ich sagen.
1: Also ich würde sagen, das ist ein Lied, was ich auch kenne.
0: Kenne? Ja, das wäre meine Mindestanforderung, glaube ich. Und wer es nicht kennt, der kennt es jetzt. Möge mir nie wieder sagen, er kennt es nicht.
1: Okay. Ich meine, wenn ich das Lied gehört habe, ich war auch so, ja, oh mein Gott, übel bekanntes Lied, aber ich bin halt so eine Niete im Namen und Interpreten merken.
0: Oh, das kann ich gut. Naja, Inga, wo wir gerade beim Thema nicht kennen oder kennen sind, kennenlernen.
1: Markt der Möglichkeiten.
0: Ja, der steht an.
1: 21.05.
0: Ja, knapp 10 Tage. Ja. Und nicht nur knapp, sondern ziemlich genau 10 Tage. Ist ein Donnerstag, ist glaube ich auch also eine Woche nach Christi Himmelfahrt. Ich glaube, das ist dann das Pfingstwochenende, was danach kommt. Und was ist der Markt der Möglichkeiten? Ja, der Markt der Möglichkeiten ist...
1: ich wollte gerade sagen, du musst das wissen, Christian.
0: Ja, ich muss das wissen. Am Unicampus findet am 21. Mai der Markt der Möglichkeiten statt. Und der Markt der Möglichkeiten ermöglicht allen Studierenden, prinzipiell sich zu informieren über das, was möglich ist. Eben, Markt der Möglichkeiten. Über Ehrenämter, über Angebote von Hochschulgruppen, studentischen Initiativen, studentische Vereinigungen und externen Gästen.
1: Kurze Frage, wird aber von der Uni selber was vorgestellt? Also von den Studierenden, aber von der Uni selber so, weiß ich nicht, was man an der Uni so machen kann.
0: Also es gibt Sachen, die vorgestellt werden, das sind aber dann immer so studentische Projekte, wie beispielsweise das Green Office, ganz frisch ja eingerichtet, also zumindest noch nicht lange. Ich glaube Anfang des Jahres ist das endlich eingerichtet worden, nach dem Vorbild von anderen Hochschulen, was sich dann mit Nachhaltigkeit an der Universität beschäftigt und da
1: ich
0: so ein Auge drauf
1: hat. Das wäre wie früher ein grüner Klassenraum, so ein Zimmer in der Natur, wo man sich hinsetzen kann und Unterricht machen kann. Aber nee, das ist mehr so eine.
0: Nee, das Green Office ist
1: wirklich eine Initiative, die sich für Nachhaltigkeit und sowas einsetzt.
0: Genau, das wird von einer Professorin betreut und eben auch von Studierenden und auch der Studierendenrat hängt damit drin. Grüße gehen auch an Richard vom Referat Nachhaltigkeit, der sich da wirklich auch für eingesetzt hat. Und auf jeden Fall über 30 Stände. Über 30 Initiativen, Vereine, Gruppen, wie auch immer, sind angemeldet. Das heißt also für euch, ihr habt einen ganzen Tag lang von 10 bis 16 Uhr die Möglichkeit,
1: 30 Stände zu besuchen.
0: Über 30 Stände zu besuchen und verschiedene Gruppen aus total unterschiedlichen Bereichen, sei es Politik, Gesellschaft, Kunst und Kultur, Informationsangebote, was auch immer, breites Angebot kann man alles kennenlernen und Krönchen on top, auch universal wird natürlich mit vor Ort sein.
1: Weil die Kirsche auf dem Sahnehaubt.
0: So, du sagst es. Auch wir werden vor Ort sein und werden euch wieder begrüßen und Gespräche mit euch führen.
1: Eure Lieblingslieder sammeln.
0: Lieblingslieder sammeln, ganz klar.
1: Und auch eure Themenvorschläge.
0: Ja, klar, weil wir sind auch publikumsbezogenes Radio. Ja. Also das ist so ein Grundverständnis von freien Radios, hatte ich auch mit Reinhard vom Tagesmagazin unterdessen. Auch letzte Woche stand ich auch hier und haben wir auch überlegt und darüber diskutiert, ja, wie ist das denn mit dem Lokaljournalismus, wie ist das denn auch mit freien Radios und so. Also sehr spannendes Thema und macht ja Möglichkeiten auch sehr, sehr spannend und deshalb hier einmal der Hinweis schon vorab. Ich weiß, es wird ein Feiertagswochenende, vielleicht sind dann manche Leute.
1: Gutes Argument,
0: Donnerstag,
1: dass sie schon in der Heimat sind, ja.
0: Ich will es nicht hoffen, ehrlicherweise, aber na gut, wir hoffen einfach aufs Beste, oder?
1: Für den einen Tag Markt der Möglichkeiten lohnt sich das auf jeden Fall. Weil wenn man sagt, man möchte jetzt während der Studienzeit nochmal ein Hobby anfangen, eine Sidequest machen, dann ist der Markt der Möglichkeiten perfekt dafür, weil man genau sieht, was gibt's. Wo sind die besten Leute, mit denen man sich am besten unterhalten kann? Und ich glaube, das ist auf jeden Fall eine Empfehlung wert.
0: Ja, und wenn ihr jetzt schon vorab wissen möchtet, wer alles beim Markt der Möglichkeiten mit dabei ist, dann schaut auf dem Instagram-Kanal vom Stura der Universität Erfurt nach, weil die haben da so einen Beitrag gepostet mit hier Standplan und diese Gruppen sind vor Ort oder werden vor Ort sein. Und schaut gerne vorbei. Also schaut gerne dort vorbei, ob vielleicht ein interessantes Angebot mit dabei ist. Kommt dann an dem Tag vielleicht so eine Viertelstunde, 20 Minuten früher. Könnt ihr nämlich noch quatschen. Und dann heißt es, Möglichkeiten kennenlernen. So einfach ist es. Und so einfach ist jetzt auch die Überleitung zum nächsten Lied. Es ist ein Vorschlag von dir gewesen, deshalb kenne ich den Titel nicht, aber
1: Nervous from the Neighborhood kennst du nicht.
0: Nee, kenne ich nicht, aber du sagst es ganz richtig. Ich fand es passend zum Markt der Möglichkeiten. Vielleicht ist man nervös.
1: Die Leute anzusprechen,
0: Die Leute anzusprechen. Und ich kenne den schon nicht, deshalb hören wir einfach rein.

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1: Nochmal einen wunderschönen guten Morgen zur vollen Stunde. Es ist kurz nach 8. Das Lied, was wir gerade gehört haben, Nervous von The Neighborhood, Christian hat es jetzt auch zum ersten Mal gehört. Absolutes Lieblingslied gerade, ich höre das gerade rauf und runter. In dem Lied geht es darum, dass man zu nervös ist, um was zu sagen oder einen Move zu machen. Und genau das solltet ihr beim Markt der Möglichkeiten nicht, weil Christian hat das gerade angekündigt, dass es dazu passt. Ja, wenn man
2: Danke
1: nervös ist.
2: Danke für die Korrektur an der Stelle.
1: Traut euch einfach. Don't be too nervous to speak, ja.
2: Genauso wie wir es tun und
1: wir reden auch einfach.
2: Ja. Wir stellen uns auch einfach hier hin und denken, wir können es.
1: Okay, das lassen wir mal so stehen, weil wir können es nämlich.
2: Natürlich.
1: Genau, was ja unser Morgenmagazin ohne Beiträge hatte, Christian vorhin schon gesagt. Und die liebe Judith hat für uns die Uni-News. Ich würde sagen, hören wir mal direkt rein.

Hallo und herzlich willkommen zu den heutigen Uni-News. Wir haben mal wieder ganz viele spannende Themen für euch mitgebracht. Und zwar starten wir direkt mit zwei Veranstaltungstipps. Und zwar einmal an der FH und einmal an der Uni in Erfurt. Und zwar starten wir mit der Veranstaltung in der FH. Und zwar gibt es dort am 21. Mai 13 bis 16 Uhr online einen Vortrag zu Counterspeech. Strategien und Zivilcourage gegen Hass im Netz. Das ist ein Online-Workshop im Rahmen der Diversity-Tage an den Thüringer Hochschulen. Also super interessant. Könnt ihr gerne einmal auf der FH Erfurt-Seite nachschauen und dann könnt ihr euch dazu auch anmelden und seht alles Weitere. Der zweite Veranstaltungstipp kommt von der Uni Erfurt und zwar geht es da im Rahmen des Forschungskollegiums Wissenschaftsgeschichte im Sommersemester 2026 um das Thema The Transformation Agenda of Higher Education in South Africa. Eine sehr spannende Reihe zum Forschungskolloquium der Wissenschaftsgeschichte. Und zwar findet das statt am 12. Mai 18 bis 20 Uhr. Ist aber auf Englisch, das sollte man vielleicht noch wissen, und ist aber öffentlich zugänglich. Man braucht jedoch eine Anmeldung, das findet man alles aber auch auf der Seite der Universität Erfurt. So, machen wir jetzt direkt weiter mit einem kleinen Hinweis, und zwar für die Studis der Uni Erfurt für diese Woche. Und zwar findet am Mittwoch eine Netzwerkwartung statt und deswegen ist in Hörsaal 7 dann für ungefähr eine Stunde kein WLAN, beziehungsweise könnte es zu Einschränkungen kommen, nur dass ihr schon mal Bescheid wisst, diesen Mittwoch müsst ihr vielleicht mal gucken und wenn auf mobile Daten umswitchen. Und dann kommt noch eine weitere tolle Nachricht und zwar kann man sich jetzt an der Uni ab dem 1.5. wieder bewerben für das Wintersemester 2026 bzw. 27. Und zwar gilt das für alle Bachelorstudiengänge und den Magisterstudiengang in Theologie. Also meldet euch schnell an, die Bewerbungsfrist endet am 15. Juli, also ihr habt noch Zeit auf jeden Fall, aber nur, dass ihr schon mal wisst, also es ist am 1. Mai hat es begonnen und bis 15. Juli habt ihr noch Zeit, beziehungsweise sagt es auch gern weiter an alle, die ihr kennt, die vielleicht Interesse haben. Schaut gerne mal auf der Seite vorbei, bis zum 15. Juli ist da die Bewerbungsfrist. Und zum Abschluss noch eine schöne Sache, und zwar von den Studis vom Pflanzenbau von der FH. Und zwar haben die Geranien abzugeben. Da gab es jetzt einen Aufruf auf Instagram. Und zwar einmal im Campus LGF, einmal am 11. Mai und am 13. Mai. Also sogar heute schon. Könnt ihr schauen. Von 9.15 Uhr bis 14 Uhr findet ihr da etwas. Und dann noch beim Campus Altonaer Straße, einmal am 18. Mai und am 21. Mai. Und das ist jeweils von 9.30 Uhr bis 14 Uhr. Also schaut gerne mal vorbei und vielleicht könnt ihr noch eine Geranie abstauben für eure WG. Viel Spaß!

0: 500 Miles. Peter, Paul and Mary. Ist das eine Band, Larissa, die man kennen muss? Das war ein Vorschlag von dir. Ich finde das Lied schön, aber ich kannte es vorher auch nicht.
1: Ich kannte das tatsächlich, also deswegen, wenn du mich jetzt über die Band fragst, I don't know, ne? Es ist tatsächlich, ich würde jetzt mal sagen, durch Social Media auch wieder bekannt geworden. Ich sehe da immer so traurige Ads drüber, irgendwie so traurige Reels oder so, und deswegen das Lied. Ich hatte das eigentlich gar nicht so auf dem Schirm, bis meine Mitbewohnerin zur Karaoke kam und wir haben ein Lied gesucht, was wir zusammen singen können. Und ich weiß nicht, wir
0: das
1: haben
0: das zum Karaoke.
1: Das haben wir nicht gesungen.
0: Ich wollte gerade sagen.
1: Aber es ist schön zu singen bzw. zu diesem 500 Miles zu harmonisieren.
0: Ja, das können wir gut vorstellen.
1: Dafür ist das Lied ideal und da haben wir das so ein bisschen dran geübt. Wir haben es natürlich direkt für Karaoke ausgeschlossen. Wir haben natürlich, wir haben Stay von Rihanna haben wir dann gesungen.
0: Klassiker.
1: Klassiker. Ist natürlich auch ein bisschen traurig, würde ich sagen, und nicht so die coole Stimmung, aber trotzdem war es schön zu singen. Ich fand aber am Ende 500 Miles zum Harmonisieren wirklich schön. Und deswegen dachte ich so, das war gerade so in meinem Suchverlauf von Spotify, deswegen dachte ich, komm, füge ich es mal hinzu.
0: Stimme ich dir vollkommen zu, aber ich kann mir das gut vorstellen, ja.
1: Zum Harmonisieren wirklich gut, ich sag mal, so regulär zum Singen. Du hast es ein bisschen angeschaut, klingt ein bisschen nach Volksmusik, ein bisschen Country.
0: Ja,
1: so ein bisschen.
0: Boah, eine Country nicht, sondern eher so.
1: Ein trauriges Country, so diese Country-Frau, die zurückgelassen wurde.
0: Nee, ja, aber Country hat halt so diese Country-Gitarre.
1: Ja, eine Gitarre.
0: Und dieses R, dieses American,
1: right.
0: Diesen American
1: talk,
0: Sound,
1: ja.
0: Yeah.
1: Yeah. Genau.
0: Es ist eigentlich total, also es ist eigentlich nicht in Ordnung, sich über andere Sprachen lustig zu machen, aber das ist so was ich mit Country-Musik verbinde.
1: Ja, ein typisches Klischee, ja.
0: Und das ist, würde ich schon eher so als Folk-Music einordnen. Das klingt auch sehr, sehr so nordisch. Weiß ich, hat so einen leichten nordischen Stil, wie man ihn teilweise so von, ich will nicht sagen Shanties, aber doch irgendwie von Shanties kennt.
1: Ja.
0: Also es hat da einfach so ein mysterious
1: als
0: Vibe.
1: Für alle Hörerinnen und Hörer, die nicht wussten, was Shanties sind, ich wusste es auch nicht.
0: Shanties.
1: Ja, bis du mir das vorgespielt hast. Wir haben gerade hier im Hintergrund, hat er mir das mal kurz angespielt. Ich kenne die Lieder trotzdem so. Erklär mal, mach mal diesen Begriff greifbar. Weil ich
0: Shanty,
1: wüsste es selber
0: nicht. Also, Shanty ist verkürzt für Sea Shanties und bedeutet halt sowas wie Seemannslieder. Das ist so also typisch sowas wie im deutschen Raum, was man so kennt, Santiano. Das ist so dieses typische Shanty und im englischsprachigen Raum gibt es natürlich dann noch deutlich mehr, die Irish Rovers beispielsweise oder die Dubliners oder könnte man eigentlich eine gesamte Sendung,
1: kenn keinen einzigen.
0: Könnte man eine gesamte Sendung mitfüllen, sind meiner Meinung nach auch allesamt tolle Lieder, wir wohnen aber nicht an der Küste, deshalb immer ein bisschen schwierig, das so zu machen. Was ich aber noch sagen wollte, vor 500 Miles haben wir gehört unsere schönen Uni-News von der lieben Judith. Vielen Dank auch nochmal dafür. Und auch Drifting Apart von Call Us Janice. Den Titel fandest du auch gut.
1: Ja, das ist nämlich, liebe Hörerinnen und Hörer, immer so ein Ding. Immer nachdem Christian und ich Sendung hatten, nehme ich immer mindestens ein Lied mit und packe es in meine Favoriten und höre das die Woche danach immer noch. Dementsprechend, das ist close auf der Liste. Aber was hatten wir vorhin, was auch noch dabei war? Wenn es draußen wieder grün ist.
0: Wenn es draußen grün wird von das Paradies.
1: Ja, genau.
0: Ja.
1: Das war nämlich auch ein schönes, schön fröhlich im Vergleich zu Drifting Apart.
0: Ja, ich nehme das mal als Kompliment hin für meine heutige Musikauswahl. Vielleicht geht es euch, lieben Hörerinnen und Hörern da draußen auch so. Vielleicht seid ihr auch zufrieden. Vielleicht sagt ihr aber auch, nee, kann gar nichts mit anfangen. Dann vielleicht hier auch nochmal ein bisschen Abwechslung mit dem nächsten Titel, nämlich Bob Dylan, Knocking on Heaven's Door.

0: knocking on heaven's door.
1: Das war mal wirklich ein ganz anderer Stimmungswechsel. Ähnlich geht es jetzt auch darum, was ein anderes Event mal ist. Weil Prinzessinnenkrieger und irgendwo in der Ferne war dann auch der Imperator zu sehen. In Erfurt liefen am Wochenende auffällig viele kostümierte Menschen durch die Straßen. Vielleicht ist es dem einen oder anderen von euch aufgefallen. Als wir uns gestern getroffen hatten, habe ich auch noch ein paar gesehen.
0: Auf jeden Fall. Auch in den Zügen am Wochenende rund um den Hauptbahnhof war viel los.
1: Denn Grund dafür war der Comic Park, der am Samstag und Sonntag auf der Eger stattfand. Mehrere tausende Menschen aus dem ganzen Land waren gekommen. Deswegen vermutlich auch so viel Andrang an den Zügen dieses Wochenende. Denn dieses Event gibt es schon ein bisschen länger. Und
0: Mit dabei, natürlich ganz aufwendig als Radiomoderator verkleidet, war auch unser Kollege Reinhard vom Unterdessen. Er sprach unter anderem mit den Erfindern von Bernd dem Brot, dem Recruiter aus Squid Game, einer Serie, die ich nie gesehen habe, aber der Hype war natürlich da.
1: Was heißt aber dem Recruiter? Geht's um den Schauspieler?
0: Keine Ahnung, das musst du ihn selbst fragen oder vielleicht sagt er es auch gleich. Zunächst, ganz wichtig, traf Reinhard allerdings den Herrscher Mordors. Und was es genau damit auf sich hatte, da hören wir jetzt rein.
2: Hallo, Entschuldigung, die Störung. Radio Frei aus Erfurt, also wir sind ein Lokalradio. Ja. Ihr macht jetzt hier gerade eine Pause, ihr seid wunderbar verkleidet. Könnt ihr mal, ich bin beeindruckt, könnt ihr mal kurz für unsere Hörerinnen und Hörer beschreiben, als was ihr verkleidet seid?
3: Können wir machen. Mich kennt man vielleicht aus der Serie Die Ringe der Macht. Ich bin derjenige, der ein paar Geschenke verteilt, ein bisschen manipuliert und am Ende den großen Krieg anzettelt.
2: Sauron.
3: Du weißt mehr, als du solltest.
2: Wie lange hat es gedauert mit dem Einkleiden?
3: Heute früh sind es etwa 2 Stunden gewesen mit Schminken, mit Ankleiden, mit Fertigmachen. Ja.
4: Ich bin Colombina aus Genshin Impact, aber in ihrer Version, wo sie halt doch nicht spielbar war, sondern so, wie sich die Fans das halt vorgestellt haben.
2: Ach, ist das so? Ja, da gibt es Unterschiede.
4: Ja, also mein Cosplay habe ich halt gekauft, bevor es halt raus war und es gab halt... Es wurde halt angeteasert, wie sie aussehen könnte und jetzt ist sie halt eigentlich ganz anders, als ich halt aussehe.
2: Du trägst ja so Flügel, ja, kann man das so sagen? Ist das selbstgemacht alles, so weiße?
4: Also die Flügel sind selbstgemacht und der Rest ist eigentlich gekauft, aber die großen sind selbstgemacht.
5: Ich bin als Bill Cipher heute unterwegs aus Gravity Falls. Ich habe ein bisschen was weniger gemacht, weil eigentlich er ein Dreieck ist. Deswegen habe ich nur eine Pyramide an.
2: Genau, das musst du mal sagen. Was ist das jetzt hier? Das sieht aus wie so eine große Lampe aus Pappe.
5: Das ist tatsächlich mein Kopf. Also ich kann das anziehen. Ja.
2: Ah, die Kopfbedeckung.
5: Ja, und da drinnen ist so ein Helm aufgebaut, was ich selber gebaut habe. Und das ganze Cosplay ist eigentlich aus Material, was ich eigentlich wegwerfen wollte, gemacht. Das heißt, ich habe gar keinen Euro ausgegeben für das Cosplay.
6: Ach, ja, schon wieder. Sag mal, soll ich dich mal verschwinden lassen? Kletter da mal rein.
2: Norman Köster steht mir gegenüber, Drehbuchautor, jemand, der sehr viel fürs Kinderfernsehen macht, Miterfinder von Bernd das Brot, viel, viel, viel. Wie empfinden Sie das hier, so unter so vielen kostümierten Menschen zu sein?
7: Ich finde das relativ cool. Früher war ich so eher in der Mittelalterszene, das ist aber auch schon ein Weilchen her. Da habe ich dann auch Mittelalter, also im Endeffekt im Sommer mit Wolle campen, sehr schön. Die Animes kenne ich jetzt nicht so. Meine Zeit war eher Akira und Mutter Sarah und, aber ich glaube, das zählt gar nicht, ich glaube, Usagi Yojimbo. Den habe ich aber vorhin, habe ich da mir einen Comic jetzt hier gekauft. Der gab es vorhin in den Stand und die legen die nämlich wieder neu auf oder legen sie seit 10 Jahren auf. Da freue ich mich, weil dann kann ich endlich meine Comicsammlung vervollständigen. Ich finde das super.
2: Wir sind aus so einer Generation, ich würde uns jetzt mal als wir bezeichnen, ich bin auch 70er geboren. Wir hatten ja nicht so viel. Also können Sie sich trotzdem noch daran erinnern, was Sie als Kind so geschaut haben? Also bei mir war das ZDF-Ferienprogramm, weiß ich noch.
7: Genau, ja, ZDF auf jeden Fall. Es war aber auch bei mir HR3, also zumindest in Comedy war bei mir HR3, weil die nämlich Monty Python hatten, aber in Original mit Untertiteln. Genau, und natürlich das Ferienprogramm, klar. Und jetzt hatte ich vorhin habe ich nämlich auch den hier auf dem Gelände steht ja der Kit und der DeLorean. Kit, muss ich sagen, ist bei mir ein bisschen vorbeigegangen, weil meine Eltern wollten, wo das Privatfernsehen gab, wollten sie nicht, weil sie sagten, das verdirbt mich. Vielleicht ist, dann ist David Hasselhoff ein bisschen an mir vorbeigegangen, nachher war es A-Team und so, aber ja, also ich, also jeden Fall das Kinderprogramm. Und ich muss da sagen, vielleicht ist das auch das Anime gewesen, weil es war, Heidi war ja Anime und Captain Future natürlich.
8: Hallo.
2: Hallo. Darf man fragen, als was Sie kostümiert sind?
8: Aus Mia and Me. Also ja, ich bin Mia aus Mia and Me.
2: Pink ist das?
8: Ja, das ist pink. Alles.
2: Das macht sie aus. Und wie lange hast du gebraucht, also um sich da zu kostümieren? Das ist eine Perücke und ein Kleid und natürlich ganz wichtig, noch so spezielle Stiefel.
8: Ja, das hat ungefähr ein Jahr gedauert, weil jeder Punkt, der hier zu sehen ist, ist selber ausgeschnitten, selber aufgeklebt. Eigentlich ist alles selber gemacht.
2: Das gehört schon auch mit dazu. Also ich bin jetzt selber noch nie kostümiert gewesen, aber das mitzumachen, die Vorbereitung ist Teil des Spaßes?
8: Für mich definitiv. Also für mich ist das so der Hauptgrund, das zu machen. Weil wenn man alles selber gemacht hat und es dann selber anzieht, ist das nochmal so was ganz anderes für mich. Manche haben aber auch Spaß daran, einfach sich das Kostüm zu kaufen und es dann einfach zu tragen, um so das Feeling zu haben, einmal der Charakter so zu sein.
9: Ingmar, yes. Nimmst du mal deine Sticks in die Hand?
10: Yes.
9: Pass auf. Noch ein Experiment. 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
11: Hallo, ich bin Celine.
12: Hi, ich bin Alex.
2: Und Squid Game, müsst ihr sagen, das ist ja so das Mega-Ding. Worum geht's in der Serie? Koreanisch ist das?
11: Richtig, eine südkoreanische Serie auf Netflix. Es geht hauptsächlich ums Überleben bei Kinderspielen, südkoreanischen Kinderspielen. Ja, und wir haben so letztes Jahr gedacht, wir gründen einfach mal sogar eine Squid Game-Gruppe, eine Cosplay-Gruppe. Sind mittlerweile fast so 17, 18 Mitglieder. Finden auch komischerweise immer noch neue Mitglieder dazu. Und ja, und so entwickeln sich immer mehr Freundschaften und Bekanntschaften auch. Und ja, wir sind sehr froh, diese Gruppe gegründet zu haben. Haben auch gleich unser Meeting, unser Fantreffen so.
2: Die anderen 15 sind auch da?
11: Vier, fünf andere noch, ja.
2: Wo kommt ihr her?
12: Ich komme aus Bayern, Regensburg, die Umgebung, Sachsen-Anhalt.
2: Also ihr seid wirklich deutschlandweit, habt ihr die Gruppe gebildet. Wann habt ihr das erste Mal Squid Game davon gehört? Wie seid ihr darauf gekommen?
11: Also bei mir war es wirklich, ich habe die Serie von Anfang an geschaut, direkt natürlich weil auf Netflix, und ich glaube, jeder hat die Serie angefangen zu schauen und man war erstmal völlig schockiert, so, was geht jetzt hier los, was geht jetzt hier ab, und ja, und dann auf einmal war man völlig drin und ich war direkt Fan, ja.
2: Wie habt ihr euch verkleidet? Was tragt ihr?
11: Das ist eigentlich sehr interessant. Also ich spiele am liebsten den Rekruter mit den Taktschis, der alle rekrutiert am Anfang. Heute sind wir mal andere Charaktere. Wir machen unsere Lieblingscharaktere aus einer anderen Serie, auch auf Netflix, und haben so gedacht, wir stecken die mal heute im Squid Game-Anzug rein. Also das ist auch möglich.
12: Ja, eigentlich genau das Gleiche. Eben auch dieses Crossover nennt sich das dann, eben aus Squid Game, und die andere Serie nennt sich Trigger, auch eine südkoreanische Serie. Und ja, wir machen es eigentlich, weil es einfach Spaß macht auch.

0: So. Ich frage los. Tommy Krappereis habe ich verfolgt. Die Fans warten auf Autogramme. Das ist ja auch Teil des Spiels. Vielleicht auch was Besonderes dieses Wochenende unter Fans zu sein und auch noch den Geburtstag hier zu feiern.
1: Ja, darauf kann ich natürlich tatsächlich einfach nur ja antworten. Das könnte jetzt an deiner Frage liegen oder daran, dass ich unbedingt diesen Witz machen wollte. Aber du hast mit allem recht, was du gesagt hast.
0: Das war jetzt eine geschlossene Frage. Vielleicht trotzdem auch mal so ein bisschen, wir sind alle Kinder der 70er, mal gerade festgestellt, was war denn, weil du so viel mit Erfinder Bernd das Brot, so viel für Kinder und Jugendliche getan hast, kreativ. Was war denn deine Kindheit? Was hast du geschaut?
1: Muppet Show war ganz groß. Die Augsburger Puppenkiste, also im Westen hatten wir die Augsburger Puppenkiste. Dafür war mir Schnatterinchen unbekannt. Das habe ich dann später entdeckt. Da war ich aber dann schon zu alt dafür und habe mir gesagt, what the fuck? Und wie hieß der Hund? Bobbier?
0: Ich kenne auch nur Schnatterinchen und Pitti Platsch und den Hund.
1: Mobbier! Mobbier mit einem J hinten. Richtig, genau, dankeschön. Und also das war ganz groß und dann später wurde es, ja mein Gott, also wir haben halt ferngesehen, weil man fernsehen konnte ganz oft. Wir hatten drei Programme, also ZDF, ARD und dann das Regionalfernsehen. Und wir konnten auch noch das österreichische Fernsehen empfangen in München, wenn man sich richtig hingestellt hat und der Wind gut war. Und da habe ich die psychopathischsten Kindersendungen gesehen, die irre, wo ich heute noch denke, ist das wirklich real? Mit irgendwelchen Marionetten auf irgendeinem Planeten und da war ein Roboter und der hat gesagt, ich will nicht mehr leben, botz mir auseinander. Also so wienerische Todessehnsucht. Damit bin ich aufgewachsen und das sagt etwas über mich aus. Ich hoffe aber, ich weiß nicht was.
0: Schlusswort, letzte Frage. Von all den Figuren, die du geschaffen hast, wo du selber sagst, die ist mir besonders gelungen, oder da ist...
1: Also Bernd das Brot ist das Erfolgreichste. Da hatte ich ja 50% Anteil und da bin ich schon sehr, sehr stolz drauf. Ich meine, es gibt eine Statue in Erfurt von dem Ding, das ist unfassbar. Aber die für mich wichtigste Figur ist Mara Lorbeer aus Mara und der Feuerbringer, einer Fantasy-Trilogie. Das war mein erstes Romanerlebnis, das ich selber geschrieben habe. Und das wird mich, glaube ich, nie wirklich loslassen. Ich schreibe seit mehreren Jahren an Teil 4, habe nur immer keine Zeit. Und habe schon drei Kapitel und eine Storyline. Aber es läuft.
2: Dankeschön. Ich glaube, das war auch das Ende jetzt, oder? Hat irgendjemand ein Programm? Was kommt nach uns?
3: Ja, was ist ein Programm? Nach uns, beziehungsweise hier seid ihr bei Radio Frei, beziehungsweise mit uns beiden, mit Larissa und mir. Bei Universal am Montagmorgen, noch eine gute halbe Stunde, haben wir hier das Programm zu füllen. Und das war eine Collage von unserem lieben Kollegen Reinhard über den Comic Park, der am vergangenen Wochenende in der EGA stattfand. Und ganz zum Schluss, wir haben es gehört, Bernd das Brot oder der Erfinder von Bernd das Brot, eine ganz markante Stimme, die
4: ganz
3: auch in
4: markante
3: den...
4: markante Stimme, die Christian auch hat die direkt erkannt. Ich war so, warte, wer ist das jetzt?
3: Die kommt auch in den einzelnen Nachtschleifen regelmäßig vor, irgendwie als Ansager oder so. Und ich habe mich gewundert, ja, wer ist das? Und dann habe ich zurückerinnert, ja, Bernd das Brot. Fantastisch. Finde ich toll.
4: Nicht rausgehört, nicht erkannt. Keine Ahnung.
3: Aber was wir erkannt haben, was wir gemeinsam haben, sind, wir haben ganz viele Figuren und Kostüme erkannt.
4: Das stimmt. Auch am Wochenende, wo wir unterwegs waren und die Kostüme gesehen haben, man hat, also ich glaube, es war Jack Frost.
3: Du fragst mich Dinge.
4: Ja, von wegen, du hast die erkannt, ich habe sie erkannt, es war Jack Frost.

0: ich das nicht so genau kann. Ich konnte damit noch nie gut umgehen. Das ist ja wirklich mega akkurat dann gemacht und absolut realistisch. Das ist halt diese Detailtreue, diese Zeit, das Geld, was da reingesteckt wird, um dann so ein Ergebnis zu erzielen und sich dann, muss man ja auch sagen, sich zu trauen, dann das sagen, das ziehe ich in der Öffentlichkeit an.
1: Ja, das stimmt.
0: Könnte ich, glaube ich, nicht. Ich hab mich ja nie bei Karneval oder Halloween oder was es da alles gibt, nie wohlgefühlt.
1: Doch, ich kann das. Doch. 100%. Ich liebe Karneval, Fasching, ich liebe das. Halloween, boah, sich zu verkleiden. Ich war letztes Jahr zu Halloween, war ich Subway-Surfer, Tricky. Die kennst du?
0: Ich kenne ich, aber.
1: Ich habe natürlich keine blonden Haare, okay, und ich habe sie mir auch nicht blond gefärbt dafür. Aber das Kostüm war so akkurat. Baggy Pants. Ich habe mir extra dafür in der Männerabteilung eine rote Boxershorts gekauft, dass man die so über den Baggy Pants sieht. Weißes Shirt. Dann rote Cappy anstatt eine Mütze, okay, da war ich auch nicht so detailgetreu. Dann so zwei Zöpfchen, die dann richtig so eingewickelt, dass sie kürzer wirken. Und dann. Ich hatte ja damals, jetzt inzwischen fahre ich wieder Skateboard dadurch, tatsächlich durch das Kostüm. Ich habe, ne? Von einer Kommilitonin aus Kunst ein Skateboard ausgeliehen und, du wirst es nicht glauben, eine Spraydose. Das heißt, ich bin diesen Abend wirklich committed mit diesem Skateboard und der Spraydose in der Hand. Und alle, die gefragt haben, wer ich bin, ich habe diese Spraydose geschüttelt und alle wussten es. Das war so geil. Und da verstehe ich, dass diese Leidenschaft, diesen Spaß, den man dahinter hat.
0: Krass.
1: Glaube ich, war ich aber nicht so committed wie die Leute da, die da manchmal in Kostüm auf so Comic-Cons,
0: Conventions
1: und eben jetzt eben auch bei dem Comic-Park rumlaufen. So committed war ich dann doch nicht. Und ich sag, so viel Leidenschaft, wie die manchmal hinter einen Charakter stecken und wie die auch diesen Charakter teilweise studieren, das würde ich sagen, hatte ich auch noch nicht.
0: Okay.
1: Vielleicht mein kreatives Kostüm. Dieses Tricky-Ding war wirklich innerhalb von einem Tag aufgestellt, war cool gemacht, hatte ich Spaß dran. Aber, und da würde ich auch sagen, laufe ich confident mit rum. Leute, die das nicht erkennen, haben das nicht das Auge dafür.
0: War nie auch nur ein Gedanke von mir. Ich habe mich da wirklich immer nie wohlgefühlt mit irgendwelchen Kostümen. Ich fand das immer so, nee. Also ich finde das von außen betrachtet wundervoll, fantastisch. ich weiß gar nicht mehr wann, aber ich bin mit einer anderen Kommilitonin von uns mal in der Stadt unterwegs gewesen letztes Jahr und da liefen auch Leute mit Kostümen rum und dann war sie so, oh, ich brauche ein Foto mit euch, das sind meine Lieblingscharaktere. Und ich war so, okay, klar, mach das. Mhm. Das war auch natürlich beeindruckend, aber ich selbst könnte mir das halt nie vorstellen.
1: Hast du dich auch noch nie zu Halloween oder so verkleidet, vielleicht als Kind?
0: Aber ich habe auch da habe ich das nie toll gefunden.
1: Halloween wird erst richtig cool, wenn du erwachsen bist und wirklich Sachen rausgefunden hast, die dir gefallen.
0: Weiß ich nicht. Habe ich nie dran gehört. Hat mich nie großartig interessiert, ehrlicherweise.
1: Schade.
0: Ich höre dein lautes Atmen.
1: Ja, ich bin so, kann doch nicht sein, du musst es ausprobiert haben. Und ich sag halt, die coolsten Halloween-Kostüme sind nicht die, die besonders gut aussehen, sondern genau die, die am lächerlichsten sind. Das ist Halloween. Das ist nicht Halloween, Halloween muss gruselig sein, sorry, aber Karneval, Fasching, Skin, genau die. Schüttelt nicht den Kopf. Nein, das ist cool. Du musst es ausprobiert haben. Du musst mal mit einer Gruppe in Gruppenkostüm gemacht. Das ist so cool.
0: Ich habe mich auch schon in der Motto-Woche, es ist ja so ein Klischee, immer vom Schulabschluss, so die letzte Schulwoche, verkleidet man sich eine Woche lang, fünf Tage, fünf verschiedene Mottos. Und dann zieht man sich jeden Tag was anderes an. Auch da habe ich mich
1: warst du
0: wohlgefühlt.
1: Der komische Schüler, der nicht mitgemacht hat?
0: Ich habe mitgemacht.
1: Okay,
0: aber
1: gut.
0: Ich habe mitgemacht. Ich war auch committed, aber gefallen hat es mir trotzdem nicht.
1: Nicht?
0: Nee.
1: Ich durfte als Lucky Luke und Lilifee in die Schule gehen, das war so geil.
0: Ich war damals, ich war ein Schüler aus dem Hause Slytherin, alle Harry Potter Fans da mal so abgegriffen.
1: Aber
0: das waren wir auch so gruppenkostümmäßig. Ja. Ich war Cosmo aus Cosmo und Wanda. Ich hatte ein weißes Hemd, diese klassische Krawatte. Ja. Ich hatte einen Zauberstab. Ich habe mir auch ein Krönchen gebastelt. Also ich war committed. Ich war committed, es
1: Hatte der nicht grüne Haare?
0: Ja, das habe ich nicht gemacht.
1: Ja. Okay, ich habe mir
0: Die Haare ich nehme das mit dem committed zurück, aber.
1: Ich glaube halt nämlich diese, besonders bei diesen Conventions, da sind ja diese Leute so committed, dass die auch, also klar, die tragen halt Perücken und so auch, aber es gibt ja auch.
0: Die machen sich auch her.
1: Ja. Ja. Und das finde ich halt ist so eine Art von Commitment, das würde ich auch nie machen. Also, ja.
0: Ja. was sagen
1: wir also, noch was, dazu? Was will man dazu noch sagen? Entweder mal

0: mag es und man mag es nicht.
1: So ist es.
0: Aber
1: so
0: trotzdem, wir haben da ein paar Kostüme gesehen, wo wir schon beeindruckt waren von der Detailgetreue. Wobei es auch manchmal lustig ist, dann solche Leute bei McDonald's zu sehen.
1: Definitiv.
0: Wo man so ist, okay.
1: Auch die Personen, auch die Charaktere würden also zu McDonald's gehen. Und auch diese Charaktere haben dann oft ein Telefon in der Hand. Und das ist ein gutes Stichwort für unseren nächsten Song. Telefon von Fallax.

0: Telefon von Fallax.
1: Das stimmt, das haben wir alle und auch öfter in der Hand. Ein Telefon öfter, als man sollte.
0: Öfter als uns lieb ist, ja.
1: Ja, leider. Darum soll es aber gar nicht gehen, weil das ist ein Thema für sich. Sondern wir haben ja morgen auch nochmal universal, morgen Abend. Und ich glaube, das macht Marlene, richtig?
0: Ja.
1: Worum geht's denn da? Hast du schon was gehört?
0: Die liebe Marlene, die hat sogar vorproduziert. Das heißt, wir wissen sogar schon, worum es geht. Und ein großer Teil der Sendung wird ein Beitrag, was heißt Beitrag, ist eigentlich schon eine richtig gute Recherche und Analyse von unserem Kollegen Willem sein. Der hat nämlich eine, ja, wie sagt man das?
1: Er hat selber Rezitation genannt.
0: Er hatte wirklich ziemlich viel Arbeit da reingesteckt. Und zwar hatte er das neue Album, glaube ich, von Ray, also hier der Where's My Husband Künstlerin.
1: Ja.
0: Also das ist ja ihr Lied da im Sinne, hat sie, also das neue Album von ihr, das hat er sich angehört und hat gesagt, da muss ich was zu machen. Das hat er gemacht. Ich glaube, ich will gar nicht großartig viele Worte verlieren. Wir hören selber ganz kurz rein. Was hat er gemacht?
2: Zu Willems 17-minütiger Musikstunde. Mit mir, Willem Hein. 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Das war Winter Woman von Ray. Als ich 2017 auf Klassenfahrt in Dresden in einem kleinen Mehrbettzimmer mit meinen damaligen Klassenkameraden saß und über die Musikbox You Don't Know Me von Jax Jones abgespielt wurde, dachte ich noch, Jax Jones wäre eine Frau, die da für uns singt. Allerdings hat mir keiner erzählt, dass es auch einen Feature-Gast auf diesem Song gibt. Und mir hat auch keiner erzählt, dass ich 9 Jahre später im Studium, lange, lange nach der Schulzeit, besonders nach dieser Schulzeit, ein Album hören würde, was von genau dieser Frau ist. Zuerst, dieser gewisse Jax Jones ist ganz und gar keine Sängerin, sondern ein Musikproduzent aus London, beziehungsweise aus England. Ob der aus London kommt, weiß ich nicht genau. Bestimmt. Vielleicht Bristol. Was aber viel interessanter für diesen Fall ist, das Album, was ich meine, heißt This Music May Contain Hope und die Sängerin heißt Ray. Und um genau dieses Album soll es heute gehen. Zuerst zur Frau. Ray heißt mit bürgerlichem Namen Rachel Agatha Keane, ist eine Londonerin und ist geboren in London, Tutting. Ihre Mutter hat ghanaisch-schweizerische Wurzeln, ihr Vater ist Engländer und das Album, was hier vorliegt, ist ihr drittes Album und sie macht seit 2020 aktiv Alben. Und es gibt eigentlich noch ganz, ganz viel mehr Sachen über Ray zu erzählen, aber ich finde, es soll hier gar nicht so viel um die Person Ray gehen. Wie gesagt, sie ist jetzt, ich glaube, 28 oder 29, ist seit, wie ihr ja schon gehört habt, mindestens 9 Jahren in der Musikindustrie tätig, konnte aber ganz, ganz lange nicht selber Alben veröffentlichen, wegen irgendwelcher widriger Vertragsbedingungen, die mir gerade nicht genau vorliegen. Wie gesagt, dafür kann ich nur auf House of Humsi die Folge dazu verweisen. Salwa Humsi hat das sehr, sehr gut aufgeschlüsselt und da soll es jetzt nicht weiter drum gehen. Zuerst mal ein Full Disclosure. Das Album This Music May Contain Hope. Ich habe mir das angehört und ich saß da und ich müsste hier eigentlich eine Track-by-Track-Analyse liefern, wo ich jeden Track irgendwie so 30, 40 Sekunden oder 50, meinetwegen auch 2 Minuten oder es gibt auch teilweise Tracks auf dem Album, da könnte ich einen ganzen Beitrag mitfüllen. Aber ich glaube, das würde so ein Intertextualitätsgestammel werden, worauf ich einfach keinen Bock habe. Deshalb mache ich das hier einfach so ein bisschen mehr oder weniger frei Schnauze und ihr wisst dann mehr über das Album.
0: Und wenn ihr mehr über dieses Album erfahren wollt, dann rate ich euch dazu, morgen Abend am Dienstag um 20 Uhr universal einzuschalten mit der lieben Marlene und unter anderem mit eben genau diesem Beitrag von Willem. Und weil es so schön ist und weil er es auch so ein bisschen angekündigt hat, hören wir da einmal rein, beziehungsweise nicht in das neue Album, weil das macht er noch, das wollen wir nicht vorweggreifen, sondern in diesen Klassiker, den er erwähnt hat, der auch mir eine ganz ähnliche Situation damals beschert hat, You Don't Know Me von Jax Jones und Ray.

0: absoluter Banger. Ich habe gerade gesagt, spiel das im Club und alle tanzen. Jeder kennt es, das ist absoluter Banger.
1: Ja, da ist der Titel nicht selbst erklärend. You Don't Know Me von Jax Jones und Ray. Ja, ich würde dir nur zustimmen und umso mehr schmerzt es bei einem Blick auf die Uhr. Es ist 8.50 Uhr, ganz knapp, also fast 8.49 Uhr und mit diesem Blick müssen wir uns leider verabschieden wieder.
0: So schnell sind die 2 Stunden auch schon wieder zu Ende.
1: Und wieder Universal am Montagmorgen vorbei.
0: Leider, aber es geht spannend weiter.
1: Ja.
0: Unterdessen hat auch immer wieder was Spannendes zu bieten, umso spannender und studierenden Themen, wenn man das so sagen kann, es betrifft uns Studierenden, KI in der Forschung, KI im Studium, KI in der Lehre.
1: Ja, spannendes Ding, ich habe gerade ein Seminar auch dazu, zu KI und so und setze mich auch, ich bin ja hochschulpolitisch aktiv ein bisschen, da habe ich natürlich auch mit diesem Thema zu tun, ganz zwangsläufig. Spannendes Thema, ich freue mich auf den Beitrag, ich freue mich auf das Interview.
0: Ja, da hört ihr gleich mehr von Carsten, der übernimmt pünktlich um 9 Uhr von uns. Ich sag jetzt schon mal, schönen Start in die neue Woche, eine schöne Restwoche und wir hören uns bis zum nächsten Mal.
1: Genau, daran schließe ich mich an. Wir haben noch ein paar letzte Titel in unserer Playlist liegen. Ansonsten auch von mir natürlich einen schönen Tag, einen schönen Montag, eine schöne Restwoche. Viel Spaß jetzt mit dem Unterdessen. Viel Spaß dann auch hier im Universal morgen Abend, 20 Uhr, einschalten, ganz wichtig. Die Marlene freut sich. Ja, und ansonsten, hier geht's weiter mit Radio. Es geht weiter mit auch mit Kunst, Radio Kunst, ganz einfach. Und es geht weiter mit Carsten im Unterdessen. Vorher aber noch Musik, nämlich von Alligator, Musik ist keine Lösung und Pretty Fly von The Offspring. Viel Spaß, wir verabschieden uns. Macht's gut.
0: Tschüss.

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KI im Hörsaal. Wer lernt hier eigentlich von wem? Vom Dauerflash zur Pflichtkompetenz. KI in Informatik und Bildung ein Jahr später. Ein Jahr sind wie 10 Jahre in der normalen technischen Entwicklung. Was sagt Oksana Arnold dazu? Sie ist Professorin für theoretische Informatik und künstliche Intelligenz an der FH Erfurt, an der Fachhochschule Erfurt. Seit Jahrzehnten ist sie im Geschäft. KI schreibt Code, was müssen Studierende noch können überhaupt beim Vibe Coding? KI verstehen statt nur benutzen? Muss ich vielleicht auch die Lehre ändern? Natürlich muss sie das. All das besprechen wir in der zweiten Stunde. Hierbei unterdessen dem Tagesmagazin. Schön, dass ihr da seid. Vorher gibt es neue Musik von Daddy Fria, von Mine, von Gabriel, Paco Amoroso, Edgar Wasser, Fatoni, Baxter Dury, Noga Eres, Retro Gott und Codmaster Cod. Lisa. Ach, und natürlich die Sache. Mit dem Espresso und der schönen Crema. Der Espresso-Plausch mit Sergi Lochthofen jeden Montag und auch heute wieder in wenigen Minuten. Vorher tanzen wir noch ein bisschen mit Daddy Fourier. Too much, too enough. Und die Welt, oh Mann.

Der Bundesrat verweigert die Gefolgschaft. War das eine Klatsche für den Kanzler? Denke schon. Putin wünscht sich Schröder als Vermittler. Wie ernst meint er das? Und hier mit dem Hunter-Virus? Sind das alles so Warnungen, die Panik erzeugen? Oder ist das ernst zu nehmen? Ich weiß nicht. All das besprechen wir gleich mit Sergei Lochthofen. Und damit nochmal herzlich willkommen beim alten Dampfradio. Falls ihr es noch über UKW hört, dann dampft's und knistert's.

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Guten Tag, guten Morgen. Yeah.

0: Eigentlich müssten wir täglich reden, um alles abzudecken, weil die Welt dreht sich irgendwie schneller, zumindest gefühlt. Und da reicht manchmal eine Woche gar nicht, um alles abzuarbeiten. Aber wir müssen ja auch nicht alles abarbeiten. Aber wir fangen mal damit an. Ich freue mich sehr, dass ich wieder mit Sergei Lochthofen sprechen darf. Hallo, Herr Lochthofen.
1: Ich grüße Sie natürlich. Ja.
0: Sagen Sie, Gerhard Schröder, das ist doch, die einen sagen, den kann man nicht mehr ernst nehmen. Die anderen sagen, ja, den muss man schon noch ernst nehmen, weil er noch eine Rolle spielt. Was sagen Sie, spielt Gerhard Schröder noch eine Rolle, vielleicht auch in Zukunft?
1: Ja, es war auf jeden Fall eine Überraschung, die der Putin da gelandet hat, dass plötzlich dieser Name, der selbst in Deutschland ja ziemlich weit in der Versenkung verschwunden ist, plötzlich auffloppt. Jetzt wird nur spekuliert, hat er denn eine Chance als Vermittler? Natürlich nicht. Ich glaube nicht, dass die Ukrainer Gerhard Schröder annehmen, weil natürlich die Nähe von Schröder an Putin sehr stark ist und Putin ja Schröder über viele Jahre mit viel Geld subventioniert hat. Also insofern sage ich mal, ist das eine reine Showveranstaltung. Ich habe mit Interesse mal mir das Protokoll der Pressekonferenz, die am Abend, am Tag des Sieges, also am 9. Mai, von Putin gegeben worden ist. Der Tag ist ja nicht so verlaufen, wie er sich vorgestellt hat. Am Morgen die Parade, ich weiß nicht, ob Sie mal da reingeschaut haben oder Bilder gesehen haben. Ich habe sie mir in Gänze angetan, weil ich nun politisch interessierter Mensch bin. Also die russische Variante aus dem russischen Kanal 1. Und man merkte schon, dass das alles sehr nicht nach dem Wunsch von Putin lief. Er hat Angst. Er hat Angst, nachdem Maduro entführt worden ist. Er hat Angst, nachdem die ganze Spitze im Iran umgebracht worden ist. Er hat Angst, dass er selbst auch sehr schnell dran sein kann. Ob das nun, sagen wir mal, jemand aus dem Ausland ist, glaube ich nicht. Aber auch im Inneren gibt es ja genug Feinde, die mit seinem Regime ja nicht unbedingt einverstanden sind in der Spitze, in der Elite des Landes. Und dann hat er abends, nachdem auch die Gespräche mit internationalen Gästen ja, sagen wir mal, eher mäßig verliefen, es war ja fast niemand da, außer Lukaschenko aus Weißrussland oder dem kasachischen Präsidenten. Es wurde sehr hervorgehoben in der russischen offiziellen Berichterstattung, dass der Präsident von Nordossetien und Südossetien oder aus dem Kaukasus irgendwo, den kein Mensch im Prinzip kennt, da von Putin empfangen worden ist. Das zeigt einfach, dass das alles nicht so läuft, wie er sich das vorstellt. Und dann hat er plötzlich eine Pressekonferenz gegeben. Die Kollegen mussten 2 oder 3 Stunden warten, wurden in den Kreml bestellt und dann ging es los. Und ich glaube, die Berichterstattung bei uns darüber ist ein bisschen oberflächlich, weil es entsteht ja der Eindruck, der Putin wollte verhandeln und hätte ein echtes Angebot gemacht und er würde sozusagen seine Position langsam verlassen. Aber im Kleingedruckten dieser Pressekonferenz stand, dass man natürlich den Donbass im Ganzen haben will. Und wenn die also nach wie vor an dieser Maximalforderung festhält und wenn die Ukrainer das nicht freiwillig abgeben, das heißt ihr Territorium an die Russen übergeben, dann wird es eben mit kriegerischen Mitteln gemacht. Der Verteidigungsminister wird von ihm zitiert, dass der Meinung ist, dass man sozusagen relativ schnell dazu kommt, den Rest des Donbass zu besetzen. Das war die Botschaft, unterschwellig auch nach innen hinein und nicht nur die Frage, ob Schröder da auftritt oder nicht auftritt. Ich glaube, das sollte ein bisschen ablenken von dem konfusen Situation, die in Russland entstanden ist und seiner Angst, dass er eventuell doch einem Putsch oder wer auch immer zum Opfer fallen könnte.
0: Ist es eine dieser vielen verfahrenen Situationen auf der Welt, wo man irgendwie gar keinen Hoffnungsschimmer sieht, dass es die Ukraine ist, der Nahostkonflikt, das ist ja der Irankrieg, das macht ratlos, oder?
1: Na, ratlos nicht, aber es zeigt, wie schwer solche Dinge wieder einzuhegen sind. Das heißt, wenn der Krieg erstmal läuft und wenn wir erstmal zulassen, alle gemeinsam, dass Kriege möglich sind, und das ist im Augenblick der Fall, auch infolge des Ukraine-Kriegs, der Iran-Krieg wäre vorher so in dieser Form aus meiner Sicht nicht möglich gewesen. Also es nehmen sich diejenigen, die die Macht und die Kraft dazu haben, das Recht raus, Nachbarn zu überfallen, andere zu bombardieren. Auch Israel spielt da ja eine Rolle mit. Das heißt, die Amerikaner behaupten ja unterschwellig, sie seien gedrängt worden zu diesem Schlag gegen den Iran, weil die Israelis nicht mehr zurückhalten wollten. Also ich will nur deutlich machen, in einer Atmosphäre, wo überall Kriege laufen, kommen auch neue dazu. Das ist eine Ansteckungsgefahr und das haben wir in der internationalen Politik. Deswegen wäre es gut, wenn wir in der Ukraine ein Stück vorankommen würden. Es sah vor einem halben, dreiviertel Jahr für die Ukraine sehr schlecht aus. Wir haben fast jeden Tag Nachrichten gehabt, dass die Russen vorrücken. Im Augenblick ist das Gegenteil der Fall und die Ukrainer sind auch in der Lage, Russland, was ich ja immer auch befürwortet habe, im tiefen Inneren des Landes Schläge, vor allem in Militäreinrichtungen, aber auch in die Energieversorgung, Erdölversorgung hineinzuschlagen. Das ist etwas, was empfindlich in Russland wahrgenommen wird. Das ist, trägt zu einem Umschwung auch in der Stimmung, in der Bevölkerung bei. Bis dahin war der Krieg irgendwo weit weg. Man hatte nichts damit zu tun. Inzwischen sind Schwarzmeerstrände verseucht. Inzwischen brennt es irgendwo im Ural. Man sieht das auch im Internet, das in zunehmender Weise zensiert wird. Man will so chinesische Verhältnisse in Russland durchsetzen. Das schafft zusätzlichen Unmut. Das heißt, Putin merkt schon, also er muss zu irgendeiner Lösung kommen und die Lösung, glaube ich, bei so einem Mann kann immer wieder nur sein, den Krieg zu intensivieren, was ihm aber selbst auch sehr schwer fällt.
0: In diesen Zeiten pazifistische Haltung zu vertreten und gegen den Krieg zu sein, ist auf der einen Seite leicht, wenn man sagt, ich bin gegen Krieg, andererseits ist es auch schwer, also es geht ja auch um Verteidigung, wenn man sich allerdings anschaut, dass die Wirtschaft wächst in Deutschland, weil die Rüstungsindustrie boomt, ist das auch schwierig, schwer zu ertragen, oder?
1: Ja, das ist natürlich aber absehbar gewesen, wenn Sie unsere Gespräche so vor 3-4 Jahren erinnern. Wir haben gleich ab zu Beginn des Überfalls Putins auf die Ukraine gesagt, das wird der ganzen Rüstungsindustrie in der Welt einen großen Aufschwung verschaffen, weil natürlich die Gefahr da ist, dass der so nicht stehen bleibt. Wir sehen ja, die Karte in Europa hat sich ja auf andere Weise, nicht nur auf kriegerische Weise verändert. Schweden und Finnland sind heute in der NATO. Und Finnland hat die längste NATO-Grenze mit Russland, die es vorher so in der Form gar nicht gab. Also die Finnen haben sie aus allem rausgehalten. Die Russen sind auch empört darüber. Putin hat auch jetzt wieder darüber schwadroniert, auch bei diesem Pressegespräch, dass er gar nicht verstehen kann, was die Finnen da treiben, wie kommen die dazu, sich so zu verhalten und so weiter. Aber es ist natürlich ein tiefer Schrecken vielen Ländern im Augenblick, ja, in Lettland, in Litauen, in Estland, in Deutschland gibt es vor allem auch in Ostdeutschland einen Haufen Leute, die sagen, ja, der Putin hat ja nicht Unrecht, wieso sind die in der NATO und so weiter. Wenn die nicht in der NATO wären, wären die schon längst verschluckt worden von ihm. In alter russischer imperialer Manier. Das heißt also, ja, wir haben das sehen können und deswegen müssen wir uns ja auch bei Putin in jeder Hinsicht für die hohen Energiepreise, für den Krieg, für die Kosten, die damit zusammenhängen, für die Aufrüstung, alles das hat was mit Putin zu tun und seinem unsäglichen Krieg. Den müssen wir beenden, dann haben wir vielleicht wieder Chance, etwas vernünftiger die Dinge zu sehen.
0: Offensichtlich ist die Bundesregierung und der Kanzler nach einem Jahr sehr unbeliebt. Das hat wahrscheinlich verschiedene Gründe. Das hat verschiedene Gründe. Es ist die Weltlage, es ist die Situation in Deutschland. Ja, und nicht nur die Äußerungen von Merz. Und jetzt knallt ihm auch noch der Bundestag eine richtige Klatsche ins Gesicht. Das war doch eine Klatsche, oder? Die Ablehnung der Entlastungsprämie?
1: Der Bundesrat, Sie haben sich jetzt
0: ein bisschen Der Bundesrat.
1: Ja, das ist verständlich. Vor allem auch die eigenen CDU-geführten Länder oder da, wo auch die SPD dran ist, die haben alle gemeinsam natürlich eben die rote Karte gezeigt, weil er auf ihre Kosten diese ganzen Dinge machen wollte. Also er wollte spendabel sein, ohne selbst ins Portemonnaie zu greifen, in dem nicht viel ist. Das ist ja vollkommen klar. Also wir haben eine Situation nach einem Jahr, die hätte man dem Merz ja so ohne weiteres nicht zugetraut. Es gab ja immer kritische Stimmen, die sagten, der hat keine Regierungserfahrung, der hat nie ein richtiges Amt gehabt, der hat nie eine Wahl sozusagen irgendwo auf dem Lande gewonnen. Und es zeigt sich, dass er wirklich, ja, sage ich mal, nicht das Gefühl hat auch fürs Land. Er sorgt immer wieder für Diskussionen, die völlig sinnlos sind, unproduktiv. Er muss dann wieder sich korrigieren. Denken Sie nur bei der Rente und denken Sie nur daran, was das Thema hier zu bedeuten hat in Ostdeutschland, wo die Menschen von dieser sogenannten Basisrente ja leben. Das heißt, er hat kein Gefühl dafür. Ich erinnere, weil wir heute über Schröder schon gesprochen haben, das war nicht anders bei Schröder. Der hat wirklich mehrere schlechte sozusagen Jahre hingelegt und ihm stand das Wasser bis zum Halse, bis er zu seiner Agenda 2010 kam. Das heißt also, es musste erst schlimm genug werden, bis er zu einem gewissen sozusagen Durchblick kam und die richtigen Leute damit beauftragte, eine Zukunftsentwicklung zu fixieren und das dann auch als große Reform letztlich in die Geschichte hier eingeht. Also Schröder hat ja an dieser Stelle gepunktet, mit dem Folgen natürlich, dass die SPD zerstört worden ist. Ähnliches scheint Merz nicht zu wagen, denn das hieße ja, er müsste erstmal an die Reichen ran, erstmal dort schneiden, erstmal dort sozusagen Mittel holen, bis er dann sagen kann, ja meine Lieben, jetzt müssen wir alle den Gürtel enger schnallen und vielleicht eine Stunde länger arbeiten oder an anderer Stelle sozusagen auch die ja, Möglichkeiten der Menschen einschränken. Solange er das nicht macht, glaube ich, kann er niemanden überzeugen mit dem, was er da tut. Und ich kann ja nur hoffen, dass das nächste Jahr erfolgreicher ist. Es wäre für uns alle besser.
0: Noch ein weiteres gruseliges Thema ist der Hunter-Virus. Dem Coronavirus habe ich am Anfang auch nicht so ernst genommen, da so weit weg. Naja, und dann wurde es eine weltweite Pandemie. Wenn man dran denkt, dann kann man ja schnell Panik bekommen und ist da jetzt schon Panikmacher unterwegs oder ist das ernst zu nehmen, das Thema?
1: Na, ich würde das Wort in diesem Zusammenhang auf keinen Fall gebrauchen, weil umso öfter man sagt, kein Anlass zur Panik, umso mehr Panik gibt es. Denken Sie mal dran ans Klopapier, was gekauft worden ist. Ja. Alle in Europa sagten, wir haben genug davon. Das ist, vielleicht haben ja einige noch ein paar Rollen aus dieser Zeit, weil sie den ganzen Keller damit voll gebunkert haben. Das heißt also, umso häufiger man von Panik redet, umso panischer werden die Menschen. Das ist eine dumme Geschichte, passiert immer wieder und immer wieder in Medien, in Redaktionen ist man sozusagen da sehr leichtfertig mit dem Begriff. Alles, was wir von diesem Hunter-Virus wissen, erstens, es gibt es schon länger im Gegensatz zu Covid in dieser Form. Zweitens, gibt es immer auch Ausbrüche und das gelang bis jetzt immer in Lateinamerika, vor allem auch in Südamerika, das Ganze einzuhegen und es sozusagen nicht zur großen Pandemie werden zu lassen. Es hat auch nicht die sozusagen Durchschlagkraft einer Covid-Pandemie. Und das, was wir gestern und vorgestern gesehen haben, diese Evakuierung von dem Kreuzfahrtschiff, das läuft sehr professionell, trifft natürlich die Leute trotzdem, viele fahren auf Kreuzfahrten und sagen sich jetzt, hollo, wenn ich da auf so ein Schiff bin und dann passiert so etwas, wir haben das ja schon beim Irankrieg gesehen, dass dann plötzlich Schiffe festsaßen und niemand den Plan B hatte für so eine Situation und Wochen oder zum Teil Tage vergingen, bis man überhaupt in der Lage war, sozusagen den Leuten zu helfen. Hier ist es genauso, deswegen ist es auch so, sozusagen so fixiert alle auf diese Geschichte. Aber wir sehen auch nebenbei, dass eben halt an Panik Leute interessiert sind. Wir haben das gesehen, diese Proteste auf der Insel sind ja auch übers Internet geschürt worden. Da müssen wir einfach daraus lernen, dass wir künftig etwas kühler mit solchen Themen umgehen. Wir müssen darüber berichten, wir müssen Menschen warnen, aber nicht in dieser panischen Art und Weise.
0: Es ist ja eh besser, in der Sächsischen Schweiz Urlaub zu machen, oder?
1: Ja, ich meine, Sächsische Schweiz brennt dann irgendwie und da kann auch mal was passieren. Also ich will nur sagen, die Medien sind in einer schweren Situation. Auf der einen Seite so viel wie möglich detailliert darüber zu berichten, auf der anderen Seite nicht damit den Eindruck zu erwecken, wir hoffen doch, das kommt eine Pandemie, da haben wir noch mehr zu berichten. Also dieser Eindruck darf nicht entstehen und den hatte ich zum Teil ein bisschen sozusagen zu viel Alarmismus an dieser Stelle. Das heißt, auf einer hinteren Seite vernünftig darüber zu schreiben, ist richtig. Aber jetzt einmal ununterbrochen das in den Schlagzeilen zu haben, das finde ich übertrieben.
0: Vielleicht sollte Radio Freier ein Gute-Laune-Radio werden. Wenn wir ein Gute-Laune-Radio wären, was hätten wir?
1: Wir vermitteln doch immer Zuversicht.
0: Aber das müssen wir mit Fakten unterlegen. Haben Sie denn auch gute Nachrichten, die das auch belegen?
1: Also, wenn ich jetzt zurückblicke auf die letzte Woche, hat mich am meisten gefreut, dass es geregnet hat und dass der Flutgraben erstmalig so in diesem Frühjahr, also ich kann mich wirklich nicht erinnern, ich bin nicht jeden Tag am Flutgraben, aber doch öfter, dass er richtig voll war. Ich hoffe, das Wasser fließt jetzt nicht einfach den Bach runter und bis in die, was machen wir beim, wir machen Nordsee, ja? Also wir gehen ja in die Elbe und dann geht es weiter in die Nordsee, ja. So, aber es ist schön für die ganze Natur. Im Frühjahr muss es ordentlich regnen, wenn es im Sommer und im Herbst eine gute Ernte geben muss. Und insofern, sage ich mal, kam es gerade rechtzeitig, ja, die ganze Geschichte. Es gibt auch noch andere gute Nachrichten. Also die im Umstand, das wird man vielleicht im Augenblick noch gar nicht so sehen, dass Trump morgen nach China fährt, finde ich in dieser Weltlage richtig. Das heißt, dass sie keinen Anlass gefunden haben, sich nicht zu treffen, sondern sie müssen über diese Dinge reden, sie müssen über den Iran reden, sie müssen über die Energiekosten reden, sie müssen aber ihr kompliziert werdendes Verhältnis reden. Die Chinesen sind in einer starken Position, sie sind so stark wie seit Jahrhunderten nicht mehr in der Geschichte. Man muss es ihnen aber auch klar machen, dass sie dadurch auch eine Verantwortung haben. Und die freuen sich natürlich, dass in Amerika Trump regiert und dadurch sozusagen Amerika den Bach runtergeht, die alten guten Verhältnisse zu Europa, zu anderen Regionen kaputt gemacht worden sind. Aber insgesamt hoffe ich doch, dass sie noch so genug Verantwortung haben, mäßigend auf diese Entwicklung einzuwirken. Insofern, erstmal bin ich da doch zuversichtlich, dass der dahin fährt.
0: Herr Lachthofen, Sie kennen sich doch mit Krähen aus, mit Rabenvögeln. Ich habe nämlich so einen Rabe bei mir im Garten jetzt und der versaut mir meine Vogeltränke. Ich habe so eine schöne Vogeltränke, die mache ich immer frisch, damit die ganzen Vögel baden können. Und der kommt mit seinem Brot, der klaut irgendwie trockenes Brot. In der Nähe ist ein Bäcker, ich weiß nicht. Und dann weicht er das ein in der Vogeltränke, also der ist ja klug, weicht es ein und dann schnabuliert er das herrlich und dann ist das Vogelbad versaut. Und kann ich mit dem reden?
1: Ein Vogelfreund geht raus, macht sauber, macht wieder frisches Wasser rein. Das gehört dazu. Also gerade die Vögel hatten jetzt auch durch die Hitze viel zu tun. Das sieht man auch bei den Krähen, wenn die dann irgendwo sitzen, Schnabel weit aufhalten. Also das heißt, die schwitzen auf diese Art und Weise. Für die war für alle es sehr schwer, sage ich mal, Wasser zu bekommen. Insofern sind Vogeltränken wirklich wichtig. Bei mir passiert das jederzeit. Das heißt auch, da kommen auch die Spatzen hin, aber auch die Krähen. Und die Krähen sind schlau genug im Gegensatz zu vielen anderen Vögeln, dass sie, was sie Essbares finden, unbedingt in Wasser tunken, damit das besser rutscht. Das ist einfach, das können Sie auch im Park beobachten. Übrigens, ich habe mal eine Zeit lang, wir haben hier einen Spielplatz im Park daneben und da ist am Montag oftmals der Papierkorb, Alter, das sieht schrecklich aus und drumherum liegt der ganze Mist. Und ich habe mich immer geärgert, dachte, naja, die Leute, was sollen denn die Kinder lernen, wenn die Eltern schon so das Ganze daneben werfen, ja. In Wirklichkeit gibt es zwei andere Freunde des Papierkorbs. Einmal die Eichhörnchen. Die schauen auch da rein und schauen, ob was Reste drin sind. Deswegen muss man immer überlegen, was für Reste man reintut. Und die anderen sind die Krähen. Ja. Mein Karl steigt auf das Ding drauf und schmeißt alles raus, was da drin ist. Und ärgert sich vor allem über die Beutel von den Hunden. Ja. Das wissen die auch zu unterscheiden. Aber die finden natürlich dann Pizzareste oder irgendwelche Kekse oder so etwas. Und das ist natürlich für die Ernährung von ihnen in der Stadt durchaus willkommen. Und das wird dann getunkt bei ihnen im
0: eine Vogeltränke. Na gut, dann muss ich es einfach sauber machen.
1: Also ganz locker machen, mithelfen.
0: Alles da. Das mache ich und will dann was Gutes tun. Herr Lachthofen, ich wünsche Ihnen eine angenehme Woche. Bis nächsten Montag.
1: Das Mann, was die in Peking da verzapfen. Ja.
0: Bis dann. Danke, Herr Lachthofen.
1: Tschüss. Gut, tschüss.

ist mir zu dunkel. Irgendwie zu dunkel. Aber dennoch schön, die gute Miene. Dann lieber die Babygangster. Gabriel K. und Paco Amoroso. Yeah. Unterdessen, Radio frei. Allez.

Karriere. Zwei Babygangster. Gabriel Paco Amoroso. Und der schlimmste Gangster ist natürlich der Gangster-Rapper Edgar Wasser. Shining. Schlimmer Typ.

Lisa. Und da könnte jetzt der Spruch kommen, ach, das muss dir doch nicht peinlich sein. Doch wenn es peinlich ist, ist es peinlich. Man schämt sich halt. Und Scham ist ein Gefühl, was man nicht einfach wegmachen kann. Das ist da. Das ist anders als Schuld, die kann man irgendwie abtragen. Aber Scham, naja, da fehlt ein Frühlingslied und da fehlt Romantik. Wir stehen zu unseren romantischen Gefühlen. Vielleicht auch nicht.

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Oh, wie traurig, aber es muss ja manchmal oder vielleicht auch nicht. Ja, es ist vielleicht besser, dann auch zu tanzen und was zu nehmen, also einen Kaffee trinken oder was anderes. Und mit Baxter Dury

Baxter Dury in einem Jay Gray Remix. Und wir haben über Rüstung gesprochen, über die Rüstungsindustrie und über den Aufschwung, über das Militär und über Krieg und Frieden. Und natürlich hat sich auch Retrogott damit beschäftigt. Militärmillionär. 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

Nicht in die Angst gehen, sagt Frau Schröder immer wieder, aber es ist gar nicht so einfach, denn wir sind ja Kinder der Angst, oder? Die höchste Eisenbahn. Hallo? Will er nicht? Na dann. Na doch.

bemühe dich doch mal, reiß dich doch mal zusammen, Mensch. Musst du doch nicht so rumdingsen. Ja. Naja, gar nicht so einfach. Das war die höchste Eisenbahn, altes Stück. Kinder der Angst. Sehr häutig. 2, 3. Hey!

0: Montagsgespräch. KI im Hörsaal, wer lernt hier eigentlich von wem? Vor einem Jahr haben wir mit Professor Dr. Oksana Arnold über den großen KI-Rausch, also vor allen Dingen über meinen Rausch gesprochen, über ChatGPT, Blackbox-Systeme, Halluzinationen, Bias, Turing-Test, KI-Agenten und die Frage, ob Menschen wirklich verstehen oder nur Zeichen manipulieren. Damals blieb hängen, bei mir zumindest, KI kann faszinieren, aber sie darf nicht einfach geglaubt werden. Man muss sie verstehen, ausprobieren, prüfen und natürlich einordnen. Und das gilt nicht nur für die Wissenschaft, das gilt für den Journalismus, gilt eigentlich für alle. Heute setzen wir das Gespräch fort, denn inzwischen ist KI nicht mehr nur Spielzeug, Experiment oder Zukunftsversprechen. KI sitzt im Hörsaal, schreibt Code, erklärt Algorithmen, korrigiert Texte, entwirft Präsentationen und verändert die Informatikausbildung selbst. Was heißt das für Studierende? Was müssen Lehrende anders machen und welche aktuellen Entwicklungen in der KI sind wirklich ein Fortschritt und welche nur der nächste Hype? Ich freue mich sehr, dass Frau Prof. Dr. Oksana Arnold da ist. Sie ist Professorin für Theoretische Informatik und Künstliche Intelligenz. Hallo, Frau Arnold.
1: Einen wunderschönen guten Tag.
0: Ein Jahr ist ja eigentlich nichts so. Ne? Man denkt, ach, so ein Jahr geht schnell vorbei und dann ist wieder Frühling, wir freuen uns und so weiter. In der technischen Entwicklung hat sich das jetzt bei KI wie 10 Jahre technische Entwicklung angefühlt. Ich bin immer noch im Dauer-Flash- und Hype-Modus. Wie geht's Ihnen?
1: So ist das. Eigentlich schon sehr lange, seit wir das Internet haben, arbeiten wir mit Informationsflut extremst und die neuesten Entwicklungen überschlagen sich, aber gerade in den letzten 2 Jahren ist es tatsächlich sehr, sehr massiv geworden.
0: Was hat sie technisch überhaupt? Man muss ja sagen, Sie sind ja seit, könnte man sagen, Jahrzehnten mittlerweile, beschäftigen sich mit KI. Sie sind so ein nicht klar ein KI-Nerd, aber doch schon eine alte KI-Häsin, die schon sich mit KI beschäftigt hat. Da wussten die meisten Menschen noch gar nicht, was das ist. Dennoch erlebe ich bei Ihnen eine Art Begeisterung. Was hat Sie im letzten Jahr überrascht, technisch, gesellschaftlich und vielleicht auch in der Lehre?
1: Überrascht hat mich tatsächlich der aktuelle Hype und auch die Qualität der KI-Systeme, die jetzt in den verschiedensten Bereichen genutzt werden. Und zwar deshalb überrascht, weil technologisch betrachtet da eigentlich wesentlich weniger dahinter steckt, als das, was im Ergebnis für uns Menschen produziert wird. Also die Qualität dessen, was da sozusagen rauskommt, ist an der einen oder anderen Stelle sehr, sehr erstaunlich. Und auf der anderen Seite wird sozusagen aufgrund dieser Zusammenhänge KI, zumindest so wie sie heute benutzt wird, also Gen AI und Deep Learning, massiv in allen gesellschaftlichen Schichten eingesetzt, in der Industrie, in der Wissenschaft, auch in der Schule, auch im Studium.
0: Darum kommt, das wird nochmal ein separates Thema sein, weil das interessiert mich sehr, ob sie überhaupt das Informatikstudium noch braucht, was sich da verändert. Also ich kann ja mit Vibe Coding, hier mit Claude, da kann ich ja ein Programm basteln. Und sagen, oh, hast du aber gut gemacht. Ja, also braucht es das noch? Die Frage heben wir uns auf. Sie verziehen ein bisschen das Gesicht und denken, die Antwort weiß ich eigentlich schon, natürlich brauchen wir es, aber wie muss es sein? Trotzdem noch im letzten Gespräch haben Sie sinngemäß gesagt, wir dürfen KI-Ergebnisse nicht einfach akzeptieren, müssen verstehen, wie diese Systeme funktionieren. Haben Sie den Eindruck, dass wir als Gesellschaft den Verständnis näher gekommen sind oder ist das alles selbstverständlicher geworden? Wie ist Ihr Eindruck, ist es in der breiten Masse angekommen?
1: Das Verständnis nicht, die Anwendung schon. Also sprich, wir setzen die KI, so wie sie heute existiert, also Gen AI und Deep Learning, wie selbstverständlich ein, denken nicht über die Ergebnisse wirklich nach. Und es ist aus meiner Sicht eine sehr, sehr große Verführung für uns alle, den Kopf auszuschalten und nicht dabei zu bleiben, sondern die Ergebnisse so zu nehmen, wie sie sind.
0: Und das ist natürlich eine große Gefahr, dass wir die Quellen nicht prüfen, weil es alles so plausibel und so schön klingt. Das ist ein neues System, es ist ein neuronales Netz, KI ist vielleicht gar nicht der richtige Begriff. Es ist ja ein ständiger Zugriff auf das Wissen der Welt, es wird ins Verhältnis gesetzt, es ist ja schon faszinierend, klingt plausibel. Sie sagen, wir müssen aber uns das kritische Denken weiter noch erhalten. Wie kriegen wir das denn hin? Weiter kritisch zu denken, weiter auch zu überprüfen und nicht alles hinzunehmen, wenn es so gut klingt?
1: wie so gut aussieht. Wie kriegen wir das hin? Dranbleiben, das kritische Fragen nicht aufzugeben. Und ganz ehrlich, ich bin da auch bei meinen Studierenden absolut erschüttert, wie stark sie eigentlich gerne dieses Denken an die KI abgeben. Und das passiert leider eben auch nicht nur bei den Studierenden, sondern auch in der Wissenschaft. Mhm. Ich bin an der einen oder anderen Stelle als Gutachterin tätig bei Forschungsprojekten und bewerte Anträge. Und mir ist es in den letzten 2 Jahren tatsächlich schon 2-mal so gegangen, dass Anträge KI generiert worden sind, und zwar auf dem Gebiet der KI. Also nicht etwa irgendwie was ganz anderes, sondern auf dem Gebiet der KI. Und die entsprechenden Kollegen, die ja laut Antrag Experten im Bereich KI sind, haben Literatur angegeben, die nicht existiert.
0: Ach komm, nein.
1: Ja, genau
0: die
1: so
0: haben
1: ist
0: also das nicht gecheckt und haben das vertraut. Na, ich meine, man könnte auch sagen, ich gehe zum Arzt und vertraue dem, weil der versteht ja sein Handwerk, sein Geschäft. Müssen wir vielleicht auch lernen, KI zu vertrauen oder zu misstrauen? Schwierig, oder?
1: Es ist tatsächlich schwierig. Trotzdem geht es eigentlich wirklich darum, und da müssen wir eigentlich viel, viel weiter vorne anfangen, also in der Schule, im Kindergarten, dieses kritische Denken zu lernen oder überhaupt uns stärker mit der Frage auseinanderzusetzen, was ist Lernen und wie funktioniert das? Und zu diesem Lernen gehört aus meiner Sicht als allererstes beobachten und Dinge zu hinterfragen, zu reflektieren, zu überprüfen, inwieweit das richtig ist oder falsch ist. Wir erleben es im Moment ganz massiv, dass verschiedenste Institutionen auch in die Schulen gehen und mit den Schülern diskutieren über das Thema Fake News und Fake-Bilder. Und die Problematik ist tatsächlich, dass wir einfach von den Bildern her, ohne Hintergrundinformation, ohne Wissen drumherum, eigentlich keine Chance haben, sozusagen Fake News von tatsächlicher relevanter Information zu unterscheiden und genauso bei Bildern.
0: Ja, also früher waren es noch da hat man auf die Finger geguckt, ein bisschen auf die Augen, hat man so ein Gespür dafür bekommen. Mittlerweile ist es ja so hoch, also so hoch skaliert und so gut in dem Sinne oder so, es sieht so echt aus, dass es ganz schwer wird, selbst für KI-Experten das zu unterscheiden.
1: Genau so ist das. Und letztendlich gibt es ja auch verschiedenste KI-Anwendungen, die eigentlich darauf trainiert werden, Bilder oder andere Videos zu generieren, die eben nicht mehr unterscheidbar sind. Mhm. Es gibt so eine Technologie, die heißt GAN, also als Abkürzung GAN, die besteht aus 2 Komponenten, nämlich einem Generator und einem Diskriminator. Und dieser Diskriminator soll eigentlich immer entscheiden, ist das jetzt ein generiertes Bild beispielsweise oder ist es ein echtes Bild. Und diese Information wandert aber in den Generator, das heißt, man verändert den Generator, der Bilder generiert, so lange, bis der Diskriminator diesen Unterschied nicht mehr feststellt.
0: Welche Aufgabe hat der Diskriminator? Das habe ich nicht ganz verstanden.
1: Der Diskriminator hat im Prinzip die Aufgabe, den Generator zu verbessern in der Qualität der Bilder. Und das macht er dadurch, dass er quasi Bilder vorgelegt kriegt, nämlich von dem Generator, aber auch echte Bilder, echte Fotos und bewerten soll, inwieweit ein vorgelegtes Bild, ohne dass er weiß, kommt es vom Generator oder ist es ein echtes Bild, ist es echt oder ist es generiert. Und immer dann, wenn er das ordentlich zuordnet, also sprich alle generierten Bilder erkennt, trainiert man den Generator weiter, so lange, bis der Diskriminator diesen Unterschied gar nicht mehr feststellt.
0: Ein selbstlernendes System, genau. Um immer echter zu werden. Ach so, Wahnsinn. Und die Ergebnisse kann man ja, also seit wir uns das letzte Mal gesehen haben, gab es ja einen Quantenschritt, kann man Videos mit Ton, mit Dialogen machen, also von Bildern mal ganz abgesehen, ist ja ein Nano Banana Pro, es gibt ja die ersten Sachen. Claude hat sich ja unheimlich was getan mit Programmierung. Also ein Quantensprung eigentlich, seit wir uns das letzte Mal gesehen haben, könnte man das sagen?
1: Quantensprung im Sinne von Anwendung, ja. Technologisch, also sprich, wie diese Information erzeugt worden ist, ist es eigentlich nicht. Es ist sozusagen nur eine Evaluation. Das heißt, wir arbeiten immer noch mit ganz vielen Werten, Zahlen, mit gigantischen Netzen, wo kein Mensch wirklich weiß, wie diese Zahlen miteinander verrechnet werden, um am Ende trotzdem vernünftige Ergebnisse rauszubekommen. Ich würde ganz gerne noch zu Ihrer Frage, was können wir Menschen eigentlich tun, nochmal zurückkommen zu dem Thema Schule und das Lernen. Wichtig ist, damit wir wirklich unterscheiden können zwischen tatsächlichen Informationen und tatsächlich vorgelegten Wissen und gefakten Informationen, dass wir selber Bildung haben, dass wir selber Zusammenhänge kennen und gelernt haben, weil nur dann können wir die Dinge vernünftig hinterfragen und können auch selber klassifizieren in falsch oder richtig. Wie letztendlich so ein Diskriminator arbeitet, braucht er Informationen und brauchen wir Informationen, um diese Entscheidung treffen zu können.
0: Es gibt ja die Idee vom Switch Classroom, bedeutet, dass in der Lehre und der Bildung die Wissensvermittlung ja über KI erfolgen kann, und zwar zu Hause. Also die Kinder können in ihrem Lerntempo sich Wissen aneignen und die kritischen Sachen, was Sie sagen, die soziale Komponente, das kritische Denken, das Miteinander, die Künstler, die soziale Interaktion, die lernen wir in der Schule. Also wir tauschen das, wir machen die Hausaufgaben im Grunde in der Schule und lernen dort das soziale Interagieren, und die reine Wissensvermittlung, die kann individuell angepasst mit KI-Systemen erfolgen. Was halten Sie von diesem Ansatz?
1: Dieser Ansatz ist im Grunde genommen bei zumindest den Studierenden schon lange angekommen. Dahingehend, dass sie selbstverständlich sozusagen neben den Vorlesungen und den Übungen das Internet zur Verfügung haben, YouTube-Videos anschauen etc., aber eben seit neuestem oder seit anderthalb, zwei Jahren massiv auch GenAI benutzen. Und das Interessante ist, dass mir es tatsächlich an den verschiedenen Stellen noch auffällt, wenn jemand GenAI benutzt.
0: Sie lesen es und hören und kriegen es mit A. Ah, okay, das ist ein Satzbau, oder woran erkennen Sie es?
1: Das sind halt sehr unterschiedliche Dinge. Kritisch ist es halt immer dann, nicht im Unterricht, im klassischen Unterricht, in der Übung, sondern dann, wenn diese GenAI-Anwendungen genutzt werden im Zusammenhang mit der Leistungserbringung. Und die Studierenden sich letztendlich beispielsweise Präsentationen generieren lassen. Oder meistens sind es tatsächlich im Moment Präsentationen oder Texte generieren lassen. Und bei den Präsentationen, die sind schon sehr beeindruckend, die von GenAI und Co., also sprich von den verschiedenen Anwendungen in dem Bereich, generiert werden. Letztendlich erkennt man sie an verschiedenen Dingen, also wie beispielsweise Folien aufgebaut sind, welche Icons dort benutzt werden, was auf den Folien teilweise draufsteht, wie es draufsteht. Auch Bilder sind manchmal nicht exakt sozusagen richtig, was den Inhalt anbelangt. Und dann kann man Studierende daraufhin ansprechen.
0: Sie sind zu gut, um wahr zu sein. Man könnte auch sagen, sie haben Leistungserbringung. Man könnte sagen, das ist ja nun keine Leistung mehr. Wissen zusammenzutragen und einen Text zu arbeiten, weil das kann ich mit Hilfe dieses Instruments, da muss ich nicht in der Uni sitzen. Das kann also im Grunde jedes Kind, was gut Zusammenhänge begreift, kann sich das alles herleiten. Müsste man nicht auch die Leistungserbringung ändern und sagen, okay, es geht jetzt darum, kritisch einzuordnen, zu beurteilen, zusammenzuarbeiten. Das ist vielleicht das Problem gar nicht der Studierende ist, der mit GenAI was eine Präsentation macht, sondern die Form der Leistungserbringung. Muss die sich nicht auch komplett ändern? Weil es ist ja kein, also einen guten Text zu machen hat ja dann, oder eine Präsentation hat ja keinen Wert mehr. Weil es kann ja im Grunde jeder.
1: Und das ist das Gefährliche für letztendlich die Informatik. Und das ist, glaube ich, bei den Studierenden noch nicht wirklich angekommen. Sie werden auch verführt durch GenAI und benutzen das an den verschiedensten Stellen. Und das weiß letztendlich nicht nur, wissen nicht nur die Studierenden, sondern weiß die gesamte Gesellschaft.
0: Alle wissen es.
1: Das hat zur Konsequenz, dass im Moment tatsächlich der Arbeitsmarkt für Informatiker massiv zusammenbricht, weil jeder glaubt, gute Programme schreiben zu können über Vibe-Coding und sich Programme generieren zu können.
0: Sie sagen glaubt, es ist doch so. Also mit Claude kann man doch Programme basteln. Also ich hätte es mir mal vorgefühlt, so, ich habe keine Zeile Code geschrieben, aber es funktioniert. Es funktioniert. Ist das nicht der Beweis dafür, dass es eben funktioniert und gut ist?
1: Sie sagten gerade bastelt. Man kann damit basteln. Ja, man kann damit basteln. Das ist völlig richtig. Aber es geht ja in der Informatik nicht darum, nur zu basteln, sondern in der Informatik geht es darum, auch von unseren Vorfahren in gewisser Weise zu lernen, was geht und was nicht geht. Und es gibt viele Bereiche, wo uns in der Informatik trotzdem noch harte Schranken gesetzt sind, sodass wir bestimmte Probleme tatsächlich nicht lösen können. Und von der Seite her müssen Informatiker aus meiner Sicht zukünftig diese Wegweiser sein, die uns durch den Dschungel der Probleme, die es immer noch gibt und die wir gerne lösen wollen, individuell oder für eine Firma etc., zu wissen, inwieweit es überhaupt Probleme sind, die wir mit Hilfe von Computern und Algorithmen lösen können. Es scheint im Moment so, dass alles lösbar ist. Und das ist aber tatsächlich nicht der Fall. Es gibt viele sogenannte unentscheidbare Probleme. Sie sprachen schon das Thema Turing-Maschine an. Mit einer Turing-Maschine bzw. mit den Konzepten dahinter kann man zeigen, dass es solche Probleme tatsächlich geben muss, die unentscheidbar sind, sodass wir dazu keine Lösung finden. Und da wird auch GenAI keine richtige Lösung finden. Wir können uns annähern, wir können sicherlich Code produzieren, der vielleicht nicht effizient ist, weil GenAI sozusagen die entsprechenden konkreten Minimierungsalgorithmen nicht kennt und so weiter und so fort. Ich habe mal ChatGPT vor einem Jahr gefragt, weil ich gesehen habe, dass ChatGPT in der Lage ist, Code zu produzieren und ihn selber auszuführen. Und diese Codeproduktion, und mich hat das gewundert, ja, weil ich die Mechanismen, die im Hintergrund existieren, kenne und weiß, dass es ein systemimmanentes Problem ist, dass wir mit Halluzinationen leben müssen. So, deshalb habe ich ChatGPT gefragt, ob denn die Entwickler tatsächlich den Ergebnissen von ChatGPT trauen. Und die Antwort war vor einem Jahr nein. Aber am Ergebnis dieses Transformers, der uns quasi den Code produziert, hängen noch ganz viele zusätzliche Sicherheitsregeln. Und diesen Sicherheitsregeln, denen vertraut wiederum das Entwicklerteam, die muss der Code durchlaufen, bevor es in einer abgeschlossenen Sandbox ausgeführt wird. Weil es ist nicht schlimmer, als wenn sozusagen mit einem fehlerhaften Code die Serversysteme sozusagen out of order gesetzt werden.
0: Wir haben es ja gesehen, KI-Agenten haben sich in der Sandbox, dann haben sie das simuliert und die haben sich dann auf verschiedenen Servern kopiert, um ihr Leben, also sozusagen um sich zu reproduzieren. Wo man denkt, das ist ja schon irgendwie ein bisschen gruselig, ne? Und Claude, wir haben den neuen Code nicht veröffentlicht, weil er alles knacken kann, was es irgendwie auf der Welt gibt. Also das ist ja schon gigantisch, wie ich finde. Was ich aber noch nicht ganz verstehe, was jetzt an dem Vibe-Coding schlecht ist. Ist das nicht einfach nur ein Werkzeug, was man sinnvoll einsetzen muss und kann?
1: Natürlich. Also man kann Vibe-Coding einsetzen. Auch ich lasse mir von GenAI, also von den verschiedensten Tools, immer mal wieder Code generieren. Aber das Wichtige ist, hinterher drauf zu schauen. Also nicht nur ein Prompt ausgeben und das dann zu benutzen, sondern es verstehen zu wollen. Jede Zeile zu lesen, jede Interpretation vorzunehmen, ob das wirklich so gemeint ist, wie es da steht, oder ob man Dinge anders machen sollte. Ich habe Ihnen die Frage nicht beantwortet, was wir in Hochschulen anders machen müssen bei den Leistungserbringungen. Aus meiner Sicht sind zwei Dinge sozusagen erforderlich. Das eine ist, In bestimmten Lehrveranstaltungen ist es ganz wichtig, bei schriftlichen Klausuren zu bleiben. Schriftliche Klausuren helfen tatsächlich, die erworbene Kompetenz noch innerhalb einer bestimmten Zeit aufs Blatt Papier zu bringen. Dazu muss sie erworben sein und die muss in unseren Köpfen sein. Mhm. Das ist der eine Teil. Und der zweite Teil, natürlich wollen wir auch sehr projektbezogen agieren und arbeiten. Und gerade an Fachhochschulen ist das extrem wichtig, weil wir wollen ja nah an der Wirtschaft sein. Wir wollen nah an der Praxis sein. Wir planen im Moment auch so ein bisschen in eine Art Projekthochschule zu gehen. Das heißt, dieses Projektgeschäft spielt eine ganz, ganz große Rolle. Umso wichtiger ist es, nicht nur auf dem reinen Ergebnis, sich des reinen Ergebnisses zu erfreuen und darauf stehen zu bleiben, sondern die Leistungserbringung so zu gestalten, dass Studierende dieses Projekt auch vom Code her erklären können sollen. Da sieht man, inwieweit sie es tatsächlich verstanden haben oder ob sie sich das nur generiert lassen haben.
0: Aber wie kann man es prüfen? Also gibt es Aufgaben, die durch KI als Prüfungsform sinnlos geworden sind? Wie kann man heute noch fair prüfen, ob Studierende etwas verstanden haben? Wie kann das gehen? Also ist es dann so mündliche Prüfung, Live-Coding, Projektarbeit und Reflexion dann eher als Hauptding? Also diese, wo man wirklich live prüfen kann, denkt jemand, kann jemand Zusammenhänge erkennen und nicht irgendein Ergebnis hingeknallt und generiert. Also wie geht denn das? Ich kann das so schwer vorstellen.
1: Also Live-Coding ist aus meiner Sicht nicht der richtige Ansatz, richtige Weg, auch wenn quasi Informatiker in der Industrie sehr stark schon in so eine Fließbandrichtung gehen. Ja, also sie müssen effizienter werden, weil man sagt ihnen, naja, benutzt doch Claude und andere Gen-AI-Tools, die produzieren euch ja Code. Ihr müsst ja bloß noch einmal drüber gehen und sagen, alles in Ordnung. Ja. So, und in Wirklichkeit gehört aber zu einem guten Code, zu einem effizienten Algorithmus, das Nachdenken, das Ausprobieren, das Testen, das, wie gesagt, darüber nachdenken, Wissen einzusetzen, was man im Laufe des Studiums erworben hat. Deshalb ist es schon noch wichtig, dass die Studierenden genügend Zeit haben im Vorfeld, Projekte und Aufgaben zu lösen. Deshalb mache ich das letztendlich so, dass ich verschiedene Aufgaben, beispielsweise zu einem Modul Lernende Systeme, gibt es so eine Palette von Aufgabenstellung. Und da geht es mir darum, dass sie sich eigentlich mit Algorithmen intensiv auseinandersetzen. Und ich stelle fest, dass ganz, ganz viele Studierende, wir nutzen es übrigens auch in der Lehrveranstaltung, ganz viele Studierende tatsächlich ihre Gen-AI-Tools benutzen, um sich Vorschläge zu machen. Und im Anschluss an die Abgabe des eigentlichen Codes machen wir ein Meeting, ein Gespräch, wo sie quasi ihre Erkenntnisse und den Code vorstellen müssen. Und da finde ich sehr erstaunlich, dass man wirklich mitbekommt, durch entsprechende gezielte Fragen, nämlich einzuordnen, was sie generiert haben zu dem, was wir in der Vorlesung gemacht haben und was ihnen letztendlich ihre Gen-AI-Tools empfehlen, als Kriterien zu prüfen, ob ein Algorithmus gut ist oder schlecht ist, dass man das tatsächlich gemeinsam nochmal hinterfragt. Und ich stelle immer fest, dass die Studierenden sich zu stark auf Gen-AI verlassen und viel zu wenig das, was wir in den Lehrveranstaltungen besprochen haben und eingeordnet haben, in ein großes Lernszenario benutzen, um das, was Gen-AI produziert hat, zu hinterfragen. Ja, also das fängt bei Lernzielen beispielsweise an. Es ist die Frage, immer wenn wir einen Lernalgorithmus benutzen, inwieweit das Ergebnis, was dieser Lernalgorithmus erzeugt, tatsächlich zu der Problemstellung passt, also das Richtige gelernt worden ist. Und Gen-AI liefert da ganz viel, dass wir auf die kleinsten Fehlerquadrate schauen und gucken, inwieweit der Fehler klein ist. Aber es wird gar nicht mehr hinterfragt, ob die Funktion, die wir eigentlich lernen wollten und die Parameter dazu tatsächlich durch den Algorithmus gelernt worden sind. Das heißt, sie gucken an die ganz falschen Stellen. Und darüber nachzudenken und mit ihnen ins Gespräch zu kommen, das halte ich für extrem wichtig.
0: Könnte man den ja eigentlich auch als Lernpartner begreifen, als Sparringspartner, als wie man mit Sprache lernt, das geht eigentlich ganz gut. Also der Lernpartner, der auch Fehler machen kann, und Sparringspartner, wo man sagt, ich lasse mir helfen und mache wie so ein Ping-Pong-Spiel. Ich lasse mich anleiten, wie ich lerne, aber ich habe immer den Anspruch, das zu lernen, um nicht mehr die Arbeit abzunehmen oder den kürzesten Weg zu gehen, sondern die generative KI dazu zu benutzen, sie als Partner, als Ping-Pong-Partner zu benutzen. Das wäre doch der Weg, oder?
1: Genau, das ist der Weg. Aufpassen. Es geht nicht darum, den kürzesten Weg zu benutzen, sondern die Gefahr besteht, den leichtesten Weg zu benutzen. Ah. Und der leichteste Weg ist, aufzuhören zu denken und alles zu akzeptieren. Und deshalb...
0: Sehr schön bequem, das fühlt sich gut an.
1: Richtig.
0: Ach Mensch, komm, lass sie doch machen. Wir lassen die Maschinen die Arbeit machen.
1: So. Genau. Und in dem Modul Lernende Systeme, das ich schon erwähnt habe, versuche ich genauso vorzugehen, dass die Studierenden begreifen, dass GenAI ein Lernpartner ist. Das heißt, auch dort in den Seminaren stelle ich Fragen. Und wenn die Studierenden dann einfach erwartungsvoll nach vorne gucken und einfach warten und eben nicht ins Denken kommen, dann sage ich, naja, wir haben doch unsere persönlichen intelligenten Assistenten, was sagen die denn? Und gebe den Studierenden tatsächlich Zeit, GenAI als Lernpartner zu betrachten, aber immer so, dass wir das hinterher reflektieren, gemeinsam auswerten, dass ich ihnen zeige, an welchen Stellen man sozusagen hinterfragen muss, genauer hingucken muss. Das fängt bei so einfachen Dingen an, um eine Funktion zu lernen, um ein Polynom zu lernen. Was ist ein Polynom? Wir kennen alle quadratische Funktionen. Wir kennen vielleicht auch eine lineare Funktion. Das sind alles Polynome.
0: Gut, dass ich das nicht fragen musste. Sie haben es selber beantwortet.
1: Ja, also eine lineare Funktion ist einfach, ich habe eine Eingangsgröße und multipliziere diese Eingangsgröße mit einem Wert und das ist mein Ergebnis. Also, was hat man da als Beispiel? Es fällt mir gerade gar nichts Vernünftiges
0: ein. Überlegen,
1: Weg beispielsweise. Wenn ich meinen Weg länger mache, brauche ich mehr Zeit, um anzukommen. Das heißt, die Abhängigkeit von der Länge des Weges, bis ich an dem Ziel ankomme, ist ein linearer Zusammenhang, wenn die Geschwindigkeit konstant bleibt. Das heißt, ich kann den Weg mit der Geschwindigkeit multiplizieren und dann weiß ich, wann ich sozusagen an einem bestimmten Ort angekommen bin.
0: Eine einfache Berechnung, ein einfacher Algorithmus.
1: Genau, so. Und quadratisch, jeder kennt aus der Schule so Parabeln, so Quadratfunktionen. Da geht sozusagen die Eingangsgröße, also mein X-Wert, quadratisch ein. Bleiben wir bei dem Weg. Also sozusagen, wenn ich die Beschleunigung betrachte, dann und die Beschleunigung konstant ist, dann wächst die Geschwindigkeit stärker und damit bin ich im quadratischen Zusammenhang der Zeit, die ich brauche für einen entsprechenden Weg.
0: Ich hoffe, das fragen Sie nicht ab am Ende der Sendung.
1: Nein, mache ich definitiv nicht.
0: Mann, da kriege ich nicht Schweißausbrüche, Angst, Prüfungsangst.
1: Nein, müssen Sie nicht. Ich wollte was anderes sagen. Ich wollte nur sagen, das sind eigentlich ganz einfache Funktionen, die man mit einer ganz kurzen Formel darstellen kann. Und wenn wir dann GenAI fragen, wie wir eine solche Funktion lernen wollen, dann wird ein neuronales Netz vorgeschlagen mit ganz, ganz schrecklich vielen Zwischenschichten, mit schrecklich vielen Knoten, die wir alle nicht brauchen würden, um diesen sehr einfachen Zusammenhang zu lernen. Und solche Diskussionen, die sind mir in Lehrveranstaltungen wie Lernende Systeme extrem wichtig.
0: Ja, ist eben auch nur noch ein Kind, das was er selber auch wahrscheinlich lernt. Wie müsste denn so ein wirklich guter KI-Lerncoach für die Informatik aussehen? Also da ist Oksana Arnold, die passt auf. Und da gibt es noch den Lerncoach, der so angelernt wird. Was müsste der denn leisten, um da tatsächlich ein guter Lerncoach oder ein Sparringspartner, die Begriffe gefallen mir alle nicht, Lernhelfer oder was?
1: Also der Begriff Coach ist eigentlich ein ganz wichtiger.
0: Der ist gut, ja.
1: Der ist super, weil das, was wir heute in GenAI haben, sind keine Coaches, sondern Das sind sozusagen Spielverderber. Die verraten uns ein Ergebnis.
0: Die verraten Ergebnis und sagen, du bist gut, du machst es gut. Die streicheln unsere Seele und sagen, hier ist das Ergebnis. Fühlt sich beides gut an, oder?
1: Ja,
0: eine Bestätigung
1: unbedingt.
0: Und ein Ergebnis.
1: Ja.
0: Und dann ist Dopaminausschüttung auch geil. Und Coach müsste eigentlich sagen, Leute, hier, das hast du gut gemacht, aber guck doch mal da, komm doch mal selber drauf, überleg doch mal und so.
1: Genau. Das heißt, auf dem Prompt sollte eigentlich nicht das Ergebnis geliefert werden, sondern eher eine Gegenfrage gestellt werden.
0: Aber kann man einen KI-Assistenten oder JR nicht so genauso programmieren? Ich kann doch ChatGPT oder andere sagen, sei mal bitte provokant, frech. Und also ich kann doch der KI auch sagen, wie sie mit mir zu sprechen hat. Und dass sie mir nicht nach dem Mund reden soll, dass sie mir Fragen stellen soll, das kann ich doch in den Grundeinstellungen reinbasteln, nicht?
1: Ja, das kann ich in den Prompt mitgeben. Also alleine im Prompt kann ich sagen, benimm dich jetzt bitte wie ein
0: normaler Mensch,
1: wie ein Coach, ja, und versuch mich auf die Lösung des Problems zu lenken. Mhm. Ich mache das tatsächlich immer mal wieder und stelle fest, nach der zweiten Iteration verfällt GenAI auf das normale Muster, nämlich die Lösung zu geben. Warum? Weil sie darauf trainiert worden sind.
0: Also braucht man andere Systeme. Also brauchen auf der einen Seite Studierende künftig eine Art Prompt-Kompetenz, also um zu verstehen, wie es funktioniert, und vielleicht muss man auch die Systeme anpassen. Also dann sagen, okay, dann nicht diese schleimigen, mir nach dem Mund redenden, ergebnislieferenden Dinge, sondern für die Lehre andere KI-Modelle?
1: Eigentlich ja, aber das Problem ist, wir kriegen sie ja, die jetzigen Modelle, nicht mehr weg. Die sind da. Und damit die Versuchung extrem groß. Und im Prinzip müsste jeder bei sich selbst anfangen und sagen, ich bin hier zum Studieren, um Kompetenzen aufzubauen und nicht, um am Ende des Tages ein Blatt Papier zu haben, wo Noten draufstehen. Und ich stelle immer wieder fest, dass das eigentlich sozusagen auch von der Gesellschaft suggeriert wird.
0: Mach mal deinen Schein und du hast den Abschluss. Du machst den Abschluss und es ist wichtig, mit dem Abschluss kannst du dann was werden.
1: Genau.
0: Aber Informatiker bestimmt nicht, oder?
1: Das ist halt die Frage. Ja, und allein, dass das gesellschaftlich sehr präsent ist, dass Lernen Spaß machen muss und wir unsere Schule verändern müssen, damit es Spaß macht. Jedem muss klar sein, dass Lernen und Kompetenzaufbau anstrengend ist. Er muss auch anstrengend sein, dieser Kompetenzaufbau, weil sonst unser Langzeitgedächtnis nicht ordentlich arbeitet und die Informationen nicht speichert. So, und ich möchte Ihnen einfach das nur an einem Beispiel mitgeben, woran ich das festmache, dass sozusagen das Interesse von Studierenden selten, also es gibt immer Studierende, die tatsächlich studieren, weil sie Kompetenzaufbau machen wollen. Aber an vielen Stellen passiert es leider nicht. Und woran mache ich das fest? Ich habe eine Lehrveranstaltung Theoretische Informatik, die ist für die Studierenden sehr

0: auch den Studierenden, die es geschafft haben, die durchgekommen sind, eine sogenannte öffentliche Klausureinsicht an.
1: Was ist das?
0: Das heißt, sie können 45 Minuten in ihre Klausur hineinschauen. Warum? Weil auch Personen, die eine 1.0 geschrieben haben, Fehler gemacht haben. Also sozusagen nicht alles richtig gemacht haben. Das liegt auch daran, dass es eigentlich in der Klausur bis zu 150% gibt an Punkten, aber für eine 1.0 man nur mehr als 95% braucht. So, und jedenfalls aus der Lerntheorie, auch aus der Beschäftigung mit Lernsystemen in der Informatik, weiß ich, dass Fehler zum Lernen echt dazugehören. Man lernt aus Fehlern viel, viel mehr, als wenn es nur sozusagen geradlinig geradeaus geht. Und das Erstaunliche war, von den Studierenden, die bestanden haben und die eigentlich stolz drauf sein können, hat sich eine einzige Studentin für diese öffentliche Klausureinsicht gemeldet und wollte ihre Fehler kennen.
1: Oh.
0: Und das, finde ich, ist sehr enttäuschend, ja, weil letztendlich geht es doch nicht um die Note auf dem Blatt Papier, sondern um das Wissen im Kopf und die Kompetenzen.
1: Trotzdem aber die Frage, braucht es überhaupt, vielleicht zweifeln die ja alle, ob ihr den Abschluss, den sie machen als Informatikerin, als Informatiker, überhaupt noch gebraucht wird, oder woher kommt denn dieser Zweifel vielleicht auch, oder das, was ist da los?
0: Also ich glaube nicht, dass die Studierenden, die zu uns kommen, daran zweifeln, dass die Informatik noch gebraucht wird, weil sonst würden sie ja nicht anfangen zu studieren.
1: Ja.
0: So, also von der Seite her, diese Studierenden zweifeln nicht daran, dass sie hinterher einen tollen Job kriegen. Die Frage ist nur, wie viel machen sie sich kaputt von dem tollen Job in der Zukunft, wenn sie eben kein Wissen im Laufe ihres Studiums aufbauen. Und je mehr sie in dem Studium GenAI eben als Spickzettel verwenden, als Vordenker verwenden und nur die Ergebnisse benutzen und als ihre eigenen ausgeben, umso kritischer ist es für die Zukunft. Und deshalb, wie gesagt, ist jetzt auch im Informatikmarkt ein gewisser Zusammenbruch zu erleben. Also Absolventen finden schlechter Jobs. Es werden teilweise auch Informatiker schon entlassen, weil auch Softwarefirmen quasi weniger gebucht werden von anderen Firmen, weil auch andere Firmen denken, mit Vibe Coding können sie ihr Problem viel schneller einfacher lösen.
1: Oder machen sie es nicht auch schon?
0: Sie machen es.
1: Ja, weil das klingt jetzt so ein bisschen, naja, sie machen das ja nicht richtig, aber wenn man jetzt wenn man das richtig lernt, dann macht man es richtig. Ich kann noch den Unterschied zwischen richtig und falsch da noch nicht so ganz erkennen. Also wenn Sie sagen, der kürzeste Weg, der einfachste Weg zum Ergebnis, rein wirtschaftlich, ist okay. Das machen dann die Maschinen. Also ich frage jetzt nochmal wirklich zurück, wozu braucht es tatsächlich das Informatikstudium, wenn Claude das eigentlich besser kann oder genauso gut kann?
0: Claude.
1: Als ein Beispiel gibt ja.
0: Also wir haben, wie soll ich sagen, wir haben immer noch das Thema der sogenannten Softwarekrise. Was heißt das? Das heißt, dass wir auf der anderen Seite, also dass wir keine Algorithmen haben, die Qualität anderer Algorithmen und Programme einheitlich überprüfen können.
1: Aha.
0: Das heißt, wir können bei anderen Programmen Eigenschaften definieren, die wir von bestimmten Programmen haben wollen, und von anderen, die sollen diese Eigenschaft nicht haben. Und dann wissen wir, es gibt den sogenannten Satz von Reis, dann wissen wir, gibt es keinen anderen Algorithmus, der fehlerfrei diese beiden unterschiedlichen Programmtypen einordnet, sondern man kann Eigenschaften quasi nur richtig klassifizieren, wenn alle Programme diese Eigenschaft haben oder kein einziges.
1: Aber wie sind diese, sind die Normen? Oder
0: wenn man so will. Und
1: mach mal ganz kurz Ihr Mikro aus, da können Sie ihn mal abpusten. So, jetzt haben wir einen Frosch im Hals, jetzt ist er weg.
0: Ja, so, vielen Dank. Jetzt bin ich leider ein bisschen raus aus dem Thema.
1: Diese Reißprinzipien, das ist keine einheitlichen Standard.

0: Es gibt, nach dem, wie ich so verstanden habe, wo man Software tatsächlich überprüfen kann.
1: Das heißt, es gab mal diese Forderung, dass wir einen TÜV haben wollen.
0: Ja.
1: Und diesen TÜV kann es in dem Sinne nicht geben. Ich muss
0: Sie kriegen jetzt mal einen Schluck. Das ist ja auch, ich rede auch die ganze Zeit. Und bei mir muss es ja auch ankommen, sehr gut, dass wir mal eine kurze Pause machen. Also als Pause, eine Denkpause, weil es ist ja extrem komplex. Ich sage das jetzt so aus meinem allgemeinwissenschaftlichen oder allgemeinen Dings, aber es ist ja ein breites Feld. Da kommt ja die Wissenschaft, es kommt ja die Industrie und die Wirtschaft rein. Da sind ja auch so unterschiedliche Interessenlagen. Die einen sagen, ja cool, geht alles schnell. Die Wissenschaft sagt, Leute, wir müssen das überprüfen. Da geht es auch um Sicherheit. Ja, das, also beim Thema Sicherheit, da wird mir manchmal Himmelangst und Bange. Geht es Ihnen auch so? Die sagen, die KI-Agenten haben eigentlich zu viel Zugriffsrechte. So einfach ist das nicht. Über die KI-Agenten haben wir ja im letzten Jahr auch gesprochen. Da wird mir manchmal mulmig. Geht es Ihnen auch so? Da sind so Horror-Zukunftsszenarien, die da in mir aufploppen. Oder sind Sie dann nüchterner?
1: Ich sehe es tatsächlich problematisch vor dem Hintergrund, was ich gerade gesagt habe, dass wir generierte Algorithmen nicht automatisch prüfen können auf Fehlerfreiheit. Und aufgrund der Mechanismen von GenAI, dass sie quasi auf Transformern nach wie vor basieren, kriegen wir das Halluzinieren nicht heraus. Das heißt, wenn wir Fehler quasi nicht feststellen, die durch das Vibe-Coding entstehen und einfach den Code so benutzen, wie er ist, dann erzeugen wir quasi in der wirklichen Anwendung auch Fälle, die fehlerhaft sein können. Und zur Informatik gehört leider auch, dass kein Entwickler gerne testet. Ja. Und das Testen müsste quasi viel, viel ausgefeilter und massiver vorgenommen werden, um die möglichen fehlerhaften Programmteile zu identifizieren und eliminieren zu können.
0: Nochmal ganz kurz die Zwischenfrage. Transformer sind denn die Dinger, die den Code rausspucken?
1: Transformer ist die Methode, die in den GenAI-Systemen im Hintergrund steckt. Ja, also die erzeugen quasi aus dem Prompt und deshalb Transformer. Der Prompt wird ja in ganz viele Zahlen übersetzt und diese Zahlen werden dann transformiert und am Ende kommen wieder Zahlen raus, die man wieder sozusagen Zeichen zuordnet. Und diese Zeichen, die am Ende dieses Transformationsprozesses herauskommen, das ist das, was die GenAI quasi produziert und das ist entweder Text oder Bilder oder Code. Und da können halt aufgrund dieser Transformation, die auf Basis von Milliarden von Zahlen passiert, einfach Fehler existieren, die wir eben je nachdem, wie lang der Code ist, wie viel da produziert wird, nicht überblicken und wie gesagt, automatisiert über den Satz von Reis kriegen wir nicht jeden Fehler raus und müssen in gewisser Weise ja diese Fehler auf eine andere Art und Weise eliminieren und deshalb wird mir auch Angst und Bange, vor allem wenn man solchen Code dann in lebenskritischen Umgebungen einsetzt.
0: Ja, man könnte sagen, jetzt so Reasoning, die einfachen Textmodelle sind ja schon so gut geworden, weil sie sich selbst auch immer wieder überprüfen. Sie lesen ihre eigenen Texte, checken das. Also das heißt, sie lernen auch. Könnte man nicht sagen, dass in einem Jahr das Problem gelöst ist? Auch mit der Programmierung, dass die eben diese Tests, von denen Sie sprechen, Code und Programme, ausführbar müssen kontrolliert werden, getestet, dass sie sich selbst dann testen. Das ist einfach nur noch eine Frage von Zeit und Kapazität. Dass es in einem Jahr gelöst ist, das Problem?
1: Jein. Also einfach selber lernen aus dem Text, den ich selber produziert habe, funktioniert nicht. Also auch aus der Theorie, aus Lernsystem weiß man, dass bei Textmining, also wenn ich nur rein Text vorgelegt bekomme, dass ich nicht die richtige Sprache lernen kann. Ich sagte ja vorhin, wir brauchen Fehler oder negative Beispiele. Ja. Und diese negativen Beispiele, die führen dazu, dass ich von einer Übergeneralisierung oder einer Abstraktion, die nicht korrekt ist, wieder zurückkomme auf das Richtige, was ich lernen wollte. Das kann man sich so vorstellen wie Oberflächenspannung. Es ist sozusagen das Ziel, eine Kugel oder Punkte innerhalb einer Kugel mit einer möglichst kleinen Oberfläche abzubilden. Und dabei passiert ist, dass man quasi Fehler mit einschließt. Und um diese Fehler rauszukriegen, muss man quasi irgendwie in diese Oberfläche Dellen reinbringen, damit an den richtigen Stellen gelernt wird. Und das macht man heute dadurch, dass diese Gen-AI-Systeme eben nicht nur auf Basis von Wissen trainiert werden, sondern immer diese Human-Feedback-Schleife noch hinten dran ist. Sprich, dass ich Prompts mit Ergebnis und einer entsprechenden Bewertung durch den Menschen habe, dass dieses Ergebnis, was dort erzeugt worden ist, gut ist oder eben auch schlecht ist. Und nur von diesen Informationen können wir lernen und das System besser machen. Das heißt, nur das reine Ausführen des Codes hilft noch nicht ganz. Also klar, Syntaxchecker helfen. Das heißt, die syntaktischen Fehler werden weniger, aber die semantischen Fehler kriegt man dadurch leider noch nicht raus, sondern die semantischen Fehler kriegt man erst dann raus, wenn man das in der richtigen Umgebung einsetzt, die Ergebnisse sich anguckt und diese Ergebnisse auch durch einen Menschen bewertet, ob es richtig oder falsch ist.
0: Darf ich noch eine hochschulpolitische Frage stellen, die Sie nicht beantworten müssen? Sind Sie da an der FH oder haben Sie den Eindruck, dass in der Lehre, dass da wirklich Veränderungswille da ist? Weil es ist ja auch so ein eingefahrenes System, aber das heißt auch Lehrende müssen sich ändern, müssen das, also ist da ein Transformations-, auch ein Veränderungsprozess in der Lehre auf dem Weg oder ist Ihnen das noch zu wenig?
1: Also letztendlich sind die Lehrenden im Allgemeinen, also nicht nur in der Informatik, sondern vor allem in anderen Disziplinen sehr, sehr verunsichert, weil wir als Lehrenden gehört zu unserem Berufsethos, dass wir Wissens vermitteln wollen. Ja, dass wir wirklich wollen, dass in den Köpfen der Studierenden etwas passiert. Und das ist unser Bildungsauftrag. Und zu diesem Bildungsauftrag gehört auch zu überprüfen, dass bei den Studierenden in den Köpfen was angekommen ist. Und deshalb existiert auf der einen Seite ein extrem großer Wissensbedarf in allen anderen Disziplinen, wie ihre Leistungserbringung zukünftig aussehen muss und sollte, damit wir eben nicht Gen-AI testen und Gen-AI bewerten, sondern tatsächlich die Kompetenzen bei den Studierenden.
0: Das ist, ja, aber trotzdem noch die Frage, ändert sich da hochschulpolitisch was? Also ist da, das fängt von der Lehrerfortbildung an, hört, also ganz konkret bei Ihnen an der FH, machen Sie da auch Klausuren, reden, gibt es da Streit, rauchen da die Köpfe, dass es Veränderungen gibt?
1: Unter den Professoren gibt es eher Weiterbildung. Es gibt auch bei uns in der Informatik tatsächlich unterschiedliche Ansätze, unterschiedliche Herangehensweisen. Auch da will ich jetzt nicht zu doll in die Details gehen. Folgt mir nicht jeder, so wie ich das mache. Manche halten sozusagen eine andere Herangehensweise für richtiger oder besser oder teilweise, mein Eindruck, will man auch Geschenke machen, ich sage es jetzt mal ganz platt an die Studierenden, weil wir natürlich auch gerne wollen, dass Studierende in der Regel Studienzeit ihr Studium beenden und Absolventen wollen wir erzeugen. Das ist ja auch ein Auftrag, den wir von unserer Landesregierung haben. Wir werden ja teilweise auch danach bezahlt, wie viele Studierende in der Regelstudienzeit fertig werden, wie viele Absolventen wir produzieren, wie viele das Studium abbrechen. Ja, diese Abbrecherquote wollen wir eigentlich reduzieren. Und das ist tatsächlich so ein Dilemma, weil es gehört eigentlich Anstrengung dazu, um das Ziel zu schaffen. Und die Abbrecher ist immer die Frage, warum brechen sie eigentlich das Studium ab? Was liegt dahinter? Sind sie der Anstrengung nicht gewachsen? Oder was sind die Gründe? Und das ist tatsächlich ein großes Dilemma, was uns an den verschiedenen Stellen in der Hochschule beschäftigt und herumtreibt und wo auch die Politik auf uns einen gewissen Druck ausübt und wir in diesem gesamtgesellschaftlichen Phänomen irgendwie sinnvoll umgehen
0: Sie haben es sehr faszinierend, milde und diplomatisch ausgedrückt, aber es ist klar, Sie sind keine Hochschulpolitiker. Es sind immer Veränderungsprozesse, da ist wahrscheinlich auch Angst dabei, Verlustängste, dann kommt die Politik noch dazu, wirtschaftliche Interessen. Naja, also ich beneide Sie nicht um diese Situation an der Fachhochschule Erfurt. Da sind Sie ja als Fachhochschule nicht allein. Das betrifft ja alle Universitäten, es betrifft die Schulen, es betrifft, also im Grunde betrifft es die komplette Bildung, könnte man das so sagen? Alle müssen sich damit beschäftigen und sind betroffen, klingt mal so negativ, aber sind konfrontiert mit dem Phänomen, oder?
1: Unbedingt, unbedingt. Und zwar alle, sprich nicht nur die Schule, sondern eigentlich sogar noch zeitiger Kindergarten. Ich habe ein Modul Pädagogik der Kindheit und in diesem Modul arbeite ich mit Studierenden, die später in Kindergärten gehen. Und letztes Semester war das erste Semester, da haben mich die Studierenden nicht mehr gefragt, ob Digitalisierung im Kindergarten stattfindet, sondern wie. Ah. Und mir ist es übrigens ganz, ganz wichtig,
0: Sie dass reden wir seit Jahren da. Ne?
1: Seit knapp 15 Jahren mache ich die verschiedenen Veranstaltungen und auch Module bei den Pädagogen der Kindheit. Das halte ich für extrem wichtig, weil die Thematik ist, dass Kinder heute zu Hause sehr häufig, sehr zeitig vor digitale Geräte gesetzt werden. Und sie müssen lernen, und dafür ist für mich der Kindergarten das eigentliche Instrument, lernen, mit der Digitalisierung nicht nur passiv umzugehen und die zu konsumieren, sondern sehr aktiv damit zu arbeiten, weil sie dabei tatsächlich lernen können, wie das Lernen funktioniert. Also dieses Beobachten, dieses Reflektieren, dieses Erkenntnisgewinn ziehen. Und das muss tatsächlich in Kindergarten anfangen. Da hat die TLM sehr schöne Konzepte, ja. Mit Robotern, aber auch mit anderen Plattformen, mit Calliope in der Grundschule, aber auch wir bieten verschiedene Kinder-Unis an, um in der Grundschule Kinder auf diese Welt, auf diese digitale Welt vorzubereiten und sie dazu zu bewegen, es nicht mit sich geschehen zu lassen, sondern den Versuch zu unternehmen, neugierig zu bleiben und hinter die Kulissen schauen zu wollen. Und das ist das Allerwichtigste, damit wir zukünftig mit dieser Digitalisierung, mit der KI sinnvoll umgehen und uns nicht irgendwann alle ergeben und sagen, liebe KI, du wirst das schon alles machen.
0: Das heißt, alle sind aufgefordert in allen Lebensbereichen, wo Menschen sich bewegen, wo wir sozial interagieren, wo wir ja im Alltag immer wieder lernen, müssen wir uns mit dem Thema beschäftigen. Nicht nur, ja, das ist ja ein Spezialgebiet für die Arnold, das machen die da an der Uni. Das betrifft unsere ganze, weil es ja auch kulturell und sozial eine unheimliche Rolle spielt, oder? Also das durchdringt alle Lebensbereiche.
1: Ja, es durchdringt alle Lebensbereiche. Wir hören es ja auch, künstliche Intelligenz, das, was uns Menschen eigentlich auszeichnet, ist diese Intelligenz im Verhältnis zu vielen anderen Lebewesen und Dingen. Und wir müssen es lernen und immer wieder trainieren, diese Intelligenz, diese natürliche Intelligenz zu schärfen, zu trainieren, einzusetzen, damit uns die künstliche Intelligenz nicht abhängt.
0: Ich lese gerade ein Buch Ethische Intelligenz. Da geht es dann darum, dass es ein neuronales Netz ist, was wir akzeptieren müssen. Wir sind nicht mehr die Krone der Schöpfung, was jetzt Wissensaneignung betrifft und dass wir ein Verhältnis dazu finden müssen. Also es ist auch ein kulturelles Thema und wir haben ja beim letzten Mal auch über so menschliche, über Ethik gesprochen, über Bias, über die Voreingenommenheit, über das, über Wahrheit und Vertrauen, also nicht nur die Halluzination, sondern auch wie wir das Ding füttern. Das ist ja eine zutiefst ethische Frage, eine Wertefrage und nicht nur eine technische, oder?
1: Es ist in letzter Instanz auch eine ethische und eine Wertefrage, und zwar auf der einen Seite des Fütterns und auf der anderen Seite des Benutzens. Ja, wenn ich quasi die Ergebnisse von Gen AI als meine eigenen ausgebe, verletze ich eigentlich immer Urheberrechte und letztendlich auch Nutzungsrechte. Und das wird in meinen Augen leider so schrecklich normal, dass mir das auch wiederum Angst macht. unabhängig davon, dass wir natürlich gerne Computersysteme nutzen wollen, um uns die Welt zu erschließen und wirkliche funktionale Zusammenhänge besser zu verstehen und uns Menschen in unserem Erkenntnisprozess weiterzubringen, das wäre schon sehr, sehr schön. Aber eben nicht, um uns selber zu betrügen, sondern um es ja sinnvoll zu nutzen. Und lassen Sie mich noch einen Punkt sagen. Es kommt immer so ein bisschen raus aus dem, was ich sage, dass wir gerne den Weg des geringsten Widerstandes gehen. Deshalb rede ich ja auch von Versuchung, der Gen-AI, nicht denken zu müssen und so weiter und so fort. Wir sollten uns auch nochmal bewusst sein und werden, dass eigentlich diese Faulheit auch ein gewisser Grad an Triebkraft, unserer eigenen Triebkraft ist.
0: Weil Faulheit ist eine Triebkraft.
1: Ja, Faulheit ist eine Triebkraft in dem Sinne, dass wenn wir Tätigkeiten ausführen, die für uns anstrengend sind, dass wir nachdenken können, was können wir tun, um diese Dinge einfacher für uns und effizienter zu machen.
0: Sie nicht zu machen, sondern einfacher zu machen.
1: Einfacher zu machen und effizienter zu machen. Ich denke, nur dadurch haben wir auch Maschinen, dadurch haben wir Motoren, dadurch haben wir Computer, dadurch haben wir Taschenrechner und so weiter und so fort.
0: Äxte, Hämmer und Skalpelle.
1: Genau, Äxte, Hämmer und Skalpelle. Ja. So, und diesen Schluss wieder zu benutzen, um gemeinsam darüber nachzudenken, wenn wir jetzt solche Werkzeuge haben, wie können sie uns tatsächlich weiterbringen in unserer Intelligenz? Und dafür sollten wir sie einsetzen und nicht dafür, dass wir quasi nur noch im Paradies leben und uns auf die Hängematte legen.
0: Oh, das ist doch schön.
1: Ja, das
0: Paradies,
1: ist schön.
0: Paradies, Hängematte, ja gut, aber es wird langweilig. Muss KI-Ausbildung politischer werden? Also als letzte Frage, weil Technik nie neutral ist. Wir haben über Bias gesprochen, über die Voreingenommenheit. Also da müsste man Studierenden ja auch beibringen, dass Bias, diese Voreingenommenheit, nicht nur ein moralisches Problem ist, sondern auch ein technisches Problem, das man verstehen muss. Also die Informationslehre, stelle ich mir jetzt so vor, braucht dann mehr Raum für Ethik, Gesellschaft, Machtfragen. Also letzte Frage zu dem Thema, muss die Informatikausbildung zum Thema KI auch politischer werden? Nicht nur, ich studiere mal Informatik, das ist so ein Technikding, aber es ist ja eigentlich nicht. Es ist ja, es ist Politik, es ist Gesellschaft.
1: Es ist Politik und es ist ganz heftig Gesellschaft. Mhm. Und es spielt natürlich auch, ich sage jetzt mal, in unsere Politik, auch im Land, ist es sehr, sehr stark miteinander verwoben. Das ist jetzt gar nicht die Antwort auf Ihre Frage, aber es ist mir irgendwie trotzdem noch ein Bedürfnis, da was dazu zu sagen. Wir haben gerade im Land die Thematik, dass unsere Hochschullandschaft sich verändern muss, einfach aus ökonomischen Zwängen heraus. Und wir in den verschiedenen Hochschulen stärker auf Kooperation gehen sollen, unsere Lehrangebote ausdünnen sollen etc. Und ich stelle mir da sozusagen tatsächlich eine provokative Frage, nämlich dahingehend, wenn ich sozusagen so eine Hochschule wie ein Organismus betrachte, wie einen Menschen betrachte und sage, okay, alles, was nicht 100% ausgelastet ist, kann weg, dann betrachte ich einfach, was ist denn eigentlich, wie oft brauche ich meinen kleinen Finger?
0: Der Daumen ist viel wichtiger, gell?
1: Der Daumen ist viel wichtiger, also kann doch der kleine Finger weg. Ja. Die meisten von uns sind Rechtshänder, ich übrigens nicht, ich bin Linkshänderin, aber den Arm, den linken Arm brauchen wir doch gar nicht so oft wie den rechten Arm, also kann der auch weg. Beine werden nur zu 50% eingesetzt, kann der eigentlich weg oder kann ein Bein weg? Und jetzt können wir noch weitergehen. Informatik. Was ist Informatik? Informatik ist doch die Wissensverarbeitung. Wer macht bei uns Menschen die Wissenverarbeitung? Der Kopf, das Gehirn. Ja. Können wir also, wenn wir Gen-AI haben, unsere Köpfe alle
0: abgeben?
1: Abgeben, ja, abgeben. Wir schließen uns alle an Gen-AI an. Wir brauchen keine Informatikstudiengänge mehr, weil Gen-AI macht das ja alles. Und das sind tatsächlich sehr ethische Fragen, sehr politische Fragen, die wir irgendwie gemeinsam sinnvoll lösen sollten.
0: Frau Oxan-Arnold, ich habe jetzt eine rote und eine blaue Pille. Welche möchten Sie? Die rote oder die blaue? Wenn Sie die rote nehmen dann, und sie schlucken, ich darf es ja nicht vorher verraten, dann werden Sie wissen, dass wir alle in der Matrix leben und die blaue, dann bleiben Sie bei der Wahrheit. Mit diesen Worten verabschiede ich Sie und das ist ja unglaublich, wir haben jetzt schon eine Stunde gequatscht, wir müssen uns in einem Jahr wiedersehen. Wir können ja den Jahresrhythmus vielleicht einhalten und vielleicht kommt dann nur noch Ihr Kopf angerollt.
1: Also sehr in so einer sehr Box, gerne.
0: Da wird ich dann hoffe geliefert. Nicht. Mit dem Helikopter kommt der Kopf, ach, da kommt die Arnold, stelle ich sie hin. Ich bin ja sowieso hier fest angeschlossen und so. Ne? Humor ist übrigens auch so eine Sache, die KI nicht so, also kann, aber Humor ist menschlich, oder?
1: Ja, ja, Humor ist menschlich. Genauso Ironie. Humor und Ironie hängen sehr vom Kontext ab. Ja, und man braucht Kontextwissen. Und wenn die KI das Kontextwissen nicht hat, dann kann sie auch sowohl Humor als auch Ironie nicht verstehen.
0: Sarkasmus, ne? Wird alles sofort, wenn man sarkastisch ist und ironisch, wird das alles, das sind Inhalte, die weggedingst werden, weil ich hab's doch gar nicht ernst gemeint. Woher soll denn die KI wissen, was ernst gemeint ist? Ne? Naja, wissen manche Leute auch nicht. Schön. Frau Oxenalder, ich danke Ihnen und wünsche Ihnen noch einen angenehmen Tag und wir sehen uns genau in einem Jahr wieder, hoffe ich.
1: Sehr gerne.
0: Bis dann, tschüss.
1: Tschüss.

Neumarkt von Grenzkontrolle. Und damit begrüße ich euch zu einer neuen Ausgabe Muckefuck, der Sendung mit musikalischen Neuvorstellungen auf Radio Frei. Am Mikrofon ist Susan. Grenzkontrolle sind ein Postpunk-Quartett aus Köln. Die Single Neumarkt bezieht sich auf eine zentrale Haltestelle in Köln, an der Sänger Don El Gaspar Ali als Kind oft umsteigen musste und dort Obdachlosen und Junkies begegnete. Neumarkt steht damit für oft übersehene gesellschaftliche Zustände und den besungenen Druck auf der Brust, den diese auslösen. Grenzkontrolle kündigen damit ihre zweite EP an, die Ende Mai erscheinen wird. Pretty Little Mouth heißt die neue Single von Total Tommy. Die Musikerin aus Australien veröffentlichte 2024 ihr Debütalbum Bruises. Hier kommt Total Tommy mit Pretty Little Mouth.

Leber mit Boyband-Industrie. Und das habe ich alles schon mal gehört. Damit meine ich nicht die Musik und dass der Song langweilig ist, sondern ich habe solche Kommentare, die besungen werden, auch schon zu Genüge gehört. Gerade erst letzte Woche bei einem Technikjob, das ist ja auch nicht gerade ein Bereich, der durch Diversität glänzt. Also Jungs, macht Platz für Flinters und Queers, es reicht, so heißt auch das Debütalbum von Leber. Die Band kommt aus Linz und Boyband-Industrie ist ihre aktuelle Single. Deny ist die neue Single von La Sécurité. Das Artpunk-Kollektiv veröffentlicht im Juni sein zweites Album Bingo und geht damit auch auf Festivaltour. Termine gibt es für Ende Mai und August. Hier sind La Sécurité mit Deny.

Offerings von Modern Woman. Der Song stammt aus dem Debütalbum Johnny's Dream World, das am 1. Mai erschien. Modern Woman sind eine Band aus London um Songwriterin Sophie Harris. Sie startete ursprünglich als Songwriterin, dann entwickelte sich das Projekt zur Band weiter. Die Bandmitglieder haben Erfahrungen in experimenteller Komposition und bringen auch ein Saxophon mit ein. Gemeinsam entwickelten sie einen komplexen Sound, der Gegensätze auslotet, zum Beispiel zwischen Folk- und Noise-Elementen. Wir hören noch zwei weitere Songs aus dem Debütalbum Johnny's Dream World von Modern Woman: Daniel und danach Neptune Girl.

Neptune Girl aus dem Debütalbum Johnny's Dreamworld von Modern Woman. Glower sind eine Hardcore-Band aus Hamburg, im Winter wird ihr neues Album erscheinen. Ihr aktueller Song heißt 0.75, 0,75 Quadratmeter ist der Platz, den ein Schwein in der industriellen Tierhaltung bekommt. Hier kommen Glower mit 0.75.

Pfand mit When They Come For You von dem neuen Album von Angst und Wut, Hoffnung und Tat. Und damit werden gleich die emotionalen Facetten benannt, die das Album begleiten und mit denen Pfand gleichzeitig der aktuellen gesellschaftlichen Lage begegnet. Der Tod von Lorenz A., eines schwarzen jungen Menschen in Oldenburg, durch Schüsse von der Polizei, die Ermordung von Sarah Millery Gonzalez, einer jungen Transfrau in Kolumbien, die queerfeindlichen Angriffe auf CSDs, der Backlash hier und überall auf der Welt. Dafür stehen Angst und Wut. Aber es gibt auch Hoffnung und Tat. Demonstrationen gegen Polizeigewalt, immer mehr CSDs auch in ländlichen Regionen und Menschen, die sich zusammenschließen und sich nicht unterkriegen lassen. Pfand veröffentlicht alles unter einer CC-Lizenz. Ihr könnt das Album also kostenlos auf Bandcamp herunterladen und es gibt auch eine DIY-Kassettenveröffentlichung. Give Me a Rainbow heißt die aktuelle Single von Hayley Davis. Damit kündigt die Singer-Songwriterin aus Los Angeles ihr Debütalbum Wandering Star an, das dann Anfang Juni erscheinen wird. Hayley Davis mit Give Me a Rainbow.

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0: Und damit nochmal hallo und herzlich willkommen zu unter 3 der radiofreien Medienwerkstatt mit Hucke und Kehrer. Und ich sage erstmal hallo, Herr Kehrer.
1: Ja, hallo und auch von mir herzlich willkommen. Ja, das ist ja inzwischen jetzt die 22. Folge schon von unter 3. Also wir gehen jetzt so langsam auf das zweijährige Jubiläum zu, haben wir letztens festgestellt. Und heute soll in mehrfacher Hinsicht das Thema Vertrauen Thema der Sendung sein. Insbesondere darüber soll es gehen, wie Journalistinnen eigentlich das Vertrauen ihrer Gesprächsgäste gewinnen. Und dafür haben wir heute Carlotta Böttcher eingeladen vom Spiegel, die hier zu uns gekommen ist. Hallo Carlotta.
2: Hallo, freut mich da zu sein. Vielen Dank.
0: Und wir wollen gleich mit dir über deinen Lebenslauf reden, aber auch über den konkreten Fall, über den du geschrieben hast. Und zwar im Spiegel hast du ausführlich berichtet über die Vorfälle am Königin-Luise-Gymnasium. Zwei Lehrer haben da mehrere Schülerinnen sexuell missbraucht, sind da auch verurteilt worden, haben Freiheitsstrafen bekommen. Das wird im späteren Teil der Sendung dann Thema sein. Zunächst wollen wir aber erstmal über dich reden und schön, dass du hier bist.
1: Ja, Carlotta, du bist in Dresden aufgewachsen und hast dann was studiert, was erstmal mit Journalismus gar nichts zu tun hatte. Also du hast Umweltingenieurwissenschaft studiert. Also da hätte ich jetzt gedacht, okay, wenn man das studiert so, dann hat man wirklich was vor, was zu entwickeln, was zu kreieren, irgendwie was zu erschaffen, was dann ja das Klima rettet vielleicht. Und du hast das Studium abgeschlossen und hast dann aber angefangen, dich für Journalismus zu interessieren, oder war das schon währenddessen vielleicht?
2: Also um exakt zu sein, habe ich Bau- und Umweltingenieurwesen studiert, so heißt das ganze Studium. Aber genau, ich hatte irgendwie, also ich habe neulich mal einen Steckbrief aus der 5. Klasse gefunden, wo Berufswunsch schon Journalistin drin stand. Also anscheinend gab es diesen Wunsch schon sehr lange, ich erinnere mich aber nicht so richtig daran. Und hatte dann nach der Schule irgendwie eher so was Technisches im Blick, weil ich, weiß nicht, auch in der Schule gerne Mathe gemacht habe, wahrscheinlich ganz einfach so eine Erklärung. Und auch in meinem Umfeld viele Leute technische Berufe gemacht haben und habe das dann eben erstmal studiert und auch schon mit diesem Gedanken an, das ist was Sicheres und da kriegt man dann einen Job und habe währenddessen eigentlich gar nicht so wirklich an Journalismus gedacht. Und erst als ich dann mit dem Studium fertig war und überlegt habe, was ich jetzt machen will.
1: Dachtest du, mit Bau- und Umweltingenieurwissenschaft, da findet man ja nichts, oder?
2: Nee, das dachte ich nicht, aber ich glaube, ich hatte dann mehr Sicherheit und mehr Zutrauen, dass ich es vielleicht doch nochmal versuchen könnte mit dem Journalismus. Und ich war im letzten Semester von der Uni auch in irgendwie so einem Kurs, der hieß, glaube ich, journalistisches Schreiben oder so. Also anscheinend hatte ich da doch irgendeine Art des Interesses, weswegen ich mich für diesen Kurs angemeldet habe und dann genau das irgendwie weiter verfolgt habe.
0: Als ich deinen Lebenslauf durchgelesen habe, da gibt es ja so Sachen, die positiv auffallen oder zumindest so Hingucker sind. Und ein Hingucker ist, dass du eben in Santiago de Chile studiert hast. Und ich kann mir vorstellen, wenn man da ist in Chile, dass du da auch viel mitgenommen hast, die Sprache wahrscheinlich auch gelernt hast. Also wie war das da für dich?
2: Ja, da habe ich ein Auslandssemester gemacht. Das war allerdings auch wieder ein bisschen eine Ausnahmesituation. Das war 2019, das zweite Semester, kurz bevor die Pandemie losging. Und da war in Chile gerade, gab es da sehr viele Aufstände und Demonstrationen und so weiter. Deswegen hatte ich eigentlich nur 2 Monate Uni und dann fiel alles aus, weil das Land im Ausnahmezustand war. Aber die Sprache habe ich trotzdem gelernt und aber jetzt nicht so wahnsinnig viel für mein Studium gemacht, aber trotzdem auch ein paar Fächer, genau.
0: Dann bist du dann zurückgekommen, wir haben das schon gesagt, wir sind jetzt so etwa im Jahr 2023, als du dich an der Journalistenschule, an der Henri-Nannen-Schule beworben hast. Also ich weiß noch so zu meiner Zeit vor 20 Jahren, das gilt sich immer noch, da kommt ja eigentlich nicht jeder rauf. Also wie sind denn die Hürden, um überhaupt erstmal da angenommen zu werden? Was musstest du dafür tun?
2: Genau, es gibt da 2 Bewerbungsrunden. Also in der ersten muss man eine Reportage und einen Kommentar schreiben. Da gibt es dann, ich glaube, es gab 5 verschiedene Themen und man konnte eben eins auswählen und hatte dann 6 Wochen oder so ungefähr Zeit, um das zu machen. Und der Kommentar gibt es inzwischen auch die Option, einen Brief zu schreiben. Also es muss nicht mal, wenn man jetzt das noch nie gemacht hat, also ich hatte das zu dem Zeitpunkt ja noch nie gemacht, einen journalistischen Kommentar zu schreiben, könnte man eben auch einen Brief schreiben. Und dann bewirbt man sich damit und gibt nichts weiter an, außer noch irgendwie, ob man eine Ausbildung oder ein Studium hatte. Und wenn man dann, also dann liest das eine Jury, diese Texte, und wenn man in die zweite Runde kommt, dann muss man nach Hamburg fahren und dann gibt es eben diesen Wissenstest und ein Bewerbungsgespräch und auch nochmal, dass man an einem Tag ein Thema bekommt und innerhalb weniger Stunden das eine Reportage schreiben muss und die dann abgibt. Das war allerdings nicht in Hamburg, sondern es konnte jeder machen, wo er gerade gewohnt hat. Oder
1: was genau. Fandst du das schwierig, also innerhalb von einem Tag dann so eine Geschichte zu schreiben?
2: Also schon, auf jeden Fall. Ich dachte auch, dass der Text total schlecht ist. Aber ich kann, glaube ich, ganz gut unter Zeitdruck auch arbeiten. Und es war so ein, also das Thema ist dann sehr allgemein gehalten. Ich glaube, diesmal war es irgendwie, geh an einen Ort, wo deine Stadt sich trifft oder zusammenkommt, was ja so alles Mögliche sein kann. Und ich war da gerade in Dresden und da gibt es eben so ein, also so ein Viertel, wo viel, was so das Ausgehviertel ist. Und da gibt es
0: Dresden-Neustadt.
2: So genau. Und da gibt es so eine Ecke, wo sich viele Leute immer treffen und wo es in den letzten Jahren immer viele Probleme gab, eben Lärmstörung und so weiter. Und
0: die Scheune, oder wo sind wir jetzt gerade gedanklich dann?
2: Nee, das früher hieß das Assi-Eck und ich glaube, heute nennt man das schiefe Eck. Und genau da war ich dann, und es war auch, also es war tagsüber und hat geregnet und meistens spielt sich dort ja alles nachts ab, aber es war dann trotzdem genug, mit den anliegenden Geschäften dort zu sprechen und sich so ein kleines Bild zu machen. Noch, ich glaube, mit ein paar Nachbarn habe ich noch gesprochen und dann schnell aufgeschrieben.
1: Du fandest den Text damals nicht so gelungen, findest du ihn auch heute so retrospektiv?
2: Ich hatte ihn auf jeden Fall, bis ich die Zusage hatte, nicht nochmal gelesen und dann habe ich ihn vielleicht noch einmal gelesen, aber ich weiß es nicht mehr genau, ja.
1: Du dachtest dann nicht so, hatte ich doch ein paar gute Geistesblitze.
2: Nee, ich glaube nicht.
0: Okay. Aber weißt du noch, ich stelle mir das vor, da haben sie ja viele beworben an der Henry-Nannen-Schule, als du dann erfahren hast, du bist genommen, das wirst du wahrscheinlich noch wissen, in welcher Situation du das erfahren hast.
2: Ja, da war ich gerade bei meiner Oma tatsächlich und habe mich sehr gefreut, ja. Also da kam eine E-Mail und die hatten das zum Glück auch gleich so in den ersten Satz geschrieben, weil ich glaube, sonst machen viele die E-Mail erstmal nicht auf, weil sie sich nicht trauen. Und da hatte ich mich sehr gefreut.
0: Und wie könnten wir uns das vorstellen, um mal da zu bleiben, wie viele pro Jahrgang werden da eigentlich aufgenommen? Also neben dir, wie viele waren dann neu dabei?
2: Wir waren 18 Leute in der Klasse und jetzt im neuen Jahrgang sind das, glaube ich, nur noch 15, also sind ein bisschen weniger geworden.
1: Wie lief die Ausbildung ab? Das war etwa anderthalb Jahre Ausbildung oder zwei Jahre?
2: Das war zwei Jahre und insgesamt fünf Praktika. Also man startet mit so ungefähr zwei Monaten Schule oder Unterricht, wo man erstmal so das ganze Grundhandwerk lernt, also einzelne journalistische Formen, wie führe ich ein Interview, wie schreibe ich eine Reportage, was ist wichtig bei einem Kommentar. Und dann geht man ins erste Praktikum. Die Praktika dauern immer drei Monate und das erste Praktikum ist Lokalpraktikum. Also das kann man frei auswählen, wo man da hingehen möchte. Da war ich bei der Sächsischen Zeitung und danach die Praktika macht man bei den Trägerverlagen. Also die Schule wird von Zeit, Spiegel und ehemals Kuna und Jahr getragen und dann macht man eben auch bei Zeit, Spiegel und beim Stern oder RTL Station in einem Ressort, in dem man es gerne machen möchte.
0: Das wäre jetzt die nächste Frage gewesen. Also du kannst dir selber das Ressort aussuchen, dass du sagst, ich mache jetzt Panorama oder dann mache ich hier mal Umwelt. Wäre bei dir naheliegend gewesen, also so ist es dann gelaufen.
2: Genau, man kann auf jeden Fall Wünsche angeben und wenn sich sehr viele Leute auf dasselbe bewerben, dann wird das irgendwie entschieden. Aber ich glaube, bei uns war es größtenteils so, dass alle dahin gehen konnten, wo sie hin wollten.
1: Wie läuft das da? Kriegt man dann am Ende eine Abschlussnote? Kommt es darauf an, wie gut man da abschneidet oder so? Oder ist einfach Zertifikat und dann ruft der Spiegel an?
2: Also es gibt ein Zertifikat auf jeden Fall, genau, und keine Note oder irgendwie ein Zeugnis oder so.
1: Okay, aber wie kamst du dann zum Spiegel? Also du warst da beim Praktikum schon und bist da positiv aufgefallen und die haben gesagt, könntest du dir das vorstellen oder wie lief das?
2: Ja, also ich glaube, ich hatte einfach Glück, muss man ja auch manchmal haben, dass ich irgendwie zur richtigen Zeit am richtigen Ort war, weil ich ich war im Deutschlandressort vom Spiegel auch im Praktikum. Das war so in dem Winter, als die Bundestagswahl vorgezogen wurde. Und davor waren ja gerade Landtagswahlen gewesen in Thüringen und Sachsen und irgendwie war so generell auch bei den überregionalen Medien Ostdeutschland mal wieder ein großes Thema und ich hatte ja viele Bezüge noch hierher, von weil ich hier halt aufgewachsen bin und habe dann deswegen auch viele Geschichten hier gemacht und vorgeschlagen und dann im August habe ich beim Spiegel angefangen, weil sie eben noch ihr Team in Sachsen und Thüringen, Sachsen-Anhalt verstärken wollten. Also wir sind zu dritt für diese drei Bundesländer.
1: Steffen Winter und
2: Peter Maxwell ist.
1: Aber nicht, also der berichtet nicht über Thüringen, oder?
2: Der macht hauptsächlich Sachsen-Anhalt.
0: Ah ja, okay. Genau. Wir fragen jetzt mal die Kulturjournalistin dir, weil wir hören jetzt Kraftklub und wie du auf Kraftklub gekommen bist. Ich vermute, weil sie auch aus Sachsen kommen, so wie du. Ist der eine Grund? Gibt es noch weitere Gründe?
2: Nee, genau. Einfach, dass sie aus Sachsen sind und irgendwie ist es so eine Band, die mich auch während meiner Jugend immer schon begleitet hat und so ein bisschen über eigene Identität und so fand ich das immer ganz, also habe ich gerne beobachtet, was sie so machen.
0: Und wir hören jetzt, Wittenberg ist nicht Paris.

0: ist nicht Paris.
1: Und Erfurt ist auch nicht Paris. Da befinden wir uns gerade hier bei Unter 3, der radiofreie Medienwerkstatt mit Hucke und Kehrer und Carlotta Böttcher vom Spiegel. Und vielleicht noch eine Frage zu Kraftklub, weil wir über den Song haben ja gar nicht gesprochen. Wittenberg ist nicht Paris. Also das ist ja auch sowas, wo ich mir vorstellen kann, Wittenberg, ostdeutsche Identität, spielt das für dich mitunter noch eine Rolle?
2: Das ist eine sehr große Frage. Ich glaube, dass, also ja, es spielt auf jeden Fall eine Rolle. Es ändert sich über die Jahre immer ein bisschen, inwiefern es eine Rolle spielt. Aber ich glaube, in diesem Lied steckt schon viel drin, was ich auch unterschreiben würde.
1: Kraftklub war auch vor kurzem, also jetzt schon wieder ein paar Wochen her, haben sie ja so eine Geheimtour gemacht und da waren sie auch hier in Erfurt, hatten einen kurzen Auftritt und wurden in einen Club nicht reingelassen. Das hat so ein bisschen für Wellen gesorgt, aber ich weiß gar nicht, ob das bis dir
2: vorgetragen hat. Ja, das habe ich gesehen.
3: Wir wollen jetzt wieder auf das Thema Vertrauen zurückkommen. Das ist nämlich das eigentliche Thema unserer Sendung, wie man nämlich als Journalist, Journalistin Vertrauen auch gewinnt. Und wir haben dich deswegen auch eingeladen, weil du vor einigen Monaten eine große Recherche gemacht hast zu dem Missbrauchsskandal hier am Erfurter Königin-Luise-Gymnasium, genau so, wo halt 3 Schülerinnen von 2 Lehrern sexuell missbraucht wurden über mehrere Jahre hinweg. Also das ist so ein Missbrauchsskandal, der sich, glaube ich, so etwa 2013 so den Anfang genommen hat und sich dann eigentlich bis vor wenigen Monaten eigentlich noch hingezogen hat. Den hast du rekonstruiert, hast mit den betroffenen Frauen gesprochen, hast auch die Schule konfrontiert, hast auch die betroffenen Lehrer konfrontiert und hast sozusagen diese Recherche nochmal nacherzählt. Eine Geschichte, die auch Erfurt auf jeden Fall, denke ich, aufgewühlt hat, weil dieser Missbrauch einer Schule, wo eben gerade Vertrauen ja auch eine ganz große Rolle spielt, weil die Schüler sind nun mal die Schutzbefohlenen der Lehrer. Das hat viele Leute auf jeden Fall bewegt. War das auch der Grund, warum du dich überhaupt auf das Thema gestürzt hast oder wie bist du darauf erstmal aufmerksam geworden?
2: Also aufmerksam geworden bin ich durch die Lokalberichterstattung oder die dpa-Meldung, ich weiß gar nicht mehr genau, was da zuerst kam. Und da war ja bei dem ersten Prozess, als der losging, schon klar, dass es auch noch einen zweiten Lehrer gibt und einen zweiten Prozess geben wird. Und diese Dimension war natürlich irgendwie total groß und ungewöhnlich. Und dann war ich bei der Urteilsverkündung des ersten Lehrers am Gericht vor Ort und da war ja damals noch sehr viele Leute aus der Schule auch da, die bei der Gerichtsverhandlung waren. Und da habe ich auch mit ein paar Menschen gesprochen und hatte sehr schnell das Gefühl, dass es irgendwie über das hinausgeht, was jetzt im Gerichtssaal verhandelt werden kann. Und das ist ja auch irgendwie völlig klar, dass so die Taten an sich, die sind halt das, was justiziabel ist und das, was auch vor Gericht dann verhandelt wird, aber dass da ja ganz viel schon davor gelaufen ist, also viele Jahre der Annäherung, das Aufbauen des Vertrauens zwischen dem Lehrer und den Schülerinnen und dann eben dieser Missbrauch dieses Vertrauens, was da aufgebaut wurde, dass das alles vor Gericht ja nicht so eine große Rolle spielen kann, macht ja irgendwie Sinn, aber ich dachte so, eigentlich ist das ja das, was man auch noch erzählen müsste, weil das, also so die Taten passieren ja nicht aus dem luftleeren Raum, sondern da ist ja davor sehr viel passiert und genauso dann auch die Frage des Danachs, wer trägt da eigentlich die Verantwortung, sind das wirklich nur die 2 Lehrer, warum ist so lange nichts passiert, obwohl es anscheinend so viele Gerüchte gab an dieser Schule und ja, also ich hatte da einfach vor Gericht das Gefühl, dass da noch sehr, sehr viel mehr drin ist, als was wir vor Gericht erfahren werden. Und die Betroffenen haben ja vor Gericht auch nur unter Ausschluss der Öffentlichkeit ausgesagt, weswegen es natürlich sehr viel um die angeklagten Lehrer ging und die Perspektive der Betroffenen vor Gericht eigentlich kaum vorkam, verständlicherweise.
1: Du hast dann 3 Schülerinnen sprechen können. Eine hat sozusagen unter ihrem richtigen Namen ist die immer aufgetaucht. Die anderen haben gesagt, aus Quellenschutz heraus unter anderem Namen. Deswegen, wir werden das auch mal das dann so nennen, weil wir uns vor allen Dingen auf Carla G. auch mit konzentrieren. Dann ist natürlich erstmal die naheliegende Frage, Herr Kehrte eben schon gesagt, Vertrauen ist ja heute ein Thema, weil ich mir das ganz schwierig vorstelle, überhaupt erstmal an die betroffenen Personen ranzutreten und klarzumachen, ich will hier nicht etwa einen reißerischen Bericht machen, sondern ich möchte hier ganz sensibel mit dem Thema umgehen. Wie bist du da vorgegangen, überhaupt erstmal einen Erstkontakt herzustellen?
2: Ja, also ich habe Kontakt aufgenommen, den dreien geschrieben und habe mich in der E-Mail auch einfach erstmal vorgestellt, wer ich bin und wo ich arbeite und was ich mache. Und dann so ganz kurz mein Anliegen umrissen. Aber es war ja auch klar, dass es um diese Prozesse gehen wird. Und habe eben gefragt, ob, wenn Interesse besteht, mit der Presse zu sprechen, dass wir auch erstmal ein vertrauliches Erstgespräch machen können, indem wir uns kennenlernen und erstmal irgendwie abklären, was das bedeuten würde, wenn ich da einen Bericht schreibe. Und natürlich mit der Option, dass auch nach diesem Erstgespräch das dann wieder beendet werden könnte. Also wenn sie dann gesagt hätten, okay, wir haben das jetzt alles angehört, was möglich wäre und wollen das trotzdem nicht, dann hätte ich das natürlich respektiert. Und genau so habe ich das sozusagen angebahnt. Und dann haben wir uns auch in 2 von 3 Fällen zumindest erstmal zum Kennenlernen getroffen und so ein paar Formalitäten abgeklärt. Und ich glaube, also was mir total geholfen hat, war irgendwie die Vorstellung, wie muss es jetzt der anderen Person gerade gehen mit so einem super sensiblen Thema und dann wahrscheinlich bei allen auch das erste Mal irgendwie Erfahrung mit Journalisten und einer Medienöffentlichkeit. Und so habe ich halt einfach versucht, meine Arbeit und was ich mache, ganz detailliert zu erklären und ganz transparent auch vorzugehen. Also dazu gehört eben zum Beispiel die Anonymisierung, aber auch dazu zu erklären, wir können zwar anonymisieren, aber in Erfurt werden vermutlich trotzdem manche Menschen wissen, wer ihr seid, weil viele Menschen auch im Gerichtssaal waren. Ich habe erklärt, wie Quellenschutz funktioniert, wie dann zum Beispiel die Autorisierung vor der Veröffentlichung funktioniert, also dass man keine ganzen Texte lesen kann, aber Zitate freigeben kann. Und ja, ich glaube, es ist auch irgendwie wichtig, dass man seine eigene Rolle so ein bisschen reflektiert und eben sich bewusst macht, in was, also dass man auch in einer Machtposition gegenüber den Protagonisten steht, weil man ja irgendwie, die geben einem ganz viele Informationen und dann entscheide ich ja, was ich damit mache und dass man damit halt behutsam umgeht. Das ist, glaube ich, auch ein großer Teil der Vorbereitung, dass man auch über sich selber und seine Rolle nachdenkt und jetzt nicht nur über die anderen.
1: Aber um das mal vor Ende her zu fragen, hätte jetzt einer von denen gesagt, wir autorisieren das nicht, dann wäre der Text nicht veröffentlicht worden. Oder wie wäre das dann gewesen? Oder du hättest ihn nochmal überarbeitet oder.
2: Ja, oder halt mit, also ohne den Teil von der Person dann, genau.
3: Du hast gerade gesagt, du hast ihnen einfach eine Mail geschrieben, da erstmal aber trotzdem den Kontakt herzustellen. Die Mail fällt ja nicht einfach so vom Himmel, die Mailadresse. Also hast du sie im Gerichtssaal oder nach dem Gerichtstermin angesprochen? Wie hast du da tatsächlich diesen initialen Kontakt hergestellt? Oder also?
2: Ich glaube, das vielleicht aus Quellenschutzgründen okay. Ist vielleicht eine Frage, die ich jetzt nicht weiter, wo ich nicht weiter ins Detail gehen möchte.
3: Dann gehen wir da nicht weiter drauf ein, aber du erzählst ja in der großen Geschichte, also es sind ja eigentlich mehrere Artikel, die du dazu gemacht hast, auch mit den Gerichtsurteilen, aber die Geschichte, die du eigentlich so nacherzählst, die große Geschichte ist ja die Geschichte von Carla G., die das Ganze dann auch insofern ins Rollen gebracht hat, dass sie es quasi bei der Polizei angezeigt hat, 2025, und daraufhin auch die anderen beiden sozusagen auch mit Anklage erhoben haben, beziehungsweise sich da eingeklinkt haben und auch gesagt haben, sie sind auch betroffen. Die Geschichte von Carla G. fängt etwa 2013 an, als sie auf das Königin-Luisen-Gymnasium kommt und dort in die Klasse von Jörg S. kommt, der Klassenlehrer, einer, den du auch in deinem Text beschreibst als jemand, der immer wieder mal von Schülerinnen umschwärmt wurde, der allgemein als cool galt. Hast du auch versucht, irgendwie sozusagen ihm so ein bisschen auf die Schliche zu kommen und zu schauen, okay, was ist eigentlich für ein Typ, was für ein Typ Mensch sozusagen wird dann am Ende vielleicht auch Täter?
2: Also ich habe natürlich auch mit den Betroffenen über die Lehrer gesprochen und auch zum Beispiel mit den Menschen vor Gericht. Also das meinst du ja, glaube ich, auch den einen Artikel, da waren dann zum Beispiel Schüler, die bis zum Sommer in seiner Klasse waren und die haben natürlich auch ein bisschen erzählt, wie er so als Lehrer war. Aber Ich glaube, dass mich vor allem bei dem großen Text ja nicht so sehr interessiert hat, was für ein Typ Lehrer wird Täter, sondern eher, was macht das mit den Betroffenen? Also ich wollte ja genau die andere Perspektive irgendwie verdeutlichen, weil ich glaube, dieses, wie die Täter auftreten und wie sie da, also das, sie haben sich ja beide vor Gericht eingelassen und man konnte das ja da eigentlich recht gut sehen, wie sie aufgetreten sind und wie sie das argumentiert haben, was sie gemacht haben.
3: Ja, nee, das ist schon klar. Ich wollte nur darauf hinaus, dass sozusagen ein Vertrauensverhältnis, was sich aufbaut zwischen Schüler und Lehrer, ja, gar nicht so alltäglich ist, dass wirklich so ein enges Vertrauensverhältnis irgendwie zustande kommt. Dafür muss es ja auch irgendwie Gründe gegeben haben. Also wo hast du so die Gründe gesehen, warum Carla G. und dieser Lehrer Jörg S. sozusagen überhaupt so nah aneinander gerückt sind, dass es zu Missbrauch kommen konnte?
2: Also ich glaube, was Carla G. mir erzählt hat und was ja auch in meinem Text steht, dass sie eben eine schwierige Schulzeit hatte und es ihr einfach nicht gut ging zu der Zeit und sie sich deswegen auch unter anderem an ihren Klassenlehrer gewendet hat und nach Hilfe gesucht hat und Unterstützung. Und auch bei den anderen, zumindest bei Eliora, gab es ja auch einen Todesfall in der Familie und also auch eine Krisensituation eigentlich, die dann ausgenutzt wurde. Und ich hatte jetzt auch im Nachhinein auf den Artikel viel Feedback bekommen von ganz anderen Schulen deutschlandweit, ähnlichen Vorfällen. Und das scheint schon ein Muster zu sein, dass eben oft solche vulnerablen Situationen ausgenutzt werden, um sich anzunähern. Aber zum Beispiel der Fall von Selma B. zeigt ja, dass das nicht immer so ist. Also
3: Aber das wäre schon so auch eines der Learnings sozusagen aus dieser Recherche für dich und auch vielleicht dann für die anderen Schulen, dass gerade bei Schülerinnen oder Schülern, die solche Situationen, solche Extremsituationen vielleicht erlebt haben, dass man da vielleicht als Lehrpersonal insgesamt einen besseren Blick drauf haben sollte, wer die sozusagen jetzt bei wem die das Vertrauen suchen und da dann vielleicht einen Blick mehr mal drauf haben, weil das ging ja auch aus deiner Recherche hervor, dass es ja mehrere Lehrer gab, die das Verhältnis von Jörg S. zu seinen Schülern und Schülerinnen vor allem schon im Vorfeld sozusagen auch kritisch beäugt haben.
2: Ich glaube, du meinst jetzt Nikolaus D., der war der Lehrer, also der Musiklehrer, der der so ein sehr enges Verhältnis und über die Grenzen hinaus enges Verhältnis mit vielen Schülerinnen hatte. Und bei dem gab es auch immer schon Gerüchte. Und man hat dann auch aus den Zeugenvernehmungen gelesen, dass es auch schon Vier-Augen-Gespräche mit dem Schulleiter gab, unter anderem. Und ich glaube, zu deiner ursprünglichen Frage, es ist trotzdem, glaube ich, nicht so einfach, weil zum Beispiel Jörg S., das kam ja auch aus einer Zeugenvernehmung raus, da haben ja andere Lehrer über ihn gesagt, dass er sich sehr fürsorglich um die Schülerin gekümmert hätte in der Krisensituation. Also das ja von außen zu sehen, wer dann jetzt das Vertrauen missbraucht und wer diese Fürsorge wirklich ernst meint und ja irgendwie respektvoll damit umgeht. Also ich bin ja selber keine Lehrerin und kann das nicht beurteilen, aber ich glaube, das ist eben, also das zeigen diese Fälle ja auch, dass es beides gibt. Also es gibt diese Lehrer, bei denen es anscheinend alle vermuten und es viele Gerüchte gibt, aber auch die Lehrer, bei denen es nicht so offensichtlich zu sein scheint.
1: Vielleicht können wir mal ganz kurz, und das ist ja auch Teil eben auch dann deines Berichts mit gewesen, auch unsere Aufgabe jetzt für die, die das vielleicht jetzt nur so am Rande mitbekommen haben, die Missbrauchsfälle am Königin-Luise-Gymnasium. Ich versuche jetzt nochmal eine Zusammenfassung und du kannst gerne ergänzen, weil wir haben jetzt ein paar Mal den Namen Jörg S. gehört. Du hast ja schon gesagt, Herr Kehrer, also um nochmal die Chronik aufzumachen. Also in der 5. Klasse, das haben wir schon gehört, hat sie ihn als Klassenlehrer kennengelernt. Er war Geschichts- und Sportlehrer, da hat er sie auch unterrichtet. Und als sie 12 oder 13 war, da kannst du mich korrigieren, sie wusste, glaube ich, selbst nicht ganz genau, begann der Missbrauch. Das war so 2016, 2017, der sich über mehrere Jahre dann hingezogen hat. Und Carla G. ist dann, nachdem sie Schule verlassen hatte mit dem Abitur, dann erst zur Polizei gegangen im April 2025. Im Juni 2025, also wir reden hier wirklich vom vergangenen Jahr, ist dann auch Jörg S. verhaftet worden. Am Landgericht ist dann das verhandelt worden. Er ist verurteilt worden im Oktober letzten Jahres zu 5 Jahren und 4 Monaten. Das können wir vielleicht jetzt nur mal, dass wir einfach mal diesen Part haben. Und um das auch nochmal, das Schicksal deutlich zu machen, weil als sich dann Carla G. losgesagt hatte von Jörg S., hat sie sich vertrauensvoll an Nikolaus D., den zweiten Lehrer, gewandt. Und das ist ja eigentlich eine albtraumhafte Situation, deswegen muss ich das immer wieder schildern. Sie hat sich von ihm Hilfe erhofft. Er hat dann auch erst gesagt, ja, was für ein Schwein und so weiter. Und hat dann aber so langsam angefangen, über sexuelle Fantasien zu sprechen und sie gebeten, doch bitte pornografische Bilder und Fotos, also und Videos zu schicken, was sie aus einer Drucksituation raus gemacht hat. Also das muss man sagen, ist ja diese besondere Tragik des Falls, dass jemand Hilfe sucht und quasi von einem Übergriff in den nächsten landet. Das wollte ich nochmal zusammenfassen. Und vielleicht, um das auch mal als Frage zuzuspitzen, ich habe den Text, den du jetzt im Februar geschrieben hast, gelesen und da fängst du eben genau aus der betroffenen Perspektive an. Und ich zitiere erstmal und frage dich dann, wie du auf den Anfang gekommen bist. Ja, Zitat. Carla G. erinnert sich an den hohen Zaun, an das riesige Gebäude im Erfurter Süden, grau, einschüchternd. Und sie erinnert sich, wie müde sie war an jenem Apriltag 2025. Dreimal habe sie sich in der Nacht übergeben müssen, seit 3 Uhr wachgelegen, mit all den Fragen im Kopf. Sollte sie wirklich zur Polizei gehen, nach all der Zeit? Was würde nach der Aussage geschehen? Zitat Ende. Das war ja mit der entscheidende Moment und ich kann mir vorstellen, nicht ohne Grund bist du auch so in den Text reingegangen. Vielleicht kannst du uns da nochmal mitnehmen, wie du das entschieden hast.
2: Genau, ich hatte also vielleicht noch einen Schritt zurück, nachdem ich dann mit den drei gesprochen hatte, habe ich mir mal so eine Chronologie aufgeschrieben, weil ich das Gefühl hatte, da ist auch irgendwie sehr viel gleichzeitig passiert. Und als ich das dann mir so aufgegliedert hatte, dachte ich, das ist wahrscheinlich auch einfach die Struktur, wie ich diesen Text erzählen oder die Geschichte erzählen werde, damit auch diese Gleichzeitigkeiten irgendwie so klar werden. Und genau, wie du schon sagst, der Gang zur Polizei war dann auf jeden Fall der Schlüsselmoment, der ja auch das alles ausgelöst hat, dass es dann vor Gericht kam, dass der zweite Lehrer auch verhaftet wurde und dann auch verurteilt, dass die weiteren Betroffenen zur Polizei gegangen sind, kam ja auch dadurch, dass Carla G. als Erste zur Polizei gegangen ist. Deswegen dachte ich, ist es schlüssig, mit diesem Schlüsselmoment einzusteigen, ja.
1: Das muss man ja sagen, die anderen beiden Mädchen, mit denen du auch gesprochen hast, haben ja erst dann dadurch erfahren, dass sie nicht die Einzigen sind und auch Carla G. hat erfahren, dass sie nicht die Einzige ist. Vielleicht, wir haben es ja eben schon so ein bisschen gesagt, also die wird es ja auch so gegangen sein bei der Recherche, Stichwort Muster, dass man dann merkt, es gibt erstmal Muster des Missbrauchs, also wie so eine Mischung aus Unterdrucksetzen und ich glaube auch, das habe ich aus deinem Text rausgelesen, auch die Erfahrung, dass die Betroffenen, weil sie eben noch so jung sind, minderjährig, erstmal selbst nicht einschätzen können, dass das ein Fehlverhalten der Lehrer war. Ja, das war, glaube ich, auch wichtig für dich im Text herauszuarbeiten.
2: Total. Also das ist vielleicht auch nochmal wichtig zu betonen, dass ja das, wofür die verurteilt worden, heißt im Strafgesetzbuch sexueller Missbrauch von Schutzbefohlenen. Und dieser Paragraph besagt eben, dass jede sexuelle Handlung, bei der es ein Abhängigkeitsverhältnis gibt, mit Minderjährigen strafbar ist. Also das ist völlig egal, ob dann jemand in dem Moment, wo es dazu kommt, sagt, ja, ich will das jetzt oder nicht. Es ist einfach strafbar, egal, ob es eine vermeintliche Zustimmung gab oder nicht. Und dieses Gesetz gibt es ja einfach, um eben Minderjährige davor zu schützen, weil sie eben noch in ihrer Entwicklung sind, weil sie nicht so gut Grenzen setzen können, weil sie irgendwie einfacher manipuliert werden können, wie man ja jetzt in diesem Fall sieht. Und weil es ganz klar eigentlich Aufgabe der Lehrer und der Erwachsenen ist, diesen schutzbefohlenen Schutz zu bieten und sie nicht auszunutzen, sondern sie zu schützen und genau.
1: Und du bist in den Text ja auch so reingegangen, deswegen diese Entscheidung im April zur Polizei zu gehen, weil du auch nochmal klar machst, wie schwierig es ist, weil sich ja auch Carla G. und dann auch die anderen, wenn auch der Gerichtsprozess ist, einer Öffentlichkeit aussetzen. Also nicht nur der Öffentlichkeit, dass dann eben andere Schüler und Schülerinnen mit im Gerichtssaal saßen, sondern auch einer Medienöffentlichkeit. Das ist ja auch für zukünftige Ereignisse immer noch die schwierige Situation, dass sich Leute ja erstmal getrauen müssen. Deswegen ist die Dunkelziffer ja auch so hoch. Ich meine, das ist jetzt keine Frage, aber wahrscheinlich kannst du es jetzt bestätigen.
2: Ja, total. Also das vielleicht auch noch zu der Frage, warum ich damit eingestiegen bin. Genau, der ganze Text erzählt ja auch diesen Prozess von Carla G., wie sie eben begreift dann irgendwann, was ihr passiert ist und wie lange das dann trotzdem dauert und was alles noch passieren muss, bis sie sich traut, zur Polizei zu gehen. Und ich glaube, das ist was ganz oft passiert, wenn man betroffen ist von sexuellem Missbrauch. Und genau, mit der Öffentlichkeit, das ist, war zum Beispiel auch eine Sache, als ich den ersten Kontakt aufgenommen habe, dass mir ja auch völlig klar war, also ich hätte genauso gut erwarten können, dass alle drei sagen, nein, wir wollen nicht sprechen. Und das hätte ich natürlich total respektiert, weil ich ehrlich gesagt gar nicht selber wüsste, ob ich das gemacht hätte, wenn ich jetzt in deren Position wäre. So.
3: Aber es war ja auch scheinbar eine bewusste Entscheidung von Carla, als Carla G. sozusagen in dem Artikel aufzutauchen. Also gut, ist jetzt nicht ihr Nachname genannt, aber trotzdem ist sie ja quasi erkenntlich. Das heißt, hatte sie, also hast du gemerkt, als du an sie herangetreten bist, dass sie auch Interesse hatte, darüber zu sprechen, weil es nämlich auch sozusagen, oder weil es ja auch ihre Intention war, mit dem Gang zur Polizei auch andere Schüler und Schülerinnen zu schützen. Und das ist ja auch etwas, was man erreichen kann, wenn man als Opfer sich sozusagen den Medien anvertraut, um darüber zu sprechen, was passiert ist, wie es passiert ist. Und da auch sozusagen Leute dafür zu sensibilisieren und darauf aufmerksam zu machen, dass das, was andere erlebt haben, vielleicht, was sich dann in dem spiegelt, was man selbst irgendwo vielleicht mal erlebt hat, dass das vielleicht womöglich eine Straftat war oder dass man dagegen auch was tun kann.
2: Also ich glaube, ich kann jetzt nicht so gut für Carla G. antworten, aber ich glaube, ich tue niemandem Unrecht, wenn ich sage, dass alle drei auf jeden Fall das auch ein Anliegen ist, irgendwie aufzunehmen.

0: Das muss jeder ganz für sich entscheiden, ob er dazu in der Lage ist oder nicht.
1: Hattest du mir jetzt noch im Nachfeld, also nachdem der Artikel erschienen ist, nochmal Kontakt zu den drei Frauen und was haben die für ein Feedback gegeben?
0: Ja, ich habe auf jeden Fall Kontakt und das ist vielleicht auch was noch zum Thema Vertrauen, dass man irgendwie, oder ich, für mich ist es wichtig, dass das nicht vorbei ist mit der Veröffentlichung, sondern dass ich dann zum Beispiel auch an dem Wochenende, als veröffentlicht wurde, versucht habe, gut erreichbar zu sein, jetzt nicht irgendwie 4 Tage auf eine Berghütte ohne Internetempfang zu gehen, weil man weiß ja auch immer nicht, was mit so einer Veröffentlichung dann passiert. Also da kann ja alles Mögliche an Reaktionen kommen. In dem Fall war jetzt überhaupt nichts, wo, also ich glaube, wir hatten auch dann gar keinen Kontakt in den Tagen danach, aber genau, und auch so Sachen wie zum Beispiel, dass wir haben dann später noch einen Instagram-Post gemacht beim Spiegel, dass ich dann halt Bescheid sage, dieser Post kommt jetzt, weil da ist natürlich eine neue Situation, da ist eine Kommentarspalte, da schreiben dann Leute einfach darüber, da muss man ja auch irgendwie ein bisschen vorbereitet sein vielleicht. Oder ich denke mir, dass das nett wäre, dann diesen Hinweis zu haben. Oder auch, dass ich jetzt hier bin und mit euch spreche, habe ich vorher auch gefragt, ob das okay ist. Und genau, dass man da einfach das Gefühl hat, das ist immer noch ihre Geschichte und sie haben auch ein Mitspracherecht darüber, weil wir hatten damals halt vereinbart, ich mache einen Spiegelartikel, aber nicht, ich komme zu Radio frei. Und deswegen versuche ich immer so, das noch mitzufragen und das nicht einfach alles über ihre Köpfe hinweg zu entscheiden.
1: Aber es ist bei dir auch routinemäßig, also ich mache es bei meinen eigenen Recherchen immer so, dass ich etwa spätestens eine Woche nachdem das erschienen ist, nochmal die Protagonisten anrufe, nochmal kurz frage, wie es ihnen geht oder ob irgendwie was auszusetzen war. Ich meine, weil ich einfach auch selbst gerne Feedback nochmal haben möchte, aber vor allem von den Leuten halt, über die ich dann teilweise auch schreibe, weil ich natürlich auch immer sicher gehen möchte, dass ich niemanden falsch irgendwie dargestellt habe. Also das ist mir zumindest wichtig. Ist das bei dir so routinemäßig, dass du versuchst dann immer noch Kontakt irgendwie so ein bisschen zu halten?
0: Ja, also ich glaube schon mal mehr und mal weniger. Also jetzt in solchen Fällen und bei solchen Themen auf jeden Fall, aber wenn ich jetzt irgendwie einen Politiker interviewt habe, also den frage ich dann nicht, wie es ihm jetzt damit geht. Ich glaube, das gehört auf jeden Fall dazu und das ist ja auch, je nachdem, mit wem man da gesprochen hat, auch manchmal ganz gut zur Kontaktpflege dann irgendwie. Mhm. Man will ja vielleicht auch nochmal mit der Person irgendwas zu tun haben. Ist jetzt in dem Fall nicht so, aber bei anderen Themen hat man ja öfters mal dann miteinander zu tun, ja.
1: Und es ist ja auch ein Mittel sozusagen, das stelle ich mir mal wieder fest, Vertrauen herzustellen, gerade eben, wenn man dann mit Leuten nochmal Rücksprache hält, über die man geschrieben hat, sozusagen, dass die wissen, okay, man ist immer noch da, man ist immer noch erreichbar und man steht auch gerade für das, was man vielleicht falsch, wenn man was falsch gemacht hätte.
0: Ja.
1: So. Ja. Gut, ich würde sagen, an der Stelle machen wir jetzt erstmal Musik, denn wir haben jetzt schon eine ganze Weile gesprochen.
2: Du hast dir was von Rosalia gewünscht. Welchen Titel?
0: La Perla heißt er.

0: Musik von Rosalia La Perla, aber das gehört hier. Und unterdessen, nein, das war die falsche Sendung. Das ist das Problem. Gehört hier in unter 3 der radiofreie Medienwerkstatt mit Hucke und Kehrer. Wir haben zu Gast die Spiegeljournalistin Carlotta Böttcher und wir haben bereits über ihren Lebenslauf gesprochen und über die sexuellen Vorfälle, den sexuellen Missbrauch an Schülerinnen am Königin-Luisen-Gymnasium in Erfurt. Zwei Lehrer sind verurteilt worden. Einmal Jörg S., er ist bereits im Oktober verurteilt worden zu 5 Jahren und 3 Monaten für 84 Fälle von sexuellen Missbrauch. Und Nikolaus D., ein anderer Lehrer an der gleichen Schule, ist im Februar verurteilt worden zu 4 Jahren und 3 Monaten. Ihm wurden 69 Fälle nachgewiesen von sexuellem Missbrauch. Und wir haben eben schon sehr konkret darüber gesprochen, wie Vertrauen hergestellt werden kann, dass die betroffenen Schülerinnen auch ins Gespräch kommen. Carlotta, du hast da viel berichtet und ich habe gesagt, wir wollen jetzt noch mal ein bisschen weitere Kreise ziehen, weil natürlich auch sich gefragt wurde, wie können solche Strukturen entstehen und wie hat die Schule reagiert. Man muss dazu sagen, es gab dann eben auch Vorwürfe des Wegschauens, es gab Konsequenzen. Der Schulleiter ist zum 1. Dezember vergangenen Jahres gegangen. Es gibt jetzt eine neue Schulleiterin. Und ich wollte dich mal fragen, als das zweite Urteil gefällt wurde im Februar, hat die Schule, die Königin-Luise-Schule, eine Stellungnahme veröffentlicht, hat sich nochmal distanziert vom Verhalten der Täter. Und dann gibt es eben in einem Abschnitt dann folgende Aussagen und daraus wollte ich zitieren. Die bereits in Gang gesetzte Aufarbeitung verlangt von der Schulgemeinschaft eine immense Anstrengung, die von dem Wunsch getragen wird, bald spürbare Veränderungen wahrzunehmen. Vor dem Hintergrund beobachten wir die aktuelle Berichterstattung mit großer Sorge. Neben vielen zutreffenden und wichtigen Informationen erleben wir auch pauschale Verurteilungen, Stigmatisierung und Generalisierung, die der Realität an unserer Schule nicht gerecht werden. Sie greifen zu kurz und lassen sowohl die Komplexität des Geschehens als auch das verantwortungsvolle Handeln vieler Menschen außer Acht, die hier täglich umsichtig arbeiten, lernen und unterstützen. Unsere Arbeit besteht aus vielen Akteurinnen und Akteuren, engagierte Kolleginnen und Kollegen, unterstützenden Eltern sowie Schülerinnen und Schülern, die Anspruch auf Schutz, Vertrauen, Fairness, eine motivierende Arbeitsatmosphäre und eine Zukunftsperspektive haben. Diese Differenzierung ist notwendig, um Aufarbeitung und Veränderung überhaupt möglich zu machen. Für einen echten Neuanfang braucht es neben der rechtlichen Aufklärung auch Raum, Vertrauen und die Chance, Veränderungsprozesse wirksam umzusetzen. Vor diesem Hintergrund bitten wir insbesondere die Medien und externe Unterstützer, einen differenzierten Blick einzunehmen und von jenen Anfragen oder Berichterstattungen abzusehen, die zu Verunsicherung und Überforderung bei den Kindern führen, die einen großen Teil ihres Alltags in unserer Schule verbringen. Der Schutz der Kinder muss für alle Beteiligten im Mittelpunkt stehen. Zitat Ende. Ich nehme an, du hast das auch gelesen. Wie hast du das wahrgenommen?
1: Ja, das kam ja einen Tag vor dem zweiten Urteil. Ich glaube, ich möchte es jetzt irgendwie gar nicht beurteilen oder bewerten. Ich hatte ja auch über viele Monate versucht, mit der Schule Kontakt aufzunehmen und über verschiedene Wege auch sie kontaktiert, auch verschiedene Personen dort. Und es wollte eben niemand mit mir sprechen. Und ich meine, ich kann das schon auch aus bestimmten Gründen verstehen, warum man das dann vielleicht nicht machen will. Aber es ist natürlich dann extrem schwierig für uns Journalisten, weil wir ja immer bemüht sind, alle Seiten zu zeigen und alle Perspektiven. Und das letzte Mittel, was uns dann ja bleibt, ist die Konfrontation. Und das war jetzt auch in dem Fall so, dass ich dann eben einen längeren schriftlichen Fragenkatalog geschickt habe. Und darauf kam dann auch eine Antwort von der neuen Schulleiterin. Aber alles Weitere wurde abgeblockt. Und natürlich kann man in so schriftlichen Antworten nicht so viel erklären, wie wenn man sich zu einem Gespräch trifft. Aber dass die Schule die Entscheidung so getroffen hat, mit den Medien so umzugehen, das ist ja ihre Entscheidung.
0: Wir haben ja deine Berichte gelesen, die sehr differenziert waren. Ich habe auch verfolgt, was die Thüringer Allgemeine geschrieben hat. Das war auch sehr differenziert, aber das ist ja schon, das deute ich jetzt, das ist nicht jetzt dir in den Mund gelegt, aber das ist ja schon eine Medienschelte, auch so ein bisschen elegant formuliert, aber muss man vielleicht auch aufpassen. Und deswegen vielleicht trotzdem mal die Sache, ohne jetzt eben genau das zu tun, was hier als Vorwurf im Raum steht. Es geht nicht darum, Lehrer und Lehrerinnen, die da gearbeitet haben, zu diffamieren oder so. Aber das muss man trotzdem mal sagen. Es gab schon auch, das kam ja im Prozess heraus, ein Wegschauen. Und darüber muss man ja auch mal sprechen, weil es gab ja Eltern, die sich über Nikolaus D. geäußert haben. Und es gab ja auch Gespräche offenkundig mit dem Schulleiter. Also das zeigt ja auch so ein Muster, dass vielleicht, und das kann man auch für zukünftige Ereignisse mitnehmen, man doch konsequenter nachgehen muss und Aussagen ernst nehmen muss?
1: Ja, ich glaube, was du jetzt noch nicht erwähnt hattest, was ja eigentlich so mit das Frappierendste war, war ja diese E-Mails, die Carla G. auch an den ehemaligen, also als sie schon aus der Schule raus war, einem ehemaligen ihrer Lehrer geschrieben hat, der jetzt nicht an dem Missbrauch beteiligt war, aber der, genau, an den sie sich gewendet hat, der ja auch, also ich finde, aus diesen E-Mails, aus seinen Antworten spricht einfach eine ganz große Hilflosigkeit, dass man irgendwie nicht, dass, also ich will das jetzt gar nicht irgendwie bewerten, aber ich habe mich natürlich schon ein bisschen gefragt, wie werden eigentlich Lehrer auch auf solche Themen vorbereitet, weil das passiert ja leider öfters an Schulen. Also man, hast du ja schon gesagt, die Dunkelziffer ist wahrscheinlich viel größer. Es gibt jetzt keine Erhebungen darüber, aber es ist auf jeden Fall, denke ich, ein Thema, mit dem sich Lehrer und Kolleginnen auseinandersetzen sollten. Und das ist hier offenbar, gab es wenige Stellen oder Punkte, die irgendwie gegriffen hätten als Kontrolle oder als Schutz oder als Anlaufpunkt auch für Betroffene, mit wem sie sprechen können. Weil, wie du sagst, es gab Eltern, die sich beschwert hatten und die Sorgen geäußert hatten. Und irgendwie hat das aber alles zu keinen Konsequenzen geführt.
2: Haben sich denn im Nachfeld dann vielleicht auch Leute direkt aus der Schule nochmal bei dir gemeldet und irgendwie wollten Kritik äußern oder Feedback geben oder irgendwie? Gar nicht.
1: Du, nee, direkt von der Schule habe ich kein Feedback bekommen.
2: Okay, aber ist es für dich jetzt denkbar, sozusagen trotzdem an diesem Fall weiter dran zu bleiben und zu schauen, wie zum Beispiel das Gymnasium jetzt tatsächlich mit diesem großen Missbrauchsskandal umgehen wird?
1: Ja, ich fände es auf jeden Fall sehr interessant. Ich weiß nicht, ob inzwischen mehr Bereitschaft ist für Öffentlichkeitsarbeit. Und ich verstehe ja auch, dass das irgendwie interne Prozesse sind und dass da vielleicht die Presse dann nicht die Ersten sind, die da informiert werden müssen, was da jetzt gerade alles passiert. Aber genau, es gibt ja, also es sollen ja Schutzkonzepte erstellt werden und an allen Thüringer Schulen, also es betrifft ja jetzt nicht nur das Königin-Luise-Gymnasium und ich vermute mal, dass es da jetzt auch irgendwelche Leitfäden geben wird und vorgehen, wie man das am besten macht, weil das ja, wie gesagt, an allen Schulen passieren kann und alle Schulen sich solche Konzepte auch überlegen müssen.
0: Gibt es etwas, wo du sagst, also du hast ja nun sehr lange diesen Fall begleitet und offenkundig auch jetzt hast du gesagt, auch wenn du so ein Interview wie heute gibst, wo du sagst, das habe ich da besonders draus mitgenommen?
1: Ja, also auf jeden Fall, ich glaube, da ist auch viel im Gange. Also es gab auch kurz nach den Fällen hier einen größeren Podcast von Deutschlandfunk, die Lieblingsschülerin heißt der, wo auch drei Schülerinnen ihre Geschichten erzählt haben. Und wenn man das hört, ist es einfach wirklich ein sehr, sehr ähnliches Vorgehen wie in dem Erfurter Fall, obwohl diese Fälle vom Deutschlandfunk nicht in Erfurt spielen. Wo eben irgendwie dann doch sehr augenscheinlich ist, dass es anscheinend um ein Muster geht und das immer wieder passiert. Ich habe aber im Rahmen dieser Berichterstattung auch mit Leuten gesprochen, die sich schon länger mit diesem Thema beschäftigen, die sagen, das wird es wahrscheinlich einfach immer geben, leider. Und man kann es wahrscheinlich minimieren, die Fälle, aber ob man es jetzt wirklich auf Null fahren kann, das wäre natürlich ein Wunsch, aber das ist, glaube ich, schon sehr schwierig, weil es ja eben sehr viele Wege gibt, es kommen immer neue Sachen dazu, das fand ich jetzt in diesem Fall auch sehr eindrücklich, was das ja auch ausmacht, wenn es auf einmal Smartphones gibt und man sich einfach auf WhatsApp schreiben kann und so, das war ja zumindest zu meiner Schulzeit alles noch nicht so ein Thema und dadurch war ich vielleicht auch einfach geschützter als Schülerinnen das heute sind. Deswegen, da muss man, glaube ich, einfach wachsam sein und dann hilft es hoffentlich auch, solche Fälle mal so detailliert zu beschreiben, damit es irgendwie mehr Bewusstsein auf allen Seiten gibt.
2: Was hat diese ganze Recherche mit den Interviews, die du geführt hast und mit dem auch sehr emotionalen Geschichten, die dann sozusagen dir vermittelt wurden, was hat das mit dir persönlich gemacht? Oder konntest du das während der Recherche, also man soll ja immer schon Distanz natürlich zu den Quellen am Ende auch halten, aber es sind ja trotzdem so nahegehende Geschichten, die man ja auch so am Ende auch aufschreiben möchte, dass sie auch den Leser berühren am besten, weil dann ja auch was hängen bleibt, dass man ja irgendwie auch selbst davon irgendwie berührt sein muss, oder?
1: Ja, würde ich auf jeden Fall schon sagen. Und ich glaube aber trotzdem, dass es so, was mich am meisten beeindruckt hat, war, dass auch wenn ich während der Recherche so Freundinnen davon erzählt habe oder Kollegen oder wem auch immer, so viele Menschen gesagt haben, bei mir an der Schule, da gab es auch so einen Lehrer, das war irgendwie komisch und da gab es immer schon Gerüchte und dies und jenes. Und ich glaube, dass das einfach zeigt, dass das ein extrem weit verbreitetes Phänomen ist, auch wenn es vielleicht nicht immer so weit kommt, aber dass da einfach sehr viele Grenzüberschreitungen stattfinden. Und das ist ja auch nicht nur in Schulen, auch in Sportvereinen, in Theatergruppen, im Chor anscheinend. Also es ist ja so, es kann überall passieren und dass das irgendwie so allgegenwärtig ist und trotzdem bisher irgendwie nicht so viel darüber gesprochen wurde, das hat mich schon beeindruckt dann nach und während der Recherche.
0: Genau. Wir setzen hier erstmal einen vorläufigen Schlusspunkt. Carlotta Böttcher, wir bedanken uns, dass du hier gewesen bist, dass du Rede und Antwort gestanden hast und hören noch einen letzten Song von dir, den du gerne noch anmoderieren kannst.
1: Ja, noch, weil wir ja in Erfurt sind, natürlich ein Song von Clouseau und zwar Geisterstadt.
0: Vielen Dank.
2: Vielen Dank, genau.
1: Danke auch.

KI im Hörsaal. Wer lernt hier eigentlich von wem? Vom Dauerflash zur Pflichtkompetenz. KI in Informatik und Bildung ein Jahr später. Ein Jahr sind wie 10 Jahre in der normalen technischen Entwicklung. Was sagt Oksana Arnold dazu? Sie ist Professorin für theoretische Informatik und künstliche Intelligenz an der FH Erfurt, an der Fachhochschule Erfurt. Seit Jahrzehnten ist sie im Geschäft. KI schreibt Code, was müssen Studierende noch können überhaupt beim Vibe Coding? KI verstehen statt nur benutzen. Muss ich vielleicht auch die Lehre ändern? Natürlich muss sie das. All das besprechen wir in der zweiten Stunde. Hierbei unterdessen dem Tagesmagazin. Schön, dass ihr da seid. Vorher gibt es neue Musik von Daddy Frier, von Mine, von Gabriel, Paco Amoroso, Edgar Wasser, Fatoni, Baxter Dury, Noga Eres, Retro Gott und Codmaster Cod, Lisa. Ach, und natürlich die Sache. Mit dem Espresso, der schönen Crema. Der Espresso-Plausch mit Sergei Lochthofen jeden Montag und auch heute wieder in wenigen Minuten. Vorher tanzen wir noch ein bisschen mit Daddy Frier. Too much, too enough. Und die Welt, oh Mann.

Der Bundesrat verweigert die Gefolgschaft. War das eine Klatsche für den Kanzler? Denke schon. Putin wünscht sich Schröder als Vermittler. Wie ernst meint er das? Und hier mit dem Hunter-Virus? Sind das alles so Warnungen, die Panik erzeugen? Oder ist das ernst zu nehmen? Ich weiß nicht. All das besprechen wir gleich mit Sergei Lochthofen. Und damit nochmal herzlich willkommen beim alten Dampfradio. Falls ihr es noch über UKW hört, dann dampft's und knistert's.

für die Position einnehmen. Tanzposition. Entspannen. Alles lockern. Und Aufstellung nehmen. Und los geht's mit Daddy Frier. Guten Tag, guten Morgen. Yeah.

0: Eigentlich müssten wir täglich reden, um alles abzudecken, weil die Welt dreht sich irgendwie schneller, zumindest gefühlt. Und da reicht manchmal eine Woche gar nicht, um alles abzuarbeiten. Aber wir müssen ja auch nicht alles abarbeiten. Aber wir fangen mal damit an. Ich freue mich sehr, dass ich wieder mit Sergei Lochthofen sprechen darf. Hallo, Herr Lochthofen.
1: Ich grüße Sie natürlich. Ja.
0: Sagen Sie, Gerhard Schröder, das ist doch, die einen sagen, den kann man nicht mehr ernst nehmen. Die anderen sagen, ja, den muss man schon noch ernst nehmen, weil er noch eine Rolle spielt. Was sagen Sie, spielt Gerhard Schröder noch eine Rolle, vielleicht auch in Zukunft?
1: Ja, es war auf jeden Fall eine Überraschung, die der Putin da gelandet hat, dass plötzlich dieser Name, der ist jetzt in Deutschland ja ziemlich weit in der Versenkung verschwunden ist, plötzlich auffloppt. Jetzt wird nur spekuliert, hat er denn eine Chance als Vermittler? Natürlich nicht. Ich glaube nicht, dass die Ukrainer Gerhard Schröder annehmen, weil natürlich die Nähe von Schröder an Putin sehr stark ist und Putin ja Schröder über viele Jahre mit viel Geld subventioniert hat. Also insofern sage ich mal, ist das eine reine Showveranstaltung. Ich habe mit Interesse mal mir das Protokoll der Pressekonferenz, die am Abend, am Tag des Sieges, also am 9. Mai, von Putin gegeben worden ist. Der Tag ist ja nicht so verlaufen, wie er sich vorgestellt hat. Am Morgen die Parade, ich weiß nicht, ob Sie mal da reingeschaut haben oder Bilder gesehen haben. Ich habe sie mir in Gänze angetan, weil ich nun politisch interessierter Mensch bin. Also die russische Variante aus dem russischen Kanal 1. Und man merkte schon, dass das alles sehr nicht nach dem Wunsch von Putin lief. Er hat Angst. Er hat Angst, nachdem Maduro entführt worden ist. Er hat Angst, nachdem die ganze Spitze im Iran umgebracht worden ist. Er hat Angst, dass er selbst auch sehr schnell dran sein kann. Ob das nun, sagen wir mal, jemand aus dem Ausland ist, glaube ich nicht. Aber auch im Inneren gibt es ja genug Feinde, die mit seinem Regime ja nicht unbedingt einverstanden sind in der Spitze, in der Elite des Landes. Und dann hat er abends, nachdem auch die Gespräche mit internationalen Gästen ja, sagen wir, eher mäßig verliefen, es war ja fast niemand da, außer Lukaschenko aus Weißrussland oder dem kasachischen Präsidenten. Es wurde sehr hervorgehoben in der russischen offiziellen Berichterstattung, dass der Präsident von Nordossetien und Südossetien oder aus dem Kaukasus irgendwo, den kein Mensch im Prinzip kennt, da von Putin empfangen worden ist. Das zeigt einfach, dass das alles nicht so läuft, wie er sich das vorstellt. Und dann hat er plötzlich eine Pressekonferenz gegeben. Die Kollegen mussten 2 oder 3 Stunden warten, wurden in den Kreml bestellt und dann ging es los. Und ich glaube, die Berichterstattung bei uns darüber ist ein bisschen oberflächlich. Mhm. Weil es entsteht ja der Eindruck, der Putin wollte verhandeln und hätte ein echtes Angebot gemacht und er würde sozusagen seine Position langsam verlassen. Aber im Kleingedruckten dieser Pressekonferenz stand, dass man natürlich den Donbass im Ganzen haben will. Und wenn die also nach wie vor an dieser Maximalforderung festhält und wenn die Ukrainer das nicht freiwillig abgeben, das heißt ihr Territorium an die Russen übergeben, dann wird es eben mit kriegerischen Mitteln gemacht. Der Verteidigungsminister wird von ihm zitiert, dass der der Meinung ist, dass man sozusagen relativ schnell dazu kommt, den Rest des Donbass zu besetzen. Das war die Botschaft, unterschwellig auch nach innen hinein und nicht nur die Frage, ob Schröder da auftritt oder nicht auftritt. Ich glaube, das sollte ein bisschen ablenken von dem konfusen Situation, die in Russland entstanden ist und seiner Angst, dass er eventuell doch einem Putsch oder wer auch immer zum Opfer fallen könnte.
0: Ist es eine dieser vielen verfahrenen Situationen auf der Welt, wo man irgendwie gar keinen Hoffnungsschimmer sieht, dass es die Ukraine ist, der Nahostkonflikt, das ist ja der Irankrieg, das macht ratlos, oder?
1: Na, ratlos nicht, aber es zeigt, wie schwer solche Dinge wieder einzuhegen sind. Das heißt, wenn der Krieg erstmal läuft und wenn wir erstmal zulassen, alle gemeinsam, dass Kriege möglich sind, und das ist im Augenblick der Fall, auch infolge des Ukraine-Kriegs. Der Iran-Krieg wäre vorher so in dieser Form aus meiner Sicht nicht möglich gewesen. Also es nehmen sich diejenigen, die die Macht und die Kraft dazu haben, das Recht raus, Nachbarn zu überfallen, andere zu bombardieren. Auch Israel spielt da ja eine Rolle mit. Das heißt, die Amerikaner behaupten ja unterschwellig, sie seien gedrängt worden zu diesem Schlag gegen den Iran, weil die Israelis nicht mehr zurückhalten wollten. Also ich will nur deutlich machen, in einer Atmosphäre, wo überall Kriege laufen, kommen auch neue dazu. Das ist eine Ansteckungsgefahr und das haben wir in der internationalen Politik. Deswegen wäre es gut, wenn wir in der Ukraine ein Stück vorankommen würden. Es sah vor einem halben, dreiviertel Jahr für die Ukraine sehr schlecht aus. Wir haben fast jeden Tag Nachrichten gehabt, dass die Russen vorrücken. Im Augenblick ist das Gegenteil der Fall und die Ukrainer sind auch in der Lage, Russland, was ich ja immer auch befürwortet habe, im tiefen Inneren des Landes Schläge, vor allem in Militäreinrichtungen, aber auch in die Energieversorgung, Erdölversorgung hineinzuschlagen. Das ist etwas, was empfindlich in Russland wahrgenommen wird. Das ist, trägt zu einem Umschwung auch in der Stimmung, in der Bevölkerung bei. Bis dahin war der Krieg irgendwo weit weg. Man hatte nichts damit zu tun. Inzwischen sind Schwarzmeerstrände verseucht. Inzwischen brennt es irgendwo im Ural. Man sieht das auch im Internet, das in zunehmender Weise zensiert wird. Man will so chinesische Verhältnisse in Russland durchsetzen. Das schafft zusätzlichen Unmut. Das heißt, Putin merkt schon, also er muss zu irgendeiner Lösung kommen. Und die Lösung, glaube ich, bei so einem Mann kann immer wieder nur sein, den Krieg zu intensivieren, was ihm aber selbst auch sehr schwer fällt.
0: In diesen Zeiten pazifistische Haltung zu vertreten und gegen den Krieg zu sein, ist auf der einen Seite leicht, wenn man sagt, ich bin gegen Krieg. Andererseits ist es auch schwer. Also es geht ja auch um Verteidigung. Wenn man sich allerdings anschaut, dass die Wirtschaft wächst in Deutschland, weil die Rüstungsindustrie boomt, ist das auch schwierig, schwer zu ertragen, oder?
1: Ja, das ist natürlich aber absehbar gewesen, wenn Sie unsere Gespräche so vor 3-4 Jahren erinnern. Wir haben gleich ab zu Beginn des Überfalls Putins auf die Ukraine gesagt, das wird der ganzen Rüstungsindustrie in der Welt einen großen Aufschwung verschaffen, weil natürlich die Gefahr da ist, dass der so nicht stehen bleibt. Wir sehen ja, die Karte in Europa hat sich ja auf andere Weise, nicht nur auf kriegerische Weise verändert. Schweden und Finnland sind heute in der NATO. Und Finnland hat die längste NATO-Grenze mit Russland, die es vorher so in der Form gar nicht gab. Also die Finnen haben sie aus allem rausgehalten. Die Russen sind auch empört darüber. Putin hat auch jetzt wieder darüber schwadroniert, auch bei diesem Pressegespräch, dass er gar nicht verstehen kann, was die Finnen da treiben, wie kommen die dazu, sich so zu verhalten und so weiter. Aber es ist natürlich ein tiefer Schrecken vielen Ländern im Augenblick, ja, in Lettland, in Litauen, in Estland, in Deutschland gibt es vor allem auch in Ostdeutschland einen Haufen Leute, die sagen, ja, der Putin hat ja nicht Unrecht, wieso sind die in der NATO und so weiter. Wenn die nicht in der NATO wären, wären die schon längst verschluckt worden von ihm. In alter russischer imperialer Manier. Das heißt also, ja, wir haben das sehen können und deswegen müssen wir uns ja auch bei Putin in jeder Hinsicht für die hohen Energiepreise, für den Krieg, für die Kosten, die damit zusammenhängen, für die Aufrüstung, alles das hat was mit Putin zu tun und seinem unsäglichen Krieg. Den müssen wir beenden, dann haben wir vielleicht wieder Chance, etwas vernünftiger die Dinge zu sehen.
0: Offensichtlich ist die Bundesregierung und der Kanzler nach einem Jahr sehr unbeliebt. Das hat wahrscheinlich verschiedene Gründe. Das hat verschiedene Gründe. Es ist die Weltlage, es ist die Situation in Deutschland. Ja, und nicht nur die Äußerungen von Merz. Und jetzt knallt ihm auch noch der Bundestag eine richtige Klatsche ins Gesicht. Das war doch eine Klatsche, oder? Die Ablehnung der Entlastungsprämie?
1: Der Bundesrat, Sie haben sich jetzt
0: ein bisschen Der Bundesrat.
1: Ja, das ist verständlich. Vor allem auch die eigenen CDU-geführten Länder oder da, wo auch die SPD dran ist, die haben alle gemeinsam natürlich eben die rote Karte gezeigt, weil er auf ihre Kosten diese ganzen Dinge machen wollte. Also er wollte spendabel sein, ohne selbst ins Portemonnaie zu greifen, in dem nicht viel ist. Das ist ja vollkommen klar. Also wir haben eine Situation nach einem Jahr, die hätte man dem Merz ja so ohne weiteres nicht zugetraut. Es gab ja immer kritische Stimmen, die sagten, der hat keine Regierungserfahrung, der hat nie ein richtiges Amt gehabt, der hat nie eine Wahl sozusagen irgendwo auf dem Lande gewonnen. Und es zeigt sich, dass er wirklich, ja, sage ich mal, nicht das Gefühl hat auch fürs Land. Er sorgt immer wieder für Diskussionen, die völlig sinnlos sind, unproduktiv. Er muss dann wieder sich korrigieren. Denken Sie nur bei der Rente und denken Sie nur daran, was das Thema hier zu bedeuten hat in Ostdeutschland, wo die Menschen von dieser sogenannten Basisrente ja leben. Das heißt, er hat kein Gefühl dafür. Ich erinnere, weil wir heute über Schröder schon gesprochen haben, das war nicht anders bei Schröder. Der hat wirklich mehrere schlechte sozusagen Jahre hingelegt und ihm stand das Wasser bis zum Halse, bis er zu seiner Agenda 2010 kam. Das heißt also, es musste erst schlimm genug werden, bis er zu einem gewissen sozusagen Durchblick kam. kam und die richtigen Leute damit beauftragte, eine Zukunftsentwicklung zu fixieren und das dann auch als große Reform letztlich in die Geschichte hier eingeht. Also Schröder hat ja an dieser Stelle gepunktet, mit dem Folgen natürlich, dass die SPD zerstört worden ist. Ähnliches scheint Merz nicht zu wagen, denn das hieße ja, er müsste erstmal an die Reichen ran, erstmal dort schneiden, erstmal dort sozusagen Mittel holen, bis er dann sagen kann, ja meine Lieben, jetzt müssen wir alle den Gürtel enger schneiden und vielleicht eine Stunde länger arbeiten oder an anderer Stelle sozusagen auch die Möglichkeiten der Menschen einschränken. Solange er das nicht macht, glaube ich, kann er niemanden überzeugen mit dem, was er da tut. Und ich kann ja nur hoffen, dass das nächste Jahr erfolgreicher ist. Es wäre für uns alle besser.
0: Noch ein weiteres gruseliges Thema ist der Hunter-Virus. Dem Coronavirus habe ich am Anfang auch nicht so ernst genommen, da so weit weg. Naja, und dann wurde es eine weltweite Pandemie. Wenn man dran denkt, dann kann man ja schnell Panik bekommen. Und ist da jetzt schon Panikmacher unterwegs oder ist es ernst zu nehmen, das Thema?
1: Na, ich würde das Wort in diesem Zusammenhang auf keinen Fall gebrauchen, weil umso öfter man sagt, kein Anlass zur Panik, umso mehr Panik gibt es. Denken Sie mal dran ans Klopapier, was gekauft worden ist. Ja. Alle in Europa sagten, wir haben genug davon. Das ist, vielleicht haben ja einige noch ein paar Rollen aus dieser Zeit, weil sie den ganzen Keller damit voll gebunkert haben. Das heißt also, umso häufiger man von Panik redet, umso panischer werden die Menschen. Das ist eine dumme Geschichte, passiert immer wieder und immer wieder in Medien, in Redaktion ist man sozusagen da sehr leichtfertig mit dem Begriff. Alles, was wir von diesem Hunter-Virus wissen, erstens, es gibt es schon länger im Gegensatz zu Covid in dieser Form. Zweitens, gibt es immer auch Ausbrüche und das gelang bis jetzt immer in Lateinamerika, vor allem auch in Südamerika, das Ganze einzuhegen und es sozusagen nicht zur großen Pandemie werden zu lassen. Es hat auch nicht die sozusagen Durchschlagkraft einer Covid-Pandemie. Und das, was wir gestern und vorgestern gesehen haben, diese Evakuierung von dem Kreuzfahrtschiff, das läuft sehr professionell, trifft natürlich die Leute trotzdem, viele fahren auf Kreuzfahrten und sagen sich jetzt, hallo, wenn ich da auf so ein Schiff bin und dann passiert so etwas, wir haben das ja schon beim Irankrieg gesehen, dass dann plötzlich Schiffe festsaßen und niemand den Plan B hatte für so eine Situation und Wochen oder zum Teil Tage vergingen, bis man überhaupt in der Lage war, sozusagen den Leuten zu helfen. Hier ist es genauso, deswegen ist es auch so, sozusagen so fixiert alle auf diese Geschichte. Aber wir sehen auch nebenbei, dass eben halt an Panik Leute interessiert sind. Wir haben das gesehen, diese Proteste auf der Insel sind ja auch übers Internet geschürt worden. Da müssen wir einfach daraus lernen, dass wir künftig etwas kühler mit solchen Themen umgehen. Wir müssen darüber berichten, wir müssen Menschen warnen, aber nicht in dieser panischen Art und Weise.
0: Es ist ja eh besser, in der Sächsischen Schweiz Urlaub zu machen, oder?
1: Ja, ich meine, Sächsische Schweiz brennt dann irgendwie und da kann auch immer was passieren. Also ich will nur sagen, die Medien sind in einer schweren Situation. Auf der einen Seite so viel wie möglich detailliert darüber zu berichten, auf der anderen Seite nicht damit den Eindruck zu erwecken, wir hoffen doch, das kommt eine Pandemie, da haben wir noch mehr zu berichten. Also dieser Eindruck darf nicht entstehen und den hatte ich zum Teil ein bisschen sozusagen zu viel Alarmismus an dieser Stelle. Das heißt, auf einer hinteren Seite vernünftig darüber zu schreiben, ist richtig. Aber jetzt einmal ununterbrochen das in den Schlagzeilen zu haben, das finde ich übertrieben.
0: Vielleicht sollte Radio Freier ein Gute-Laune-Radio werden. Wenn wir ein Gute-Laune-Radio wären, was hätten wir?
1: Sind wir doch beide. Also, wir vermitteln doch immer Zuversicht.
0: Aber das müssen wir mit Fakten unterlegen. Haben Sie denn auch gute Nachrichten, die das auch belegen?
1: Also, wenn ich jetzt zurückblicke auf die letzte Woche, hat mich am meisten gefreut, dass es geregnet hat und dass der Flutgraben erstmalig so in diesem Frühjahr, also ich kann mich wirklich nicht erinnern, ich bin nicht jeden Tag am Flutgraben, aber doch öfter, dass er richtig voll war. Ich hoffe, das Wasser fließt jetzt nicht einfach den Bach runter und bis in die, was machen wir beim, wir machen Nordsee, ja? Also wir gehen ja in die Elbe und dann geht es weiter in die Nordsee, ja. So, aber ich sage mal, es ist schön für die ganze Natur. Im Frühjahr muss es ordentlich regnen, wenn es im Sommer und im Herbst eine gute Ernte geben muss. Und insofern, sage ich mal, kam es gerade rechtzeitig, ja, die ganze Geschichte. Es gibt auch noch andere gute Nachrichten. Also die im Umstand, das wird man vielleicht im Augenblick noch gar nicht so sehen, dass Trump morgen nach China fährt, finde ich in dieser Weltlage richtig. Das heißt, dass sie keinen Anlass gefunden haben, sich nicht zu treffen, sondern sie müssen über diese Dinge reden, sie müssen über den Iran reden, sie müssen über die Energiekosten reden. Sie müssen aber eher kompliziert werdendes Verhältnis reden. Die Chinesen sind in einer starken Position. Sie sind so stark wie seit Jahrhunderten nicht mehr in der Geschichte. Man muss es ihnen aber auch klar machen, dass sie dadurch auch eine Verantwortung haben. Und die freuen sich natürlich, dass in Amerika Trump regiert und dadurch sozusagen Amerika den Bach runtergeht, die alten guten Verhältnisse zu Europa, zu anderen Regionen kaputt gemacht worden sind. Aber insgesamt hoffe ich doch, dass sie noch so genug Verantwortung haben, mäßigend auf diese Entwicklung einzuwirken. Insofern, erstmal bin ich da doch zuversichtlich, dass der dahin fährt.
0: Herr Lochthofen, Sie kennen sich doch mit Krähen aus, mit Rabenvögeln. Ich habe nämlich so einen Rabe bei mir im Garten jetzt und der versaut mir meine Vogeltränke. Ich habe so eine schöne Vogeltränke, die mache ich immer frisch, damit die ganzen Vögel baden können. Und der kommt mit seinem Brot, der klaut irgendwie trockenes Brot. In der Nähe ist ein Bäcker, ich weiß nicht. Und dann weicht er das ein in der Vogeltränke, also der ist ja klug, weicht das ein und dann schnabuliert er das herrlich und dann ist das Vogelbad versaut. Kann ich mit dem reden?
1: Ein guter Vogelfreund geht raus, macht sauber und macht wieder frisches Wasser rein. Das gehört dazu. Also gerade die Vögel hatten jetzt auch durch die Hitze viel zu tun. Das sieht man auch bei den Krähen, wenn die dann irgendwo sitzen, Schnabel weit aufhalten. Also das heißt, die schwitzen auf diese Art und Weise. Für die war für alle es sehr schwer, sage ich mal, Wasser zu bekommen. Insofern sind Vogeltränken wirklich wichtig. Bei mir passiert das jederzeit. Das heißt auch, da kommen auch die Spatzen hin, aber auch die Krähen. Und die Krähen sind schlau genug im Gegensatz zu vielen anderen Vögeln, dass sie was sie Essbares finden, unbedingt in Wasser tunken, damit das besser rutscht. Das ist einfach, das können Sie auch im Park beobachten. Übrigens, ich habe mal eine Zeit lang, wir haben hier einen Spielplatz im Park daneben und da ist am Montag oftmals der Papierkorb, Alter, sieht schrecklich aus und drumherum liegt der ganze Mist. Und ich habe mich immer geärgert, dachte, naja, die Leute, was sollen denn die Kinder lernen, wenn die Eltern schon so das Ganze daneben werfen, ja? In Wirklichkeit gibt es zwei andere Freunde des Papierkorbs. Einmal die Eichhörnchen. Die schauen auch da rein und schauen, ob was Reste drin sind. Deswegen muss man immer überlegen, was für Reste man reintut. Und die anderen sind die Krähen. Ja. Mein Karl steigt auf das Ding drauf und schmeißt alles raus, was da drin ist. Und ärgert sich vor allem über die Beutel von den Hunden. Ja. Ja. Das wissen die auch zu unterscheiden. Aber die finden natürlich dann Pizzareste oder irgendwelche Kekse oder so etwas. Und das ist natürlich für die Ernährung von ihnen in der Stadt durchaus willkommen. Und das wird dann getunkt bei ihnen im
0: in der Vogeltränke. Na gut, dann muss ich es einfach sauber machen.
1: Also ganz locker machen, mithelfen.
0: Alles da. Das mache ich und will was Gutes tun. Herr Lochthofen, ich wünsche Ihnen eine angenehme Woche. Bis
1: ich
0: nächsten Montag.
1: Das Mann, was Sie in Peking da verzapfen. Ja.
0: Bis dann. Danke, Herr Lochthofen.
1: Alles klar, tschüss. Gut, tschüss.

Ah, ist mir zu dunkel. Irgendwie zu dunkel. Aber dennoch schön, die gute Miene. Dann lieber die Babygangster. Gabriel K. und Paco Amoroso. Yeah. Unterdessen. Radio frei.

Karriere. Zwei Babygangster. Gabriel Paco Amoroso. Und der schlimmste Gangster ist natürlich der Gangster-Rapper Edgar Wasser. Shining. Schlimmer Typ.

Ist doch einfach nur ein Feigling. Wer singt, ist das eine, aber man muss es dann wirklich dann auch machen. Gell? Lisa sagt, ich bin ein Feigling und Edgar Wasser ist es auch und ich auch. So, fertig.

Lisa. Und da könnte jetzt der Spruch kommen, ach, das muss dir doch nicht peinlich sein. Doch wenn es peinlich ist, ist es peinlich. Und man schämt sich halt. Und Scham ist ein Gefühl, was man nicht einfach wegmachen kann. Das ist da. Das ist anders als Schuld, die kann man irgendwie abtragen. Aber Scham, naja, da fehlt ein Frühlingslied und da fehlt Romantik. Wir stehen zu unseren romantischen Gefühlen. Vielleicht, vielleicht auch nicht.

Danke, Novalis. Und weil wir gerade so romantisch sind, machen wir doch weiter mit Vergiss mal nicht. Denn auch war Toni ein kleiner Romantiker. Und er leidet. Ah.

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Oh, wie traurig, aber es muss ja manchmal, oder vielleicht auch nicht. Ja, es ist vielleicht besser, dann auch zu tanzen und was zu nehmen, also einen Kaffee trinken oder was anderes, und mit Baxter Dury.

Backstory in einem J. Grey Remix. Und wir haben über Rüstung gesprochen, über die Rüstungsindustrie und über den Aufschwung, über das Militär und über Krieg und Frieden. Und natürlich hat sich auch Retro-Gott damit beschäftigt. Militärmillionär. 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International.

Nicht in die Angst gehen, sagt Frau Schröder immer wieder, aber es ist gar nicht so einfach, denn wir sind ja Kinder der Angst, oder? Die höchste Eisenbahn. Hallo? Will er nicht? Na dann. Na doch.

bemühe dich doch mal, und reiß dich doch mal zusammen, Mensch. Musst du doch nicht so rumdingsen. Ja. Naja, gar nicht so einfach. Das war die höchste Eisenbahn, altes Stück. Kinder der Angst. Sehr häutig. 2, 3. Hey!

0: Montagsgespräch. KI im Hörsaal, wer lernt hier eigentlich von wem? Vor einem Jahr haben wir mit Professor Dr. Oksana Arnold über den großen KI-Rausch, also vor allen Dingen über meinen Rausch gesprochen, über ChatGPT, Blackbox-Systeme, Halluzinationen, Bias, Turing-Test, KI-Agenten und die Frage, ob Menschen wirklich verstehen oder nur Zeichen manipulieren. Damals blieb hängen, bei mir zumindest, KI kann faszinieren, aber sie darf nicht einfach geglaubt werden. Man muss sie verstehen, ausprobieren, prüfen und natürlich einordnen. Und das gilt nicht nur für die Wissenschaft, das gilt für den Journalismus. Das gilt eigentlich für alle. Heute setzen wir das Gespräch fort, denn inzwischen ist KI nicht mehr nur Spielzeug, Experiment oder Zukunftsversprechen. KI sitzt im Hörsaal, schreibt Code, erklärt Algorithmen, korrigiert Texte, entwirft Präsentationen und verändert die Informatikausbildung selbst. Was heißt das für Studierende? Was müssen Lehrende anders machen und welche aktuellen Entwicklungen in der KI sind wirklich ein Fortschritt und welche nur der nächste Hype? Ich freue mich sehr, dass Frau Prof. Dr. Oksana Arnold da ist. Sie ist Professorin für theoretische Informatik und künstliche Intelligenz. Hallo, Frau Arnold.
1: Einen wunderschönen guten Tag.
0: Ein Jahr ist ja eigentlich nichts so, ne? Man denkt, ach, so ein Jahr geht schnell vorbei und dann ist wieder Frühling, wir freuen uns und so weiter. In der technischen Entwicklung hat sich das jetzt bei KI wie 10 Jahre technische Entwicklung angefühlt. Ich bin immer noch im Dauer-Flash- und Hype-Modus. Wie geht's Ihnen?
1: So ist das. Eigentlich schon sehr lange, seit wir das Internet haben, arbeiten wir mit Informationsflut extremst und die neuesten Entwicklungen überschlagen sich, aber gerade in den letzten 2 Jahren ist es tatsächlich sehr, sehr massiv geworden.
0: Was hat sie technisch überhaupt? Man muss ja sagen, Sie sind ja seit, könnte man sagen, Jahrzehnten mittlerweile, beschäftigen sich mit KI. Sie sind so ein nicht klar ein KI-Nerd, aber doch schon eine alte KI-Häsin, die schon sich mit KI beschäftigt hat. Da wussten die meisten Menschen noch gar nicht, was das ist. Dennoch erlebe ich bei Ihnen eine Art Begeisterung. Was hat Sie im letzten Jahr überrascht, technisch, gesellschaftlich und vielleicht auch in der Lehre?
1: Überrascht hat mich tatsächlich der aktuelle Hype und auch die Qualität der KI-Systeme, die jetzt in den verschiedensten Bereichen genutzt werden. Und zwar deshalb überrascht, weil technologisch betrachtet da eigentlich wesentlich weniger dahinter steckt, als das, was im Ergebnis für uns Menschen produziert wird. Also die Qualität dessen, was da sozusagen rauskommt, ist an der einen oder anderen Stelle sehr, sehr erstaunlich. Und auf der anderen Seite wird sozusagen aufgrund dieser Zusammenhänge KI, zumindest so wie sie heute benutzt wird, also Gen AI und Deep Learning, massiv in allen gesellschaftlichen Schichten eingesetzt, in der Industrie, in der Wissenschaft, auch in der Schule, auch im Studium.
0: Darum kommt, das wird nochmal ein separates Thema sein, weil das interessiert mich sehr, ob sie überhaupt das Informatikstudium noch braucht, was sich da verändert. Also ich kann ja mit Vibe Coding, hier mit Claude, da kann ich ja ein Programm basteln und sagen, oh, hast du aber gut gemacht. Ja, also braucht es das noch? Die Frage heben wir uns auf. Sie verziehen ein bisschen das Gesicht und denken, die Antwort weiß ich eigentlich schon, natürlich brauchen wir es, aber wie muss es sein? Trotzdem noch im letzten Gespräch haben Sie sinngemäß gesagt, wir dürfen KI-Ergebnisse nicht einfach akzeptieren, müssen verstehen, wie diese Systeme funktionieren. Haben Sie den Eindruck, dass wir als Gesellschaft den Verständnis näher gekommen sind oder ist das alles selbstverständlicher geworden? Wie ist Ihr Eindruck, ist es in der breiten Masse angekommen?
1: Das Verständnis nicht, die Anwendung schon. Also sprich, wir setzen die KI, so wie sie heute existiert, also Gen AI und Deep Learning, wie selbstverständlich ein, denken nicht über die Ergebnisse wirklich nach. Und es ist aus meiner Sicht eine sehr, sehr große Verführung für uns alle, den Kopf auszuschalten und nicht dabei zu bleiben, sondern die Ergebnisse so zu nehmen, wie sie sind.
0: Und das ist natürlich eine große Gefahr, dass wir die Quellen nicht prüfen, weil es alles so plausibel und so schön klingt. Das ist ein neues System, es ist ein neuronales Netz, KI ist vielleicht gar nicht der richtige Begriff. Es ist ja ein ständiger Zugriff auf das Wissen der Welt, es wird ins Verhältnis gesetzt, es ist ja schon faszinierend, klingt plausibel. Sie sagen, wir müssen aber uns das kritische Denken weiter noch erhalten. Wie kriegen wir das denn hin? Weiter kritisch zu denken, weiter auch zu überprüfen und nicht alles hinzunehmen, wenn es so gut klingt?
1: wie so gut aussieht. Und so gut. Wie kriegen wir das hin? Dranbleiben, das kritische Fragen nicht aufzugeben. Und ganz ehrlich, ich bin da auch bei meinen Studierenden absolut erschüttert, wie stark sie eigentlich gerne dieses Denken an die KI abgeben. Und das passiert leider eben auch nicht nur bei den Studierenden, sondern auch in der Wissenschaft. Mhm. Ich bin an der einen oder anderen Stelle als Gutachterin tätig bei Forschungsprojekten und bewerte Anträge. Und mir ist es in den letzten 2 Jahren tatsächlich schon 2-mal so gegangen, dass Anträge KI generiert worden sind, und zwar auf dem Gebiet der KI. Also nicht etwa irgendwie was ganz anderes, sondern auf dem Gebiet der KI. Und die entsprechenden Kollegen, die ja laut Antrag Experten im Bereich KI sind, haben Literatur angegeben, die nicht existiert.
0: Ach komm, nein.
1: Ja, genau
0: die
1: so
0: haben
1: ist
0: das nicht gecheckt und haben das vertraut. Na, ich meine, man könnte auch sagen, ich gehe zum Arzt und vertraue dem, weil der versteht ja sein Handwerk, sein Geschäft. Müssen wir vielleicht auch lernen, KI zu vertrauen oder zu misstrauen? Schwierig, oder?
1: Es ist tatsächlich schwierig. Trotzdem geht es eigentlich wirklich darum, und da müssen wir eigentlich viel, viel weiter vorne anfangen, also in der Schule, im Kindergarten, dieses kritische Denken zu lernen oder überhaupt uns stärker mit der Frage auseinanderzusetzen, was ist Lernen und wie funktioniert das? Und zu diesem Lernen gehört aus meiner Sicht als allererstes beobachten und Dinge zu hinterfragen, zu reflektieren, zu überprüfen, inwieweit das richtig ist oder falsch ist. Wir erleben es im Moment ganz massiv, dass verschiedenste Institutionen auch in die Schulen gehen und mit den Schülern diskutieren über das Thema Fake News und Fake-Bilder. Und die Problematik ist tatsächlich, dass wir einfach von den Bildern her, ohne Hintergrundinformation, ohne Wissen drumherum, eigentlich keine Chance haben, sozusagen Fake News von tatsächlicher relevanter Information zu unterscheiden, und genauso bei Bildern.
0: Ja, also früher waren es noch die, da hat man auf die Finger geguckt, ein bisschen auf die Augen, hat man so ein Gespür dafür bekommen. Mittlerweile ist es ja so hoch, also so hoch skaliert und so gut in dem Sinne, oder so, es sieht so echt aus, dass es ganz schwer wird, selbst für KI-Experten das zu unterscheiden.
1: Genau so ist das. Und letztendlich gibt es ja auch verschiedenste KI-Anwendungen, die eigentlich darauf trainiert werden, Bilder oder andere Videos zu generieren, die eben nicht mehr unterscheidbar sind. Mhm. Es gibt so eine Technologie, die heißt GAN, also als Abkürzung GAN, die besteht aus 2 Komponenten, nämlich einem Generator und einem Diskriminator. Und dieser Diskriminator soll eigentlich immer entscheiden, ist das jetzt ein generiertes Bild beispielsweise oder ist es ein echtes Bild. Und diese Information wandert aber in den Generator, das heißt, man verändert den Generator, der Bilder generiert, so lange, bis der Diskriminator diesen Unterschied nicht mehr feststellt.
0: Welche Aufgabe hat der Diskriminator? Das habe ich nicht ganz verstanden.
1: Der Diskriminator hat im Prinzip die Aufgabe, den Generator zu verbessern in der Qualität der Bilder. Und das macht er dadurch, dass er quasi Bilder vorgelegt kriegt, nämlich von dem Generator, aber auch echte Bilder, echte Fotos und bewerten soll, inwieweit ein vorgelegtes Bild, ohne dass er weiß, kommt es vom Generator oder ist es ein echtes Bild, ist es echt oder ist es generiert. Und immer dann, wenn er das ordentlich zuordnet, also sprich alle generierten Bilder erkennt, trainiert man den Generator weiter, so lange, bis der Diskriminator diesen Unterschied gar nicht mehr feststellt.
0: Ein selbstlernendes System,
1: genau.
0: Um immer echter zu werden. Ach so, Wahnsinn. Und die Ergebnisse kann man ja, also seit wir uns das letzte Mal gesehen haben, gab es ja einen Quantenschritt, kann man Videos mit Ton, mit Dialogen machen, also von Bildern mal ganz abgesehen, ist ja ein Nano Banana Pro, es gibt ja die ersten Sachen. Claude hat sich ja unheimlich was getan mit Programmierung. Also ein Quantensprung eigentlich, seit wir uns das letzte Mal gesehen haben, könnte man das sagen?
1: Quantensprung im Sinne von Anwendung, ja. technologisch, also sprich, wie diese Information erzeugt worden ist, ist es eigentlich nicht. Es ist sozusagen nur eine Evaluation. Das heißt, wir arbeiten immer noch mit ganz vielen Werten, Zahlen, mit gigantischen Netzen, wo kein Mensch wirklich weiß, wie diese Zahlen miteinander verrechnet werden, um am Ende trotzdem vernünftige Ergebnisse rauszubekommen. Ich würde ganz gerne noch zu Ihrer Frage, was können wir Menschen eigentlich tun, nochmal zurückkommen zu dem Thema Schule und das Lernen. Wichtig ist, damit wir wirklich unterscheiden können zwischen tatsächlichen Informationen und tatsächlich vorgelegten Wissen und gefakten Informationen, dass wir selber Bildung haben, dass wir selber Zusammenhänge kennen und gelernt haben, weil nur dann können wir die Dinge vernünftig hinterfragen und können auch selber klassifizieren in falsch oder richtig. Wie letztendlich so ein Diskriminator arbeitet, braucht er Informationen und brauchen wir Informationen, um diese Entscheidung treffen zu können.
0: Es gibt ja die Idee vom Switch Classroom, bedeutet, dass in der Lehre und der Bildung die Wissensvermittlung ja über KI erfolgen kann, und zwar zu Hause. Also die Kinder können in ihrem Lerntempo sich Wissen aneignen und die kritischen Sachen, was Sie sagen, die soziale Komponente, das kritische Denken, das Miteinander, die Künstler, die soziale Interaktion, die lernen wir in der Schule. Also wir tauschen das, wir machen die Hausaufgaben im Grunde in der Schule und lernen dort das soziale Interagieren, und die reine Wissensvermittlung, die kann individuell angepasst mit KI-Systemen erfolgen. Was halten Sie von diesem Ansatz?
1: Dieser Ansatz ist im Grunde genommen bei zumindest den Studierenden schon lange angekommen. Dahingehend, dass sie selbstverständlich sozusagen neben den Vorlesungen und den Übungen das Internet zur Verfügung haben, YouTube-Videos anschauen etc., aber eben seit neuestem oder seit anderthalb, zwei Jahren massiv auch GenAI benutzen. Und das Interessante ist, dass mir es tatsächlich an den verschiedenen Stellen noch auffällt, wenn jemand GenAI benutzt.
0: Sie lesen es und hören und kriegen es mit A. Ah, okay, das ist ein Satzbau, oder woran erkennen Sie es?
1: Das sind halt sehr unterschiedliche Dinge. Kritisch ist es halt immer dann, nicht im Unterricht, im klassischen Unterricht, in der Übung, sondern dann, wenn diese GenAI-Anwendungen genutzt werden im Zusammenhang mit der Leistungserbringung. Und die Studierenden sich letztendlich beispielsweise Präsentationen generieren lassen. Oder meistens sind es tatsächlich im Moment Präsentationen oder Texte generieren lassen. Und bei den Präsentationen, die sind schon sehr beeindruckend, die von GenAI und Co., also sprich von den verschiedenen Anwendungen in dem Bereich, generiert werden. Letztendlich erkennt man sie an verschiedenen Dingen, also wie beispielsweise Folien aufgebaut sind, welche Icons dort benutzt werden, was auf den Folien teilweise draufsteht, wie es draufsteht. Auch Bilder sind manchmal nicht exakt sozusagen richtig, was den Inhalt anbelangt. Und dann kann man Studierende daraufhin ansprechen.
0: Sie sind zu gut, um wahr zu sein. Man könnte auch sagen, sie haben Leistungserbringung. Man könnte sagen, das ist ja nun keine Leistung mehr. Wissen zusammenzutragen und einen Text zu arbeiten, weil das kann ich mit Hilfe dieses Instruments, da muss ich nicht in der Uni sitzen. Das kann also im Grunde jedes Kind, was gut Zusammenhänge begreift, kann sich das alles herleiten. Müsste man nicht auch die Leistungserbringung ändern und sagen, okay, es geht jetzt darum, kritisch einzuordnen, zu beurteilen, zusammenzuarbeiten, dass es vielleicht das Problem gar nicht der Studierende ist, der mit GenAI was eine Präsentation macht, sondern die Form der Leistungserbringung, muss die sich nicht auch komplett ändern? Weil es ist ja kein, also einen guten Text zu machen hat ja dann, oder eine Präsentation hat ja keinen Wert mehr, weil es kann ja im Grunde jeder.
1: Und das ist das Gefährliche für letztendlich die Informatik. Und das ist, glaube ich, bei den Studierenden noch nicht wirklich angekommen. Sie werden auch verführt durch GenAI und benutzen das an den verschiedensten Stellen. Und das weiß letztendlich nicht nur, wissen nicht nur die Studierenden, sondern weiß die gesamte Gesellschaft.
0: Alle wissen es.
1: Das hat zur Konsequenz, dass im Moment tatsächlich der Arbeitsmarkt für Informatiker massiv zusammenbricht, weil jeder glaubt, gute Programme schreiben zu können über Vibe-Coding und sich Programme generieren zu können.
0: Sie sagen glaubt, es ist doch so. Also mit Claude kann man doch Programme basteln. Also ich hätte das mir mal vorgeführt, ich habe keine Zeile Code geschrieben, aber es funktioniert. Es funktioniert. Ist das nicht der Beweis dafür, dass es eben funktioniert und gut ist?
1: Sie sagten gerade bastelt. Man kann damit basteln. Ja, man kann damit basteln. Das ist völlig richtig. Aber es geht ja in der Informatik nicht darum, nur zu basteln, sondern in der Informatik geht es darum, auch von unseren Vorfahren in gewisser Weise zu lernen, was geht und was nicht geht. Und es gibt viele Bereiche, wo uns in der Informatik trotzdem noch harte Schranken gesetzt sind, so dass wir bestimmte Probleme tatsächlich nicht lösen können. Und von der Seite her müssen Informatiker aus meiner Sicht zukünftig diese Wegweiser sein, die uns durch den Dschungel der Probleme, die es immer noch gibt und die wir gerne lösen wollen, individuell oder für eine Firma etc., zu wissen, inwieweit es überhaupt Probleme sind, die wir mit Hilfe von Computern und Algorithmen lösen können. Es scheint im Moment so, dass alles lösbar ist. Und das ist aber tatsächlich nicht der Fall. Es gibt viele sogenannte unentscheidbare Probleme. Sie sprachen schon das Thema Turing-Maschine an. Mit einer Turing-Maschine bzw. mit den Konzepten dahinter kann man zeigen, dass es solche Probleme tatsächlich geben muss, die unentscheidbar sind, so dass wir dazu keine Lösung finden. Und da wird auch GenAI keine richtige Lösung finden. Wir können uns annähern, wir können sicherlich Code produzieren, der vielleicht nicht effizient ist, weil GenAI sozusagen die entsprechenden konkreten Minimierungsalgorithmen nicht kennt und so weiter und so fort. Ich habe mal ChatGPT vor einem Jahr gefragt, weil ich gesehen habe, dass ChatGPT in der Lage ist, Code zu produzieren und ihn selber auszuführen. Mhm. Und diese Codeproduktion, und mich hat das gewundert, ja, weil ich die Mechanismen, die im Hintergrund existieren, kenne und weiß, dass es ein systemimmanentes Problem ist, dass wir mit Halluzinationen leben müssen. Mhm. So, deshalb habe ich ChatGPT gefragt, ob denn die Entwickler tatsächlich den Ergebnissen von ChatGPT trauen. Und die Antwort war vor einem Jahr nein. Mhm. Aber am Ergebnis dieses Transformers, der uns quasi den Code produziert, hängen noch ganz viele zusätzliche Sicherheitsregeln. Und diesen Sicherheitsregeln, denen vertraut wiederum das Entwicklerteam, die muss der Code durchlaufen, bevor es in einer abgeschlossenen Sandbox ausgeführt wird. Weil es ist nicht schlimmer, als wenn sozusagen mit einem fehlerhaften Code die Serversysteme sozusagen out of order gesetzt werden.
0: Wir haben es ja gesehen, KI-Agenten haben sich in der Sandbox, dann haben sie das simuliert und die haben sich dann auf verschiedenen Servern kopiert, um ihr Leben, also sozusagen um sich zu reproduzieren. Wo man denkt, das ist ja schon ein bisschen gruselig. Ne? Und Claude, haben den neuen Code nicht veröffentlicht, weil er alles knacken kann, was es irgendwie auf der Welt gibt. Also das ist ja schon gigantisch, wie ich finde. Was ich aber noch nicht ganz verstehe, was jetzt an dem Vibe-Coding schlecht ist. Ist das nicht einfach nur ein Werkzeug, was man sinnvoll einsetzen muss und kann?
1: Natürlich. Also man kann Vibe-Coding einsetzen. Auch ich lasse mir von GenAI, also von den verschiedensten Tools, immer mal wieder Code generieren. Aber das Wichtige ist, hinterher drauf zu schauen. Also nicht nur ein Prompt ausgeben und das dann zu benutzen, sondern es verstehen zu wollen. Jede Zeile zu lesen, jede Interpretation vorzunehmen, ob das wirklich so gemeint ist, wie es da steht, oder ob man Dinge anders machen sollte. Ich habe Ihnen die Frage nicht beantwortet, was wir in Hochschulen anders machen müssen bei den Leistungserbringungen. Mhm. Aus meiner Sicht sind zwei Dinge sozusagen erforderlich. Das eine ist, In bestimmten Lehrveranstaltungen ist es ganz wichtig, bei schriftlichen Klausuren zu bleiben. Schriftliche Klausuren helfen tatsächlich, die erworbene Kompetenz noch innerhalb einer bestimmten Zeit aufs Blatt Papier zu bringen. Dazu muss sie erworben sein und die muss in unseren Köpfen sein. Mhm. Das ist der eine Teil. Und der zweite Teil, natürlich wollen wir auch sehr projektbezogen agieren und arbeiten. Und gerade an Fachhochschulen ist das extrem wichtig, weil wir wollen ja nah an der Wirtschaft sein. Wir wollen nah an der Praxis sein. Wir planen im Moment auch so ein bisschen in eine Art Projekthochschule zu gehen. Das heißt, dieses Projektgeschäft spielt eine ganz, ganz große Rolle. Umso wichtiger ist es, nicht nur auf dem reinen Ergebnis, sich des reinen Ergebnisses zu erfreuen und darauf stehen zu bleiben, sondern die Leistungserbringung so zu gestalten, dass Studierende dieses Projekt auch vom Code her erklären können sollen. Da sieht man, inwieweit sie es tatsächlich verstanden haben oder ob sie sich das nur generiert lassen haben.
0: Aber wie kann man es prüfen? Also gibt es Aufgaben, die durch KI als Prüfungsform sinnlos geworden sind? Wie kann man heute noch fair prüfen, ob Studierende etwas verstanden haben? Wie kann das gehen? Also ist es dann so mündliche Prüfung, Live-Coding, Projektarbeit und Reflexion dann eher als Hauptding? Also diese, wo man wirklich live prüfen kann, denkt jemand, kann jemand Zusammenhänge erkennen und nicht irgendein Ergebnis hingeknallt und generiert. Also wie geht denn das? Ich kann das so schwer vorstellen.
1: Also Live-Coding ist aus meiner Sicht nicht der richtige Ansatz, richtige Weg, auch wenn quasi Informatiker in der Industrie sehr stark schon in so eine Fließbandrichtung gehen. Ja, also sie müssen effizienter werden, weil man sagt ihnen, benutzt doch Claude und andere GenAI-Tools, die produzieren euch ja Code. Ihr müsst ja bloß noch einmal drüber gehen und sagen, alles in Ordnung. Ja. So, und in Wirklichkeit gehört aber zu einem guten Code, zu einem effizienten Algorithmus, das Nachdenken, das Ausprobieren, das Testen, das, wie gesagt, darüber nachdenken, Wissen einzusetzen, was man im Laufe des Studiums erworben hat. Deshalb ist es schon noch wichtig, dass die Studierenden genügend Zeit haben, im Vorfeld Projekte und Aufgaben zu lösen. Deshalb mache ich das letztendlich so, dass ich verschiedene Aufgaben, beispielsweise zu einem Modul Lernende Systeme, gibt es so eine Palette von Aufgabenstellung. Und da geht es mir darum, dass sie sich eigentlich mit Algorithmen intensiv auseinandersetzen. Und ich stelle fest, dass ganz, ganz viele Studierende, wir nutzen es übrigens auch in der Lehrveranstaltung, ganz viele Studierende tatsächlich ihre GenAI-Tools benutzen, um sich Vorschläge zu machen. Und im Anschluss an die Abgabe des eigentlichen Codes machen wir ein Meeting, ein Gespräch, wo sie quasi ihre Erkenntnisse und den Code vorstellen müssen. Und da finde ich sehr erstaunlich, dass man wirklich mitbekommt, durch entsprechende gezielte Fragen, nämlich einzuordnen, was sie generiert haben zu dem, was wir in der Vorlesung gemacht haben und was ihnen letztendlich ihre GenAI-Tools empfehlen, als Kriterien zu prüfen, ob ein Algorithmus gut ist oder schlecht ist, dass man das tatsächlich gemeinsam nochmal hinterfragt. Und ich stelle immer fest, dass die Studierenden sich zu stark auf GenAI verlassen und viel zu wenig das, was wir in den Lehrveranstaltungen besprochen haben und eingeordnet haben, in ein großes Lernszenario benutzen, um das, was GenAI produziert hat, zu hinterfragen. Ja, also das fängt bei Lernzielen beispielsweise an. Es ist die Frage, immer wenn wir einen Lernalgorithmus benutzen, inwieweit das Ergebnis, was dieser Lernalgorithmus erzeugt, tatsächlich zu der Problemstellung passt, also das Richtige gelernt worden ist. Und GenAI liefert da ganz viel, dass wir auf die kleinsten Fehlerquadrate schauen und gucken, inwieweit der Fehler klein ist. Aber Es wird gar nicht mehr hinterfragt, ob die Funktion, die wir eigentlich lernen wollten, und die Parameter dazu tatsächlich durch den Algorithmus gelernt worden sind. Das heißt, sie gucken an die ganz falschen Stellen. Und darüber nachzudenken und mit ihnen ins Gespräch zu kommen, das halte ich für extrem wichtig.
0: Könnte man den eigentlich auch als Lernpartner begreifen, als Sparringspartner, als wie man eine Sprache lernt, oder das geht eigentlich ganz gut. Also der Lernpartner, der auch Fehler machen kann, und Sparringspartner, wo man sagt, ich lasse mir helfen und mache wie so ein Ping-Pong-Spiel. Ich lasse mich anleiten, wie ich lerne, aber ich habe immer den Anspruch, das zu lernen, um nicht mehr die Arbeit abzunehmen und den kürzesten Weg zu gehen, sondern die generative KI dazu zu benutzen, sie als Partner, als Ping-Pong-Partner zu benutzen. Das wäre doch der Weg, oder?
1: Genau, das ist der Weg. Aufpassen. Es geht nicht darum, den kürzesten Weg zu benutzen, sondern die Gefahr besteht, den leichtesten Weg zu benutzen. Ah. Und der leichteste Weg ist, aufzuhören zu denken und alles zu akzeptieren. Und deshalb.
0: Das ist ja schön bequem, das fühlt sich gut an.
1: Richtig. Ach,
0: Mensch, komm, lass
1: richtig.
0: Sie doch machen. Wir lassen die Maschinen die Arbeit machen.
1: So. Genau. Und in dem Modul Lernende Systeme, das ich schon erwähnt habe, versuche ich genauso vorzugehen, dass die Studierenden begreifen, dass GenAI ein Lernpartner ist. Das heißt, auch dort in den Seminaren stelle ich Fragen. Und wenn die Studierenden dann einfach erwartungsvoll nach vorne gucken und einfach warten und eben nicht ins Denken kommen, dann sage ich, naja, wir haben doch unsere persönlichen intelligenten Assistenten, was sagen die denn? Und gebe den Studierenden tatsächlich Zeit, GenAI als Lernpartner zu betrachten, aber immer so, dass wir das hinterher reflektieren, gemeinsam auswerten, dass ich ihnen zeige, an welchen Stellen man sozusagen hinterfragen muss, genauer hingucken muss. Das fängt bei so einfachen Dingen an, um eine Funktion zu lernen, um ein Polynom zu lernen. Was ist ein Polynom? Wir kennen alle quadratische Funktionen. Wir kennen vielleicht auch eine lineare Funktion. Das sind alles Polynome.
0: Gut, dass ich das nicht fragen musste. Sie haben es selber beantwortet.
1: Ja, also eine lineare Funktion ist einfach, ich habe eine Eingangsgröße und multipliziere diese Eingangsgröße mit einem Wert und das ist mein Ergebnis. Also, was hat man da als Beispiel? Es fällt mir gerade gar nichts Vernünftiges
0: ein. Überlegen,
1: Weg beispielsweise. Wenn ich meinen Weg länger mache, brauche ich mehr Zeit, um anzukommen. Das heißt, die Abhängigkeit von der Länge des Weges, bis ich an dem Ziel ankomme, ist ein linearer Zusammenhang, wenn die Geschwindigkeit konstant bleibt. Das heißt, ich kann den Weg mit der Geschwindigkeit multiplizieren und dann weiß ich, wann ich sozusagen an einem bestimmten Ort angekommen bin.
0: Eine einfache Berechnung, ein einfacher Algorithmus.
1: Genau, so. Und quadratisch, jeder kennt aus der Schule so Parabeln, so Quadratfunktionen. Da geht sozusagen die Eingangsgröße, also mein X-Wert, quadratisch ein. Bleiben wir bei dem Weg. Also sozusagen, wenn ich die Beschleunigung betrachte, dann und die Beschleunigung konstant ist, dann wächst die Geschwindigkeit stärker und damit bin ich im quadratischen Zusammenhang der Zeit, die ich brauche für einen entsprechenden Weg.
0: Ich hoffe, das fragen Sie nicht ab am Ende der
1: Sendung. Nein, mache ich definitiv nicht.
0: Mann, da kriege ich nicht Schweißausbrüche, Angst, Prüfungsangst.
1: Nein, müssen Sie nicht. Ich wollte was anderes sagen. Ich wollte nur sagen, das sind eigentlich ganz einfache Funktionen, die man mit einer ganz kurzen Formel darstellen kann. Und wenn wir dann GenAI fragen, wie wir eine solche Funktion lernen wollen, dann wird ein neuronales Netz vorgeschlagen mit ganz, ganz schrecklich vielen Zwischenschichten, mit schrecklich vielen Knoten, die wir alle nicht brauchen würden, um diesen sehr einfachen Zusammenhang zu lernen. Und solche Diskussionen, die sind mir in Lehrveranstaltungen wie Lernende Systeme extrem wichtig.
0: Ja, ist eben auch nur noch ein Kind, das, was er selber auch wahrscheinlich lernt. Wie müsste denn so ein wirklich guter KI-Lerncoach für die Informatik aussehen? Also da ist Oksana Arnold, die passt auf. Und da gibt es noch den Lerncoach, der so angelernt wird. Was müsste der denn leisten, um da tatsächlich ein guter Lerncoach oder ein Sparringspartner, die Begriffe gefallen mir alle nicht, Lernhelfer oder was?
1: Also der Begriff Coach ist eigentlich ein ganz wichtiger.
0: Der ist gut, ja.
1: Der ist super, weil das, was wir heute in GenAI haben, sind keine Coaches, sondern das sind sozusagen Spielverderber. Die verraten uns ein Ergebnis.
0: Die verraten Ergebnis und sagen, du bist gut, du machst es gut. Die streicheln unsere Seele und sagen, hier ist das Ergebnis. Fühlt sich beides gut an, oder?
1: Ja,
0: Bestätigung
1: unbedingt.
0: Und ein Ergebnis.
1: Ja.
0: Und dann ist Dopaminausschüttung auch geil. Und Coach müsste eigentlich sagen, Leute, hier, das hast du gut gemacht, aber guck doch mal da, komm doch mal selber drauf, überleg doch mal und so.
1: Genau. Das heißt, auf dem Prompt sollte eigentlich nicht das Ergebnis geliefert werden, sondern eher eine Gegenfrage gestellt werden.
0: Aber kann man einen KI-Assistenten oder GenAI nicht so genauso programmieren? Ich kann doch ChatGPT oder andere sagen, sei mal bitte provokant, frech und also ich kann doch der KI auch sagen, wie sie mit mir zu sprechen hat und dass sie mir nicht nach dem Mund reden soll, dass sie mir Fragen stellen soll, das kann ich doch in den Grundeinstellungen reinbasteln, nicht?
1: Ja, das kann ich in den Prompt mitgeben. Also alleine im Prompt kann ich sagen, benimm dich jetzt bitte wie ein
0: normaler Mensch,
1: wie ein Coach, ja, und versuch mich auf die Lösung des Problems zu lenken. Mhm. Ich mache das tatsächlich immer mal wieder und stelle fest, nach der zweiten Iteration verfällt GenAI auf das normale Muster, nämlich die Lösung zu geben. Warum? Weil sie darauf trainiert worden sind.
0: Also braucht man andere Systeme. Also brauchen auf der einen Seite Studierende künftig eine Art Prompt-Kompetenz, also um zu verstehen, wie es funktioniert, und vielleicht muss man auch die Systeme anpassen. Also dann sagen, okay, dann nicht diese schleimigen, mir nach dem Mund redenden, ergebnislieferenden Dinge, sondern für die Lehre andere KI-Modelle?
1: Eigentlich ja, aber das Problem ist, wir kriegen sie ja, die jetzigen Modelle, nicht mehr weg. Die sind da. Und damit die Versuchung extrem groß. Und im Prinzip müsste jeder bei sich selbst anfangen und sagen, ich bin hier zum Studieren, um Kompetenzen aufzubauen und nicht, um am Ende des Tages ein Blatt Papier zu haben, wo Noten draufstehen. Und ich stelle immer wieder fest, dass das eigentlich sozusagen auch von der Gesellschaft suggeriert wird.
0: Mach mal den Schein und du hast den Abschluss. Du machst den Abschluss und es ist wichtig, mit dem Abschluss kannst du dann was werden.
1: Genau.
0: Aber Informatiker bestimmt nicht, oder?
1: Das ist halt die Frage. Ja, und allein, dass das gesellschaftlich sehr präsent ist, dass Lernen Spaß machen muss und wir unsere Schule verändern müssen, damit es Spaß macht. Jedem muss klar sein, dass Lernen und Kompetenzaufbau anstrengend ist. Er muss auch anstrengend sein, dieser Kompetenzaufbau, weil sonst unser Langzeitgedächtnis nicht ordentlich arbeitet und die Informationen nicht speichert. So, und ich möchte Ihnen einfach das nur an einem Beispiel mitgeben, woran ich das festmache, dass sozusagen das Interesse von Studierenden selten, also es gibt immer Studierende, die tatsächlich studieren, weil sie Kompetenzaufbau machen wollen. Aber an vielen Stellen passiert es leider nicht. Und woran mache ich das fest? Ich habe eine Lehrveranstaltung Theoretische Informatik, die ist für die Studierenden sehr anstrengend. Sie ist anspruchsvoll etc. Im letzten Semester hatte ich eine Durchfallquote von 60%. Das ist extrem hoch und eigentlich nicht gut, überhaupt nicht gut. Ich leide darunter, dass wir so eine hohe Durchfallquote haben und ich möchte gerne den Studierenden helfen. Deshalb biete ich Klausureinsichten an, wo ich mir für jeden Studenten, der durchgefallen ist, sehr viel Zeit nehme, um mit ihnen die inhaltlichen Themen durchzugehen. Und dann biete ich aber parallel noch auch den Studierenden, die es geschafft haben, die durchgekommen sind, eine sogenannte öffentliche Klausureinsicht an.
0: Das heißt,
1: sie können 45 Minuten in ihre Klausur hineinschauen. Warum? Weil auch Personen, die eine 1.0 geschrieben haben, Fehler gemacht haben. Also sozusagen nicht alles richtig gemacht haben. Das liegt auch daran, dass es eigentlich in der Klausur bis zu 150% gibt an Punkten, aber für eine 1.0 man nur mehr als 95% braucht. So, und jedenfalls aus der Lerntheorie, auch aus der Beschäftigung mit Lernsystemen in der Informatik, weiß ich, dass Fehler zum Lernen echt dazugehören. Man lernt aus Fehlern viel, viel mehr, als wenn es nur sozusagen geradlinig geradeaus geht. Und das Erstaunliche war, von den Studierenden, die bestanden haben und die eigentlich stolz drauf sein können, hat sich eine einzige Studentin für diese öffentliche Klausureinsicht gemeldet und wollte ihre Fehler kennen.
0: Oh.
1: Und das, finde ich, ist sehr enttäuschend, ja, weil letztendlich geht es doch nicht um die Note auf dem Blatt Papier, sondern um das Wissen im Kopf und die Kompetenzen.
0: Trotzdem aber die Frage, braucht es überhaupt, vielleicht zweifeln die ja alle, ob ihr den Abschluss, den sie machen als Informatikerin, als Informatiker, überhaupt noch gebraucht wird? Oder woher kommt denn dieser Zweifel vielleicht auch? Oder das, was ist da los?
1: Also ich glaube nicht, dass die Studierenden, die zu uns kommen, daran zweifeln, dass die Informatik noch gebraucht wird, weil sonst würden sie ja nicht anfangen zu studieren. Ja. So, also von der Seite her, diese Studierenden zweifeln nicht daran, dass sie hinterher einen tollen Job kriegen. Die Frage ist nur, wie viel machen sie sich kaputt von dem tollen Job in der Zukunft, wenn sie eben kein Wissen im Laufe ihres Studiums aufbauen. Und je mehr sie in dem Studium GenAI eben als Spickzettel verwenden, als Vordenker verwenden und nur die Ergebnisse benutzen und als ihre eigenen ausgeben, umso kritischer ist es für die Zukunft. Und deshalb, wie gesagt, ist jetzt auch im Informatikmarkt ein gewisser Zusammenbruch zu erleben. Also Absolventen finden schlechter Jobs. Es werden teilweise auch Informatiker schon entlassen, weil auch Softwarefirmen quasi weniger gebucht werden von anderen Firmen, weil auch andere Firmen denken, mit Vibe Coding können sie ihr Problem viel schneller und einfacher lösen.
0: Oder machen sie es nicht auch schon?
1: Sie machen es.
0: Ja, weil das klingt jetzt so ein bisschen, naja, sie machen das ja nicht richtig, aber wenn man jetzt wenn man das richtig lernt, dann macht man es richtig. Ich kann noch den Unterschied zwischen richtig und falsch dann noch nicht so ganz erkennen. Also wenn Sie sagen, der kürzeste Weg, der einfachste Weg zum Ergebnis, rein wirtschaftlich, ist okay. Das machen dann die Maschinen. Also ich frage jetzt nochmal wirklich zurück, wozu braucht es tatsächlich das Informatikstudium, wenn Claude das eigentlich besser kann oder genauso gut kann?
1: Claude.
0: Als ein Beispiel gibt ja.
1: Also wir haben, wie soll ich sagen, wir haben immer noch das Thema der sogenannten Softwarekrise. Was heißt das? Das heißt, dass wir auf der anderen Seite, also dass wir keine Algorithmen haben, die Qualität anderer Algorithmen und Programme einheitlich überprüfen können. Das heißt, wir können bei anderen Programmen Eigenschaften definieren, die wir von bestimmten Programmen haben wollen und von anderen, die sollen diese Eigenschaft nicht haben. Und dann wissen wir, es gibt den sogenannten Satz von Reis, dann wissen wir, gibt es keinen anderen Algorithmus,

0: Prinzip, und dass es keine einheitlichen Standards gibt, nachdem, wie ich so verstanden habe, wo man Software tatsächlich überprüfen kann.
1: Das heißt, es gab mal diese Forderung, dass wir einen TÜV haben wollen.
0: Ja.
1: Und diesen TÜV kann es in dem Sinne nicht geben. Ich muss
0: Sie kriegen jetzt mal einen Schluck. Das ist ja auch, Sie reden auch die ganze Zeit. Und ich, bei mir muss es ja auch ankommen, sehr gut, dass wir mal eine kurze Pause machen. Also als Pause, eine Denkpause, weil es ist ja extrem komplex. Ich sage das jetzt so aus meinem allgemeinwissenschaftlichen oder allgemeinen Dings, aber es ist ja ein breites Feld. Da kommt ja die Wissenschaft, es kommt ja die Industrie und die Wirtschaft rein. Da sind ja auch so unterschiedliche Interessenlagen. Die einen sagen, ja cool, geht alles schnell. Die Wissenschaft sagt, Leute, wir müssen das überprüfen. Da geht es auch um Sicherheit. Ja, das, also beim Thema Sicherheit, da wird mir manchmal Himmelangst und Bange. Geht es Ihnen auch so? Die sagen, die KI-Agenten haben eigentlich zu viel Zugriffsrechte. So einfach ist das nicht. Über die KI-Agenten haben wir ja im letzten Jahr auch gesprochen. Da wird mir manchmal mulmig. Geht es Ihnen auch so? Da sind so Horror-Zukunftsszenarien, die da in mir aufploppen. Oder sind Sie dann nüchterner?
1: Ich sehe es tatsächlich problematisch vor dem Hintergrund, was ich gerade gesagt habe, dass wir generierte Algorithmen nicht automatisch prüfen können auf Fehlerfreiheit. Und aufgrund der Mechanismen von GenAI, dass sie quasi auf Transformern nach wie vor basieren, kriegen wir das Halluzinieren nicht heraus. Das heißt, wenn wir Fehler quasi nicht feststellen, die durch das Vibe-Coding entstehen und einfach den Code so benutzen, wie er ist, dann erzeugen wir quasi in der wirklichen Anwendung auch Fälle, die fehlerhaft sein können. Und zur Informatik gehört leider auch, dass kein Entwickler gerne testet. Ja. Und das Testen müsste quasi viel, viel ausgefeilter und massiver vorgenommen werden, um die möglichen fehlerhaften Programmteile zu identifizieren und eliminieren zu können.
0: Nochmal ganz kurz die Zwischenfrage. Transformer sind denn die Dinger, die den Code rausspucken?
1: Transformer ist die Methode, die in den GenAI-Systemen im Hintergrund steckt. Ja, also die erzeugen quasi aus dem Prompt und deshalb Transformer. Der Prompt wird ja in ganz viele Zahlen übersetzt und diese Zahlen werden dann transformiert und am Ende kommen wieder Zahlen raus, die man wieder sozusagen Zeichen zuordnet. Und diese Zeichen, die am Ende dieses Transformationsprozesses herauskommen, das ist das, was die GenAI quasi produziert und das ist entweder Text oder Bilder oder Code. Und da können halt aufgrund dieser Transformation, die auf Basis von Milliarden von Zahlen passiert, einfach Fehler existieren, die wir eben je nachdem, wie lang der Code ist, wie viel da produziert wird, nicht überblicken und wie gesagt, automatisiert über den Satz von Reis kriegen wir nicht jeden Fehler raus und müssen in gewisser Weise ja diese Fehler auf eine andere Art und Weise eliminieren und deshalb wird mir auch Angst und Bange, vor allem wenn man solchen Code dann in lebenskritischen Umgebungen einsetzt.
0: Ja, man könnte sagen, jetzt so Reasoning, die einfachen Textmodelle sind ja schon so gut geworden, weil sie sich selbst auch immer wieder überprüfen. Sie lesen ihre eigenen Texte, checken das. Also das heißt, sie lernen auch. Könnte man nicht sagen, dass in einem Jahr das Problem gelöst ist? Auch mit der Programmierung, dass die eben diese Tests, von denen Sie sprechen, Code und Programme ausführbar müssen kontrolliert werden, getestet, dass sie sich selbst dann testen. Das ist einfach nur noch eine Frage von Zeit und Kapazität. Dass es in einem Jahr gelöst ist, das Problem?
1: Jein. Also einfach selber lernen aus dem Text, den ich selber produziert habe, funktioniert nicht. Also auch aus der Theorie, aus Lernsystem weiß man, dass bei Textmining, also wenn ich nur rein Text vorgelegt bekomme, dass ich nicht die richtige Sprache lernen kann. Ich sagte ja vorhin, wir brauchen Fehler oder negative Beispiele. Ja. Und diese negativen Beispiele, die führen dazu, dass ich von einer Übergeneralisierung oder einer Abstraktion, die nicht korrekt ist, wieder zurückkomme auf das Richtige, was ich lernen wollte. Das kann man sich so vorstellen wie Oberflächenspannung. Es ist sozusagen das Ziel, eine Kugel oder Punkte innerhalb einer Kugel mit einer möglichst kleinen Oberfläche abzubilden. Und dabei

0: passiert ist, dass man quasi Fehler mit einschließt. Und um diese Fehler rauszukriegen, muss man quasi irgendwie in diese Oberfläche Dellen reinbringen, damit an den richtigen Stellen gelernt wird. Und das macht man heute dadurch, dass diese Gen-AI-Systeme eben nicht nur auf Basis von Wissen trainiert werden, sondern immer diese Human-Feedback-Schleife noch hinten dran ist. Sprich, dass ich Prompts mit Ergebnis und einer entsprechenden Bewertung durch den Menschen habe, dass dieses Ergebnis, was dort erzeugt worden ist, gut ist oder eben auch schlecht ist. Und nur von diesen Informationen können wir lernen und das System besser machen. Das heißt, nur das reine Ausführen des Codes hilft noch nicht ganz. Also klar, Syntaxchecker helfen. Das heißt, die syntaktischen Fehler werden weniger, aber die semantischen Fehler kriegt man dadurch leider noch nicht raus, sondern die semantischen Fehler kriegt man erst dann raus, wenn man das in der richtigen Umgebung einsetzt, die Ergebnisse sich anguckt und diese Ergebnisse auch durch einen Menschen bewertet, ob es richtig oder falsch ist.
1: Darf ich noch eine hochschulpolitische Frage stellen, die Sie nicht beantworten müssen? Sind Sie da an der FH oder haben Sie den Eindruck, dass in der Lehre, dass da wirklich Veränderungswille da ist? Weil es ist ja auch so ein eingefahrenes System, das heißt auch Lehrende müssen sich ändern, müssen das, also ist da ein Transformations-, auch ein Veränderungsprozess in der Lehre auf dem Weg oder ist Ihnen das noch zu wenig?
0: Also letztendlich sind die Lehrenden im Allgemeinen, also nicht nur in der Informatik, sondern vor allem in anderen Disziplinen sehr, sehr verunsichert. Weil wir als Lehrenden gehört zu unserem Berufsethos, dass wir Wissens vermitteln wollen. Ja, dass wir wirklich wollen, dass in den Köpfen der Studierenden etwas passiert. Und das ist unser Bildungsauftrag. Und zu diesem Bildungsauftrag gehört auch zu überprüfen, dass bei den Studierenden in den Köpfen was angekommen ist. Und deshalb existiert auf der einen Seite ein extrem großer Wissensbedarf in allen anderen Disziplinen, wie ihre Leistungserbringung zukünftig aussehen muss und sollte, damit wir eben nicht Gen-AI testen und Gen-AI bewerten, sondern tatsächlich die Kompetenzen bei den Studierenden.
1: Das ist, ja, aber trotzdem noch die Frage, ändert sich da hochschulpolitisch was? Also ist da, das fängt von der Lehrerfortbildung an, hört, also mal ganz konkret bei Ihnen an der FH, machen Sie da auch Klausuren, reden, gibt es da Streit, rauchen da die Köpfe, dass es Veränderungen gibt?
0: Unter den Professoren gibt es eher Weiterbildung. Es gibt auch bei uns in der Informatik tatsächlich unterschiedliche Ansätze, unterschiedliche Herangehensweisen. Auch da will ich jetzt nicht zu doll in die Details gehen. Folgt mir nicht jeder, so wie ich das mache. Manche halten sozusagen eine andere Herangehensweise für richtiger oder besser oder teilweise, mein Eindruck, will man auch Geschenke machen, ich sage es jetzt mal ganz platt, an die Studierenden, weil wir natürlich auch gerne wollen, dass Studierende in der Regelstudienzeit ihr Studium beenden und Absolventen wollen wir erzeugen. Das ist ja auch ein Auftrag, den wir von unserer Landesregierung haben. Wir werden ja teilweise auch danach bezahlt, wie viele Studierende in der Regelstudienzeit fertig werden, wie viele Absolventen wir produzieren, wie viele das Studium abbrechen. Ja, diese Abbrecherquote wollen wir eigentlich reduzieren. Und das ist tatsächlich so ein Dilemma, weil es gehört eigentlich Anstrengung dazu, um das Ziel zu schaffen. Und die Abbrecher ist immer die Frage, warum brechen sie eigentlich das Studium ab? Was liegt dahinter? Sind sie der Anstrengung nicht gewachsen? Oder was sind die Gründe? Und das ist tatsächlich ein großes Dilemma, was uns an den verschiedenen Stellen in der Hochschule beschäftigt und herumtreibt und wo auch die Politik auf uns einen gewissen Druck ausübt und wir in diesem gesamtgesellschaftlichen Phänomen irgendwie sinnvoll umgehen
1: Sie haben, sehr faszinierend, milde und diplomatisch ausgedrückt, aber ist klar, Sie sind keine Hochschulpolitiker. Es sind immer Veränderungsprozesse, da ist wahrscheinlich auch Angst dabei, Verlustängste, dann kommt die Politik nur dazu, wirtschaftliche Interessen. Naja, also ich beneide Sie nicht um diese Situation an der Fachhochschule Erfurt. Da sind Sie ja als Fachhochschule nicht hier allein. Das betrifft ja alle Universitäten, es betrifft die Schulen, es betrifft, also im Grunde betrifft es die komplette Bildung, könnte man das so sagen? Alle müssen sich damit beschäftigen und sind betroffen, klingt mal so negativ, aber sind konfrontiert mit dem Phänomen, oder?
0: Unbedingt. Und zwar alle, sprich nicht nur die Schule, sondern eigentlich sogar noch zeitiger Kindergarten. Ich habe ein Modul Pädagogik der Kindheit und in diesem Modul arbeite ich mit Studierenden, die später in Kindergärten gehen. Und letztes Semester war das erste Semester, da haben mich die Studierenden nicht mehr gefragt, ob Digitalisierung im Kindergarten stattfindet, sondern wie. Ah. Und mir ist es übrigens ganz, ganz wichtig,
1: Sie
0: dass
1: reden
0: wir
1: seit Jahren da. Ne?
0: Seit knapp 15 Jahren mache ich die verschiedenen Veranstaltungen und auch Module bei den Pädagogen der Kindheit. Das halte ich für extrem wichtig, weil die Thematik ist, dass Kinder heute zu Hause sehr häufig, sehr zeitig vor digitale Geräte gesetzt werden. Und sie müssen lernen, und dafür ist für mich der Kindergarten das eigentliche Instrument, lernen, mit der Digitalisierung nicht nur passiv umzugehen und die zu konsumieren, sondern sehr aktiv damit zu arbeiten, weil sie dabei tatsächlich lernen können, wie das Lernen funktioniert. Also dieses Beobachten, dieses Reflektieren, dieses Erkenntnisgewinn ziehen. Und das muss tatsächlich in Kindergarten anfangen. Da hat die TLM sehr schöne Konzepte, ja, mit Robotern, aber auch mit anderen Plattformen, mit Calliope in der Grundschule, aber auch wir bieten verschiedene Kinderunis an, um in der Grundschule Kinder auf diese Welt, auf diese digitale Welt vorzubereiten und sie dazu zu bewegen, es nicht mit sich geschehen zu lassen, sondern den Versuch zu unternehmen, neugierig zu bleiben und hinter die Kulissen schauen zu wollen. Und das ist das Allerwichtigste, damit wir zukünftig mit dieser Digitalisierung, mit der KI sinnvoll umgehen und uns nicht irgendwann alle ergeben und sagen, liebe KI, du wirst das schon alles machen.
1: Das heißt, alle sind aufgefordert, in allen Lebensbereichen, wo Menschen sich bewegen, wo wir sozial interagieren, wo wir ja im Alltag immer wieder lernen, müssen wir uns mit dem Thema beschäftigen. Nicht nur, ja, das ist ein Spezialgebiet für die Arnold, das machen die da an der Uni. Das betrifft unsere ganze, weil es ja auch kulturell und sozial eine unheimliche Rolle spielt, oder? Also das durchdringt alle Lebensbereiche.
0: Ja, es durchdringt alle Lebensbereiche. Wir hören es ja auch, künstliche Intelligenz. Das, was uns Menschen eigentlich auszeichnet, ist diese Intelligenz im Verhältnis zu vielen anderen Lebewesen und Dingen. Und wir müssen es lernen und immer wieder trainieren, diese Intelligenz, diese natürliche Intelligenz zu schärfen, zu trainieren, einzusetzen, damit uns die künstliche Intelligenz nicht abhängt.
1: Ich lese gerade ein Buch Ethische Intelligenz. Da geht es dann darum, dass es ein neuronales Netz ist, was wir akzeptieren müssen. Wir sind nicht mehr die Krone der Schöpfung, was jetzt Wissensaneignung betrifft, und dass wir ein Verhältnis dazu finden müssen. Also es ist auch ein kulturelles Thema, und wir haben ja beim letzten Mal auch über so über Ethik gesprochen, über Bias, über die Voreingenommenheit, über Wahrheit und Vertrauen. Also nicht nur die Halluzination, sondern auch wie wir das Ding füttern. Das ist ja eine zutiefst ethische Frage, eine Wertefrage und nicht nur eine technische, oder?
0: Es ist in letzter Instanz auch eine ethische und eine Wertefrage, und zwar auf der einen Seite des Fütterns und auf der anderen Seite des Benutzens. Mhm. Ja, wenn ich quasi die Ergebnisse von Gen AI als meine eigenen ausgebe, verletze ich eigentlich immer Urheberrechte und letztendlich auch Nutzungsrechte. Und das wird in meinen Augen leider so schrecklich normal, dass mir das auch wiederum Angst macht. unabhängig davon, dass wir natürlich gerne Computersysteme nutzen wollen, um uns die Welt zu erschließen und wirkliche funktionale Zusammenhänge besser zu verstehen und uns Menschen in unserem Erkenntnisprozess weiterzubringen, das wäre schon sehr, sehr schön. Aber eben nicht, um uns selber zu betrügen, sondern um es, ja, sinnvoll zu nutzen. Und lassen Sie mich noch einen Punkt sagen. Es kommt immer so ein bisschen raus aus dem, was ich sage, dass wir gerne den Weg des geringsten Widerstandes gehen. Deshalb rede ich ja auch von Versuchung, der Gen-AI, nicht denken zu müssen und so weiter und so fort. Wir sollten uns auch nochmal bewusst sein und werden, dass eigentlich diese Faulheit auch ein gewisser Grad an Triebkraft, unserer eigenen Triebkraft ist.
1: Weil Faulheit ist eine Triebkraft.
0: Ja, Faulheit ist eine Triebkraft in dem Sinne, dass wenn wir Tätigkeiten ausführen, die für uns anstrengend sind, dass wir nachdenken können, was können wir tun, um diese Dinge einfacher für uns und effizienter zu machen.
1: Sie nicht zu machen, sondern einfacher zu machen.
0: Einfacher zu machen und effizienter zu machen. Ich denke, nur dadurch haben wir auch Maschinen, dadurch haben wir Motoren, dadurch haben wir Computer, dadurch haben wir Taschenrechner und so weiter und so fort.
1: Äxte, Hämmer und Skalpelle.
0: Genau, Äxte, Hämmer und Skalpelle. Ja. So, und diesen Schluss wieder zu benutzen, um gemeinsam darüber nachzudenken, wenn wir jetzt solche Werkzeuge haben, wie können sie uns tatsächlich weiterbringen in unserer Intelligenz? Und dafür sollten wir sie einsetzen und nicht dafür, dass wir quasi nur noch im Paradies leben und uns auf die Hängematte legen.
1: Oh, das ist doch schön.
0: Ja, das Paradies, ist schön.
1: Paradies, Hängematte, na ja, gut, aber es wird langweilig. Muss KI-Ausbildung politischer werden? Also als letzte Frage, weil Technik nie neutral ist. Wir haben über Bias gesprochen, über die Voreingenommenheit. Also da müsste man Studierenden ja auch beibringen, dass Bias, diese Voreingenommenheit, nicht nur ein moralisches Problem ist, sondern auch ein technisches Problem, das man verstehen muss. Also die Informationslehre, stelle ich mir jetzt so vor, braucht dann mehr Raum für Ethik, Gesellschaft, Machtfragen. Also letzte Frage zu dem Thema, muss die Informatikausbildung zum Thema KI auch politischer werden? Nicht nur, ich studiere mal Informatik, das ist so ein Technikding, aber es ist ja eigentlich nicht. Es ist ja, es ist Politik, es ist Gesellschaft.
0: Es ist Politik und es ist ganz heftig Gesellschaft. Mhm. Und es spielt natürlich auch, ich sage jetzt mal, in unsere Politik, auch im Land, ist es sehr, sehr stark miteinander verwoben. Das ist jetzt gar nicht die Antwort auf Ihre Frage, aber es ist mir irgendwie trotzdem noch ein Bedürfnis, da was dazu zu sagen. Wir haben gerade im Land die Thematik, dass unsere Hochschullandschaft sich verändern muss, einfach aus ökonomischen Zwängen heraus. Und wir in den verschiedenen Hochschulen stärker auf Kooperation gehen sollen, unsere Lehrangebote ausdünnen sollen etc. Und ich stelle mir da sozusagen tatsächlich eine provokative Frage, nämlich dahingehend, wenn ich sozusagen so eine Hochschule wie einen Organismus betrachte, wie einen Menschen betrachte und sage, okay, alles, was nicht 100% ausgelastet ist, kann weg, dann betrachte ich einfach, was ist denn eigentlich, wie oft brauche ich meinen kleinen Finger?
1: Der Daumen ist viel wichtiger, gell?
0: Der Daumen ist viel wichtiger, also kann doch der kleine Finger weg. Ja. Die meisten von uns sind Rechtshänder, ich übrigens nicht, ich bin Linkshänderin, aber den Arm, den linken Arm brauchen wir doch gar nicht so oft wie den rechten Arm, also kann der auch weg. Beine werden nur zu 50% eingesetzt, kann der eigentlich weg oder kann ein Bein weg? Und jetzt können wir noch weitergehen. Informatik. Was ist Informatik? Informatik ist doch die Wissensverarbeitung. Wer macht bei uns Menschen die Wissenverarbeitung? Der Kopf, das Gehirn. Hm. Können wir also, wenn wir Gen-AI haben, unsere Köpfe alle
1: abgeben?
0: Abgeben, ja, abgeben. Wir schließen uns alle an Gen-AI an. Wir brauchen keine Informatikstudiengänge mehr, weil Gen-AI macht das ja alles. Und das sind tatsächlich sehr ethische Fragen, sehr politische Fragen, die wir irgendwie gemeinsam sinnvoll lösen sollten.
1: Frau Oxan-Arnold, ich habe jetzt eine rote und eine blaue Pille. Welche möchten Sie? Die rote oder die blaue? Wenn Sie die rote nehmen und sie schlucken, ich darf es ja nicht vorher verraten, dann werden Sie wissen, dass wir alle in der Matrix leben, und die blaue, dann bleiben Sie bei der Wahrheit. Mit diesen Worten verabschiede ich Sie, und das ist ja unglaublich, wir haben jetzt schon eine Stunde gequatscht, wir müssen uns in einem Jahr wiedersehen. Wir können ja den Jahresrhythmus vielleicht einhalten, und vielleicht kommt dann nur noch Ihr Kopf angerollt.
0: Also sehr gerne.
1: Der wird dann geliefert. Mit dem Helikopter kommt der Kopf. Ach, da kommt die Arnold. Stelle ich sie hin. Ich bin ja sowieso hier fest angeschlossen und so. Ne? Humor ist übrigens auch so eine Sache, die KI nicht so, also kann, aber Humor ist menschlich, oder?
0: Ja, Humor ist menschlich. Genauso Ironie. Humor und Ironie hängen sehr vom Kontext ab. Ja, und man braucht Kontextwissen. Und wenn die KI das Kontextwissen nicht hat, dann kann sie auch sowohl Humor als auch Ironie nicht verstehen.
1: Sarkasmus, ne? Wird alles sofort, wenn man sarkastisch ist und ironisch, wird das alles, das sind Inhalte, die weggedingst werden, weil ich hab's doch gar nicht ernst gemeint. Woher soll denn die KI wissen, was ernst gemeint ist? Ne? Naja, wissen manche Leute auch nicht. Schön. Frau Oxenalde, ich danke Ihnen und wünsche Ihnen noch einen angenehmen Tag, und wir sehen uns genau in einem Jahr wieder, hoffe ich.
0: Sehr gerne.
1: Bis dann. Tschüss.
0: Tschüss.

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0: So, wir begrüßen euch zu Roya Dada. Ich glaube, Hashtag 186 steht da. Ja, genau, die 168. Roya Dada-Sendung. Es ist wieder Freitag einer 2-Wochen-Periode, nämlich alle 2 Wochen sind wir von 15 bis 17 Uhr für euch da und spielen Musik fürs Wochenende, sofern das für euch schon begonnen hat oder ihr aus der Schicht zurückkehrt oder schon Freizeit habt oder euch vielleicht vorbereitet für einen Arbeitseinsatz, den ihr noch vor euch habt. Wir sind nämlich dankbar für die Menschen, die auch für uns am Wochenende arbeiten. Und wir, das sind Ulrich
1: und Holger.
0: Und wir steigen mal ein mit einer italienischen, so einer Punk-Brass-Gruppe, Ottono Pesante. Und ich glaube, die hauen auch gleich so richtig rein.

0: Ottone Pesante mit dem Titel Grindstone, Power, Punk Brass aus Italien mit Trompete, Posaune, Schlagzeug. Und wenn ihr wollt, ihr müsst natürlich zuerst unsere Sendung bis 17 Uhr hören. Danach könnt ihr irgendwie euch mobilisieren und nach Weigersheim fahren. Da spielen die nämlich heute um 21 Uhr in Weigersheim.
1: Ob man das noch schafft in 3 Stunden?
0: Das schaffst du, in 3 Stunden schaffst du das. Ja. In Weigersheim gibt es diesen sehr bekannten Club W71, das ist so ein bisschen was Ähnliches wie das Café Wagner vergleichbar in Jena. Und da spielen dann halt solche Free-Jazz-Bands und auch solche Bands wie eben Ottone Pesante. Aber ich habe gleich noch einen weiteren Konzerttipp, wo man nicht so weit weg muss, den man fußläufig erreichen kann.
1: Schön, schön. Ja, auch von mir nochmal ein herzliches Willkommen zu Roja Dada. Und mein erster Titel ist heute mal ein ganz ordentliches Stück Bluesrock aus den USA. Don't Preach Me the Blues von Morgan Luna.

0: Don Preach Me the Blues aus dem Jahre 2026.
1: Genau. Lehre mir nicht den Blues oder predige mir nicht den Blues. Genau. Ja. Der zweite Konzerttipp, der fußläufig erreichbar ist, der steigt heute in der Alten Oper um 7:30. Da kommt nämlich Manfred Mann's Earth Band. Und ich habe einen Titel rausgesucht, das muss ich mal gucken, vom vierten Studioalbum. Und zwar heißt es Sonnenfeuer, Solar Fire. Und da hören wir den Titel. Das ist ja Teil der Schöpfungsgeschichte irgendwie wahrscheinlich reingeguckt. Am Anfang war die Dunkelheit. Vielleicht war am Anfang ja nur die dunkle Materie da oder so, keine Ahnung. Urknall hat keiner zugucken können. Auf alle Fälle, Manfred Mann spielt jetzt uns 5,5 Minuten lang in the Beginning Darkness.

0: In the Beginning Darkness von dem Album Solar Fire. Das vierte Studioalbum von Manfred Mann's Earth Band. Und wie gesagt, diese Band heute Abend in der Alten Oper.
1: Das ist ja erstaunlich, dass es noch überhaupt noch gibt.
0: Ja, ich bin aber jetzt nicht so firm, um zu sagen, wie die heutige Bandbesetzung aussieht. Das muss man selbst rausfinden. Das
1: wird ähnlich sein wie bei Jefferson Airplane oder so, die dann eben noch ein, zwei ältere Semester dabei haben. Ja. Und der Rest ist alles inzwischen neue Leute. Ja, ich komme zu einer Berliner Band. Die habe ich 2018 selber live im Mauerpark mal erlebt. Die machen sehr lustige Musik. Die Texte sind so lala, denen fehlt halt ein ordentlicher Text da. Aber die Musik ist funky und flott und lustig. Und die Band heißt Rupert's Kitchen Orchestra aus Berlin. Und wir hören jetzt den Titel Funk to the Limit von 2018.

0: Rupert's Kitchen Orchester.
1: Und ich mache jetzt weiter tatsächlich mal mit einem Jazz-Titel. Und zwar habe ich ja bei Roya Dada immer gerne Lionel Hampton dabei, weil der super gut tatsächlich Vibraphon spielt, finde ich. Eine totale Stimmungskanone auch war. Die Konzerte, also er hatte mal, das fand ich wirklich toll, bei einem Interview gesagt, wurde mal gefragt, was ist denn deine beste Band gewesen? Und da habe ich gleich, bei mir ging dann gleich das Rattern los, habe ich dann, naja, gut, die Aufnahmen, wo, sage ich mal Coleman Hawkins und diese Gillespie mit dabei waren in 30er, 40er Jahren. Und da hat gesagt, nee, Lionel Hampton hat gesagt, die beste Band, die ich habe, ist immer die aktuelle, mit der ich spiele. Und das heißt also, er haut voll rein immer, ist immer zu 100% präsent, verlangt es auch von seinen Musikerinnen und Musikern und so läuft seine Musik einfach. Das ist immer faszinierend und wir hören ihn jetzt mit einer sehr kleinen Besetzung, mit einem sehr flotten Limehouse Blues.

0: Limehouse Blues und Lionel Hampton und sein Quartett. Bobby Scott am Klavier, Joe Beck Gitarre, Bob Cranshaw am Bass und Grady Tate am Schlagzeug.
1: Ja, ich komme jetzt zu einer Band, die 1995 in Bordeaux gegründet wurde, in Frankreich. Sie heißt übersetzt Das Gebrüll des Löwen, Les Hurlements de Léo, eine Band, die eine Mischung aus Chanson, Punk und Ska spielen. Mir gefallen die sehr gut und wir hören jetzt den Titel der Akkordeonspieler L'Accordionist von 1999.

0: Wie Flafons.
1: Das letzte musikalische Projekt von Charles Mingus fand statt zusammen mit der Sängerin Joni Mitchell. Die hat mit Mingus zusammen 1979 das Album Mingus rausgebracht. Und aus diesem Album hören wir jetzt God Must Be a Boogeyman. Und ich grüße Anita.

0: Joni Mitchell zusammen mit Charles Mingus bei dem Projekt oder die Aufnahmen oder die Platte Mingus. Und hier haben wir natürlich am Bass Jaco Pastorius gehört. Der hat irgendwie in seinem Verstärker und seinem Bass so einen sehr individualistischen Sound immer rausgeholt. Und der war hier der E-Bassist. Mingus war da nicht zu hören dann.
1: Es war ein schönes, ruhiges Stück.
0: Genau, ja. Ein bisschen abgedreht vielleicht, aber gut.
1: Aber gut, ja. Übrigens war Dizzy Gillespie meine erste Erfahrung mit Jazz, weil es da bei Amiga zu DDR-Zeiten eine Kassette gab mit Aufnahmen von Dizzy Gillespie.
0: Und weißt du noch, Big Band-Aufnahmen oder Solo oder so? Oder?
1: Ja, mit Band.
0: War es eine Big Band? Oder?
1: Nein,
0: oder?
1: Das war keine Big Band, das war eine kleine Besetzung.
0: Ja, kleine Besetzung, ja, alles klar.
1: Hat mir gut gefallen. Ich bin bis heute noch, höre ich gerne mal Dizzy Gillespie.
0: Ja, es ist, also ich weiß noch genau, also jetzt nicht mehr genau den Tag, als Dizzy Gillespie starb, aber es ist so gewesen, da war ich gerade auf Dienstreise Richtung polnische Grenze unterwegs und dann kam irgendwie in den Nachrichten des Deutschlandfunks tauchte das Wort Dizzy Gillespie auf und da war mir schlagartig klar, es kann, weil er so alt war zu dem Zeitpunkt schon, kann eigentlich nur sein Tod gewesen sein und so ist es danach gewesen.
1: Ja, aber das steht uns allen irgendwann vor.
0: Ist richtig, ja.
1: Ja, ich bleib noch ein bisschen in den 70er Jahren jetzt mit meinem nächsten Lied. Eine ganz obskure Band, von der es überhaupt keine Informationen gibt. Niemand weiß, wer dahinter steckt. Es gab nur ein Album, und zwar von der Band Stuff Carpenborg and Electric Corona. Es wird vermutet, dass ein gewisser Paul Bucher dahinter steckt, aber wissen tut es keiner. Und die Musiker sind völlig unbekannt, die da mitgespielt haben. Sie haben nur ein Album herausgebracht, das heißt Fantastic Party von 1970. Und wir hören hier das Stück Allmen Shelby, Brothers of Ludwig van Beethoven.

0: Ja, die Platte erschien 1970 bei Maritim Musikverlag als Tanzplatte deklariert.
1: Als Tanzplatte deklariert und die Auflage ist ja unklar, oder?
0: Es ist nur eine geringe Auflage gewesen.
1: Okay, alles klar. Und Maritim, kennst du das Label noch von anderen Bands oder so? Oder ist das auch so ein obskures Label?
0: Ja, also die haben eher Schlager und solche Sachen veröffentlicht. Schlager und Tanzmusik haben die veröffentlicht, ja, zu der Zeit, ja. 60er, 70er Jahre. Und das ist eigentlich hier eine sehr schräge Ausnahme,
1: ja, okay,
0: von ihrem sonstigen. Vielleicht haben sie sich auch selbst täuschen lassen.
1: Ja, vielleicht aber auch mal ein Experiment gewagt oder so, das kann ja
0: kann
1: sein.
0: Sein.
1: Und
0: ja,
1: wenn du natürlich durch Schlager dann ein ordentliches finanzielles Polster hast, kannst du auch, genau, mal so ein Projekt dann verwirklichen.
0: Ja.
1: Das ist richtig, ja. Ich habe schon seit längerem die polnische E-Bassistin Kinga Glück in der Playlist. Jetzt hören wir gleich einen Titel von ihr, weil es eine ganz gute Kombo gibt eigentlich zum letzten Titel Joni Mitchell mit Jaco Pastorius, weil Kinga Glück sehr stark Fan oder sehr großer Fan von Jaco Pastorius ist. Die hat 2019 dann das Album Feelings rausgebracht. Da spielt sie zusammen mit Pavel Tomaszewski, der macht Keyboards, und Calvin Rogers am Schlagzeug, der hier ziemlich gefeatured ist bei diesem Titel. Und es ist eine Coverversion von einer Komposition von Lenny Tristano.

0: Lenny's Pennies, das Kinga Glück Trio von der 2019 erschienenen Platte.
1: Feelings, oder?
0: Genau, ja, Feelings war es. Feelings, Kind, genau. Ja, ja,
1: ja. Ja. Meine nächste Band kommt aus Bahrain, also Emirate.
0: Okay.
1: Heißen The Legends, eine Reggae-Band. Und sie haben auch ein paar gelungene, meiner Meinung nach sehr gelungene Coverversionen rausgebracht. Und wir hören jetzt von 2017 eine Metallica-Coverversion, Nothing Else Matters.

0: Nadine Elsmeder.
1: Ich komme jetzt zu einer Indie-Rock-Band, die seit 2010 unterwegs ist. Sie heißt Group Love und die hat 2013 ihr zweites Studioalbum Spreading Rumors rausgebracht. Das ist ja ein sehr, naja, sag ich mal, Gerüchte verbreiten machen viele Menschen gerne und dann entwickelt sich halt alles Mögliche draus. Meistens nichts Gutes. Wir hören aber aus diesem Album jetzt den Titel Raspberry.

0: Die Indie-Rock Group Love mit dem Titel Raspberry, also Himbeere. Allerdings, ich habe mal so ein bisschen den Text mitgelesen. Ob es tatsächlich um Himbeeren ging, ist uns da nicht klar gewesen.
1: Es gibt aber wohl eine andere Bedeutung.
0: Genau, ja, genau. Aber über den Titel ist es 16 Uhr geworden. Das heißt, es ist unweigerliche Metadatenzeit. Unsere Sendung heißt Roja Dada, das ist die Abkürzung für Rock plus Jazz plus dazwischen plus darüber hinaus. Und wir sind heute in der Sendung Nummer 168. Die wird noch eine Stunde gehen bis 17 Uhr. Alle 14 Tage sind wir von 15 bis 17 Uhr für euch da, machen Musik, die uns und hoffentlich auch euch gefällt. 96,2 heißt dieses Frequenzmodulationsteil für UKW von Radio Frei. Und dann gibt es ja auch noch dieses ominöse Internet, wo wir auch ziemlich vertreten sind. Und im Studio sind wir heute zu zweit, Holger und ich. Und Holger schreibt die Playlist fortlaufend hintereinander weg, lädt sie immer wieder hoch. Das heißt, auf der Homepage von Radio Frei kann man diese Playlist einsehen. Nicht nur während der Sendung jetzt, sondern für immer und ewig, solange es halt diese Internetadresse gibt.
1: Genau.
0: Und man kann die Sendung, sag ich mal, nochmal nachhören. Und die wird auch nochmal wiederholt, nämlich am kommenden Montag um 23 Uhr. Da habe ich was vergessen? Nee.
1: Nein.
0: Okay, dann machst du weiter jetzt.
1: Ich komme zu meinem ersten Jazz-Titel für heute. Von einer litauischen Band, dem Ganelin-Trio. Vjatcheslav Ganelin wurde 1944 in der Nähe von Moskau geboren, kam aber als Kind schon mit seinen Eltern nach Litauen und gründete 1970 sein Ganelin-Trio mit Wladimir Tarasow am Schlagzeug und Wladimir Tschekasin am Saxophon. Sie spielten bis 87 zusammen, dann wanderte Ganelin nach Israel aus und machte dort mit anderen Musikern als Ganelin-Trio weiter.
0: Okay, da habe ich bin jetzt mal gespannt. Das wird jetzt eine sehr wüste Sache.
1: Nein.
0: Nicht?
1: Nein.
0: Okay, dann sind erst die anderen Trios dann etwas früher. So, okay, ich bin gespannt.
1: Es geht. Es ist der Titelsong vom Album Con Anima von 1976 und der heißt ebenso Con Anima.

0: Das Ganelin-Trio mit Con Anima.
1: Ich mache jetzt weiter mit einer 20-köpfigen Band, nämlich dem Andromeda Mega Express Orchestra. Die hatten schon zwei Auftritte. Die waren, also die brauchen ja Platz auf der Bühne. Also die haben beides mal bei der Franz Mehlhose gespielt und es war sehr eng auf der
0: Bühne. Da ist es sowieso eng.
1: Da ist sowieso eng und wenn dann noch 20 Leute da hoch müssen. Und im Jahr 2009 haben die Platte Take Off rausgebracht und davon hören wir jetzt den, der ist ein etwas länger, der geht 8 Minuten lang, den Titel Asteroiden, Ausrufezeichen.

0: Asteroiden-Ausrufezeichen wurde ja am Anfang auch so reingerufen. Das Andromeda Mega Express Orchester. Nee, oder Orchestra, so heißt es richtig. Es sind 20 Leute auf dieser Aufnahme. Und es ist zum Beispiel Gerhard Gschlössl an der Posaune dabei. Also so in diesem personellen Umfeld der, sag ich mal, vielleicht Berliner Szene, wenn man das so sagen kann. Da hat sich diese Band zusammengefunden. Und die muss natürlich, sag ich mal, ein bisschen mit Stringenz an die Sache rangehen, wenn du 20 Leute hast, komplexe Arrangements dir schreibst. Da, ja, da geht es zur Sache, wenn die proben.
1: Genau, und das passt zu meinem nächsten Titel, denn das ist auch eine sehr große Kapelle mit bestimmt 20, 30 Musikern. Das Palastorchester mit Max Rabe. Und ich habe jetzt einen Song rausgesucht, der vielleicht schon ein bisschen auf die Urlaubszeit einstimmen sollte. Die Côte d'Azur.

0: Côte d'Azur. Und damit liebe Grüße an Jana.
1: Sagen wir mal, so eine Abrechnung mit einem Urlaubsziel irgendwie hat mich sehr stark an Eisenhüttenstadt von den 8 Eimer Hühnerherzen erinnert. Ich muss mal gucken, vielleicht spiele ich es nachher, weil ich ja, sag mal, die Band super gerne höre. Jetzt machen wir aber erstmal weiter mit Matchbox 20 und wir hören den Titel So Long. Nee, nicht So Long, sondern Long Day. So rum ist es richtig.

0: Long Day von Matchbox 20 und vielleicht noch ein bisschen ein ganz, ganz Mini-Verbindung zu Max Rabe. Die ist ja eine Band, die aus Florida kommt, und Florida ist ja auch so ein imaginäres Superurlaubsziel, wo so ähnlich vielleicht wie Côte d'Azur gehandelt werden könnte.
1: Wenn man sich so Miami und so anguckt,
0: vielleicht,
1: das ist schon.
0: Hoffentlich muss man da nicht in diesem ominösen Konzentrationslager da schmachten von diesem super tollen Präsidenten da. Und in Florida, ich denke ich mal, wird man auch von Viechern aufgefressen. Also das war
1: Krokodile
0: und Mücken vor allem. Mücken meine ich jetzt erstmal. Ja. Und Krokodile natürlich, klar. Also Alligatoren, genau, ja. Nicht zu verachten.
1: Ja, deswegen wieder schnell ins Binnenland nach Polen. Ja, ja. Zu einer Band, die 1970 in Krakau gegründet wurde und die zu den einflussreichsten polnischen Jazzrock- und Fusion-Bands gehört, die bis heute auch aktiv sind, Laboratorium. Und wir hören jetzt einen Titel von 1970, Zdrowie na Budowie, und damit Musik ab.

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1: Wir gehen ein bisschen nach Nordwesten, knapp über die Neiße nach Eisenhüttenstadt. Nee, wir gehen nicht wirklich nach Eisenhüttenstadt, aber ich habe mir tatsächlich den Titel der 8 Eimer Hühnerherzen rausgesucht, der da heißt Eisenhüttenstadt, weil es da auch um Urlaub geht oder Urlaub, was man vom Urlaub hält, was man so im Urlaub macht. Und ich bin einfach Fan von dieser Band. Die war ja jetzt vor ein paar Tagen erst in der E-Burg in Erfurt zu hören. Eisenhüttenstadt.

0: Die Anti-Nowhere League. Ja, wir haben ganz gerade unterhalten. Mir gefallen eben die englischen Punkbands noch am besten bei Punkmusik, weil die doch immer noch ein bisschen melodischer waren und nicht nur rumgeschrien haben und nicht nur Krach gemacht haben, sondern eben auch noch ein bisschen anspruchsvollerer.
1: Mehr als zwei Akkorde pro Stück, so. Ja, genau. Könnte man vielleicht sagen, genau. Das Lied selber ist ja vom Text her, es ist ein Hitparadenstück gewesen, eine sehr eingängige Ohrwurm-Melodie. Viele Menschen haben wahrscheinlich dann den Text aber nicht verstanden. Vielleicht, ich weiß es nicht, zumindest mal im deutschsprachigen Raum, der geht schon unter die Haut, ja. Genau. Ich gehe jetzt weiter mal wieder zu einem Jazzquartett. Und zwar, ich höre gerne diesen, da sind wir wieder beim Urlaub, bei diesen West Coast Jazz, der so in 50er Jahren halt an der West Coast der USA gespielt wurde. Und ich bilde mir da immer ein, mal durch die Songs scheint die Sonne Kaliforniens durch. Wobei es da natürlich auch Hundewetter geben kann. Also in Never Rains in California, so, das ist wie es dann weitergeht. Es schüttet. Ich kann es dir sagen. Im Studio haben sich damals zusammengefunden in den 50er Jahren, ich weiß nicht genau das Jahr, der Pianist Hampton Horse, der Gitarrist Barney Kessel, Red Mitchell am Bass und Shelly Manne am Schlagzeug. Das sind natürlich vier super gute Musiker und die haben den Charlie Parker-Titel Yardbird gecovert und den hören wir uns jetzt an.

0: Ja, vier haben da ziemlich losgelegt. Und der Titel Yardbird Suite, komponiert von Charlie Parker. Charlie Parker ist 1955 schon gestorben an seiner Drogensucht und an seinem exzessiven Lebensstil. Aber Charlie Parker hatte ja in Los Angeles dann tatsächlich, als er an der Westküste war, einen totalen gesundheitlichen Zusammenbruch und wurde dann in das Camarillo State Hospital eingewiesen, hat da eine Entzugskur gemacht, die leider nichts genützt hat, aber zumindest hat er in der Sonne Kalifornien sich gut erholt wohl, was man so gelesen hat in diversen Biografien. Sehr schön, ein bisschen was wenigstens dann, ja.
1: Ja. Leider hat es bei vielen nicht viel geholfen.
0: Ja, leider. Ja,
1: immer
0: ja.
1: Nur kurzfristig
0: ja, oft. Kurzfristig, ja.
1: Weil wahrscheinlich einfach die in ihr altes Leben zurückgekehrt sind. Und
0: ja, ist ja, sag ich mal, ganz schwer, da so einen Neuanfang zu schaffen, vor allem wenn du als Musiker wirklich dann wieder dann als Musiker dein Geld verdienen möchtest und dann kommst du wieder mit den alten Strukturen zusammen so.
1: Ja, damit kommen wir jetzt zu unserem letzten Stück für heute. Wir bleiben noch in den USA ein bisschen zu einer Band, Probe 10. Über die ist auch so gut wie nichts bekannt. Sie haben ein Album veröffentlicht und es heißt in der Kritik, dass sie erfolgreich Instrumente wie Flöte und Trompete in komplexe Arrangements eingebunden haben. Über die Musiker selber ist nichts bekannt, aber auf dem Plattencover haben sie sich bei Return to Forever bedankt für die Inspiration.
0: Okay.
1: Und wir hören jetzt den Part A von dem Stück Invasion of the Meletroids von 1975.
0: Wir verabschieden
1: wir uns auch für heute.
0: Und sind in 14 Tagen wieder da, 2 Stunden. Genau. Um Gottes Willen,
1: rechnen,
0: 22. ist ja, genau. Heute ist ja Kriegsende und es wird in Erfurt schön mit Goldfolie begangen. Das finde ich eine super gute Aktion. Also Grüße raus an die ständige Kulturvertretung, die das, glaube ich, federführend organisiert.
1: Und allen ein schönes Wochenende und eine schöne Zeit.
0: Genau, sagen Ulrich
1: und Holger.